0: Der kleine Tierfreund.
1: Hallo, liebe Zuhörer. Bis frohen Leichnam laufen in jedem Jahr die Festwochen für streunende Katzen, denn junge Vögel verlassen zuhauf ihre Nester. Laut zirpende Federknäuel taumeln über den Rasen und werden leichte Beute für den fetten Kater. Auch ich greife mir dann ein paar lärmende Jungdrosseln vom Maschendraht und schnippel sie mir übers Spiegelei. Wollen doch mal sehen, was den Italiener so fasziniert an der Singvogelspeise. Die meisten Vogeljungen sterben schon am frühen Vormittag ihres kurzen Lebens. Wie viel Mühe hatten sich ihre Eltern gegeben, ihnen säglich frisse Würmer ans Nest gebracht, den Kinderkot unter Überwindung des eigenen Brechreizes verzehrt und die säbelsüßen Krähen verzieben. Alles nur, damit die fetten Belger eine sorgenfreie Jugend genießen konnten. Sie verzichteten auf vieles, nahmen keinen Urlaub, ja, hatte noch nicht einmal mehr Sex, seitdem die Kleinen da waren. Nun saßen sie da, Papa und Mamas Schwarzdrossel, und beobachteten, wie der erste ihrer Jungen, es war der vorwitzige Ulf Jannik, einen Körper aus dem Nest machte. Dummerweise gibt es in der Drosselsprache kein Wort für Betonverbundpflaster. Den zweiten Überlebensversuch machte die kecke Jennifer. Flapp, flapp, flatterten sie kleinen Flügelein, bis direkt vor die Thermopinscheibe des Wohnzimmerfensters. Und der Nachbarskater musste nur noch die Bruchpilotin einsammeln, nachdem er schon Ulf Jannik als Vorspeise verputzt hatte. Der letzte aus der Brut war der kleine Mirko, noch ganz zerzaust vom Gerangel mit seinen Geschwistern. Mutig stürzte er sich aus dem Nest, blieb mit einem Fuß in einem Luftballonfetzen hängen, stürzte flügelschlagend zu Boden, direkt auf den weit geöffneten Rachen des fetten Sohlengängers zu. Doch da zog wie von Geisterhand ein gnädiger Drosselgott den kleinen Mirko zurück ins Nest. Das war vor 3 Jahren. Heute hat Mirko einen gut gehenden Laden für Bungee-Jumping. Bis zum nächsten Mal, Ihr kleiner Tierfreund.

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1: Du, Mama. Mach doch mal so einen Schweinefilm an. Auf diesen privaten Abenteuer möchte gern gehabt haben können.
4: Das finde ich überhaupt nicht gut, Papa.
2: Ich hab schon, Freund. Das machen wir alles selber, Menno.
3: Da hat die Bianca eigentlich recht, Papa. Diese sechs Filme, das können wir doch auch, oder?
1: Mama.
3: Ja, Papa.
1: Du spinnst. Jetzt wohl gehabt werden können, total, oder was? Mit dir sechs Qualität? Wo gehen wir dahin? Können, werden, sollen, sein, haben, tun.
3: Ich hab ja nur gemeint. Noch jemand Chips, bitte?
1: Oh ja.
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0: noch eine und noch eine.
1: Nicht immer ins Gesicht, Vati, er ist doch noch so klein.
0: Der soll endlich aufhören zu grinsen, der Kerl.
1: Ach, Vati, lass ihn doch grinsen, Mensch.
0: Dem werde ich sein Grinsen jetzt austreiben. Ich kann das nicht mehr sehen.
1: Ach, Mensch, vielleicht ist das so eine Art Gesichtslähmung bei ihm.
2: Das war aus der Reihe Große Momente der Weltgeschichte. Schon mit 10 Jahren treibt der spätere ZDF-Heute-Sprecher Peter Hane seine Eltern zum Wahnsinn. Irgendwo in Ostwestfalen, irgendwann in den Jahren nach irgendeinem Weltkrieg.
0: Na warte!
1: Nicht mit dem Gürtel, Vati!

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1: Heute
0: die Kuba-Krise.
2: Im Oktober 1962 erreicht der Kalte Krieg zwischen den beiden großen Weltmächten einen Höhepunkt. Die Sowjetunion beschließt, auf der westindischen Insel Kuba Mittelstreckenraketen und Abschussanlagen zu stationieren. Ein großes Atomwaffenarsenal direkt vor der amerikanischen Küste. Die eigentliche Krise beginnt am 9. Oktober 1962 im Kreml. Der sowjetische Staatschef Nikita Chruschtschow diktiert seinem noch blutjungen Sekretär Gorbatschow ein historisches Dekret.
3: Ich, Nikita Sergejewitsch Chruschtschow, erster ZK-Sekretär, Generalsekretär der KPDSU, Ministerpräsident, Vorsitzender des Politbüros und des Moskauer Kegelclubs Fall gebe Folgendes bekannt. Die Geodreieck und die Schlüsselanhängerproduktion müssen in diesem Jahr um 4000% gesteigert werden. Alle männlichen Russen, die älter als 25 sind, werden verpflichtet, zu Ehren ihres Staatschefs eine Glatze zu tragen. Und wir stationieren ein paar Mittelstreckenraketen auf Kuba. Ach, und Gorbatschow, ich hatte Sie doch gebeten, diesen ekligen Fleck auf Ihrer Stirn wegmachen zu lassen. Mit so einem blauen Geschwür am Kopf wird nie was aus Ihnen.
2: Dieses sowjetische Dekret schlägt in Washington ein wie eine Bombe. Für Kennedy, den blendend aussehenden jungen Präsidenten, ist es die erste große Bewährungsprobe. Am 22. Oktober 1962 im berühmten Oval Office des Weißen Hauses.
4: Hi JFK, Sie sehen heute ja wieder blendend aus.
5: Danke Frank, aber ich habe selber einen Spiegel.
4: Hey Mr. President, yes. Haben Sie das russische Dekret schon gelesen?
5: Ja, natürlich, diese Brüder wollen uns provozieren. Ich kann das nicht zulassen, Frank, niemals. Damit kommen Sie nicht durch. Wir lassen uns in der Schlüsselanhängerproduktion nicht überflügen, Frank.
4: Ich meinte eigentlich die Sache mit Kuba.
5: Ach so, ja, das ist auch eine Sauerei. Ach übrigens, Frank, sagen Sie, wir sind doch beide Amerikaner, oder?
4: Well, natürlich, Mr. President.
5: Well, können Sie mir dann vielleicht erklären, warum wir uns auf Deutsch unterhalten und mit diesem albernen Akzent, huh?
4: No, noch nicht, Mr. President, aber es gibt eine Theorie, dass das KGB dahinter steckt.
6: Diese Schweine.
4: Yeah.
2: Kennedy beschließt, eine Seeblockade über Kuba zu verhängen. Und als sich die sowjetische Flotte mit den Raketen der Blockade nähert, steht der Dritte Weltkrieg unmittelbar bevor. Die Welt hält den Atem an und lässt ihn wieder raus. Denn am 28. Oktober lenkt Chruschtschow ein und lässt die Flotte umdrehen. Vor dem ZK in Moskau begründet er seinen Rückzieher.
3: Mein Hut, der hat drei Ecken. Drei Ecken hat mein Hut und wenn er nicht drei Ecken hätte, dann wäre es nicht mein Hut.
2: Chruschtschow wird entmachtet und in eine Moskauer Nervenklinik gebracht. Den Ärzten erklärt er, ständig eine Stimme zu hören, die auf Deutsch dazwischen redet, jedes Mal, wenn er etwas sagen will. Auch Kennedy, der diplomatische Sieger, hat nach der Kuba-Krise eine echte Pechsträhne und wird am Ende sogar erschossen. Heute weiß man, die Mörder waren Kubaner und gekaufte Killer der amerikanischen Schlüsselanhängerindustrie.

ist Fabian mal zu Brachteweg. Ich grüße alle Daheimgebliebenen. Mir geht's gut, die Sonne scheint und jeden Tag gibt's hier einen netten Trachten- und Folkloreabend. Ich habe auch schon viele Leute kennengelernt, du. In Wahrheit sind das hier Deutsche. Hast du das gewusst, Bronx? Ja. Die Italiener verhalten sich aber soweit auch ganz anständig. Und dann habe ich ein nettes Ehepaar aus Salzgitter kennengelernt. Stell dir vor, der war in derselben Einheit wie ich. Ja, das ist Zufall was. Sie kommt von drüben, aber eine ganz patente Frau. Ihre Schwester ist im letzten Jahr gestorben. Total verkrebs, ja. Die Ärzte haben sie noch aufgemacht, aber gleich wieder zugemacht. Er war Kraftfahrer, jetzt fällt es mir wieder ein. Der Älteste studiert Elektrotechnik in Münster. Die Tochter ist auf dem Büro, hat auch schon einen festen Freund, der ist auf dem Amt. Und wie geht's bei euch so? Klappt alles ohne mich? Muss ja nicht, ja. Ich bin ja auch bald wieder da, zu Ostern spätestens. Er hat sich jetzt den neuen Opel geholt. Prima Wagen. Ach ja, wenn du günstig Glasbausteine brauchst, er hat einen Schwager, der kann die besorgen. Nette Leute, die Zimmermanns, das hatte ich ja schon gesagt. Loten ist hier auch billig. Wenn ich dir was mitbringen soll, musst du mir eine Karte schicken. Zimmermanns wollen nächstes Jahr an die See, wegen dem Wasser, nicht? Sie waren jetzt 20 Jahre in den Bergen. Mal ist auch Schluss. Ich habe ihnen gesagt, dass du den Wohnwagen in Hodomasil hast und dich sicherlich freuen würdest, wenn Zimmermanns bei dir den Urlaub verbringen würden. Was, Brunz? Ja. Er spielt Skat. Sie macht einen 1A-Kartoffelsalat. Das wäre auch eine tolle Idee. Wir alle im nächsten Jahr bei dir im Wohnwagen. Termin steht übrigens schon fest, 12. bis 28. Mai, weil er ja Betriebsferien machen muss in der Dachpappenfabrik. Ob Gerald, das ist der Freund von der Tochter, mit deinem Wohnwagen wohl nach Tunesien fahren könnte? Der fährt im Sommer immer Schrottplätze in Nordafrika ab. Ist sein Hobby. Ich habe gesagt, wäre kein Problem. Also er kommt in dieser Woche bei dir vorbei und holt den Wagen ab. Tschüss, Bronx. Grüß alle von mir. Yo.

Ginny, komm, come on. Steh auf, bitte. Du wirst ganz nass. Schon spät, komm. Wir müssen weg hier, raus aus dem Wald, verstehst du nicht? Wo ist dein Schuh? Du hast ihn verloren, als ich dir den Weg zeigen musste. Wer hat verloren? Du dich? Ich mich? Oder?

Es ist kalt, wir müssen weg hier, komm. Dein Lippenstift ist verwischt. Du hast ihn gekauft und ich habe es gesehen. Zu viel Rot auf deinen Lippen und du hast gesagt, mach mich nicht an. Aber du warst durchschaut. Augen sagen mehr als Worte. Du brauchst mich doch, hm? Alle wissen, dass wir zusammen sind ab heute. Jetzt höre ich sie. Sie kommen. Sie kommen, dich zu holen. Sie werden dich nicht finden. Niemand wird

0: Newsflash!
1: In den letzten Monaten ist die Zahl der vermissten Personen dramatisch angestiegen. Die jüngste Veröffentlichung der lokalen Polizeibehörde berichtet von einem weiteren tragischen Fall. Es handelt sich um ein 19-jähriges Mädchen, das zuletzt vor 14 Tagen gesehen wurde. Die Polizei schließt die Möglichkeit nicht aus, dass es sich hier um ein Verbrechen handelt.

0: Eine Durchsage, Passagier Oliver Calzone.
1: Oh, dämliche Pute.
0: Oliver Calzone, bitte am Desk 5 melden.
2: Passenger Oliver Trousers, please come to Desk 5.
1: Oh, na warte, du blöde Crew. Aber halt, vielleicht hat das ja doch noch mit der Business Class geklappt. Halt. Wenn, dann rufe ich gleich den Hartmut an und sage ihm, dass alles safe ist. Hallo, mein Name ist Oliver Kalkofe, der Kalkofe, ja, und ich wurde eben gerade ausgerufen.
3: Mr. Calzone, wir müssen Ihnen leider mitteilen, dass Sie von unserer Liste für den Flug nach London gestrichen sind.
1: Was?
3: Wir haben Sie aber automatisch auf den nächsten Flug morgen früh umgebucht, ja, und für die Unannehmlichkeiten erhalten Sie von uns ein belegtes Brötchen und eine Tube Senf. Also ich bitte nochmals, auch im Namen von Lion Air.
1: Moment, Schätzchen, ja, hier ist mein Ticket und ich verlange mit diesem Flug jetzt nach London.
3: Mr. Calzone.
1: Fräulein Margarita, jetzt hören Sie mir mal ganz genau zu, ja? Ich muss jetzt nach Drecks London fliegen, um dort Mick Jagger, ja, schon mal was von dem gehört, ja, zu treffen. Der soll nämlich zusammen mit Hartmut Engler, das ist der Barack Obama der deutschen Popmusik, ja, auf dem Wacken Open Air 2009 singen soll. So, Fräulein Quattro Stazione, deshalb fliege ich, Oliver Calzone, ja, fliege jetzt mit dieser Scheißmaschine da hinten nach dem Drecks London. Alles safe oder noch Fragen, Miss Vitella Tonata?
3: Der Flug ist, wie ich sagte, leider überbucht, aber Sie sind der Erste auf der Nachrückerliste, Mr. Trombone.
1: Doch,
3: ja?
1: Also ja, na, großartig, toll. Dann sagen Sie mir lieber, wer der Letzte auf der Passagierliste ist, der mit seinem Arsch auf meinem Platz sitzt.
3: Das darf ich Ihnen eigentlich gar nicht sagen, aber kommen Sie mal, das ist der Herr da vorne, sehen Sie da. Der hat nämlich in letzter Minute umgebucht von dem Flug nach Mallorca. Sonst wären Sie ja dann da drauf.
1: Ich reiß den Dreckskerl bei mich um. Und zwar sofort. Haben Sie mal ein Messer für mich oder besser eine Uzi oder eine Panzerfaust oder irgendwas? Ja, was ist denn verdammte Scheiße nochmal? Ach, du bist Hartmut. Nein. Nein, bei mir ist alles safe. Ja. Was? Doch einen anderen Titel fürs Album. Ich trieb es so gern mit Black Beauty. Ja, wie ich den finde, naja, ja, also Black Beauty ist ein Hengst, das weißt du schon, nur wegen, weil das später, die Fans können, ja, nee, du, da lass uns später drüber, das ist, ja.
0: Letzter Aufruf für den Flug nach London.
1: Ja, du Hartmut, lass uns später mal ausführlich, ne? Nein, Fury ist auch ein Hengst. Ja, klar, nein, wirklich. Okay, nein, du, hier ist alles safe. Ja, okay, bis dahin, ne? Ja, du auch. Ja, servus, Harti, alles safe. Okidoki, ich ruf dich aus London an. Alles klar, Schalömchen, Harti, jo. Oh, dieser Vollidiot. Ach, warum reiß ich mir für den überhaupt den Arsch auf? Jetzt zu dir, UP. Guten Tag, hallo. Entschuldigung, aber mein Name ist Oliver Kalkofe und ich würde Ihnen gern Ihr Ticket abkaufen.
4: Guten Tag, mein Name ist Stepotat. Also von der Stepotats aus Mönckehöfen, so nach dem Krieg, ne? Ursprünglich kommen wir aus Gumbinnen. Im Februar 1945 haben wir dann alle übers zugefrorene Haff gemacht. Also alle, der Hoffmann Paul, was mein Schwager ist, mit seiner Familie. Na ja, dann der Lisbeth, nicht? Das war ja der Markt vom Halbbruder väterlicherseits. Oh je. Wenn ich dran zurückdenke, der ganze Pferde, naja, wir wollten ja übers Haff nach dem Westen hin.
1: Ganz, ganz, ganz tolle Story, Alterchen. Hier müssen wir unbedingt mal dem Guido Knopf erzählen, aber jetzt mal Butter bei die Fische. Ja, was soll das Ticket kosten?
4: Wir zu Hause in Astpressen haben wir immer Jänseschmalz genommen für die Fisch.
1: Ja, meinetwegen kannst du dir auch Ohrenschmalz auf deinen Aal gießen, du alter Sack, aber jetzt her mit einem Ticket!
4: Na, Jingelchen, nur aber nicht frech werden, ja?
0: Achtung, Passagiers Deputat, kommen Sie bitte umgehend zum Gate 5. Die Maschine nach London steht abflugbereit auf Ihrer Startposition.
1: So, Schluss mit lustig, Opa, ja? Ticket her oder ich schlag dich tot! So, warte. Hier sind 3000 Euro und ab dafür. Los!
4: 3000 Euro?
1: Ja!
4: Mariellchen, da muss ein altes Weib lang verstricken.
1: Eben.
4: So viel für ein Lumpix-Ticket. Na, bitteschön, hier ist es.
1: Ach ja, danke. Ja, den Kalk, den schafft keiner so leicht, ne? Den leimt keiner, nein, so leicht nicht. Gleich mal Hartmut anrufen, dass jetzt alles super, mega safe gelaufen ist. Schätze, ich gehe mir noch schnell Kapu, bevor du mich aufrufst.
0: Letzter Aufruf für Passagiersdeputat. Melden Sie sich bitte direkt am Boarding-Counter. Wir schließen in 30 Sekunden.
2: Last order to passengers, Deputat. Please go directly to the checkpoint. We'll close in 30 seconds.
5: Último order por pasajeros, Deputat. Vamos a la boarding playa. Closeto a 30 segundos. 30 segundos, es das siempre, Comandante Chegel.
1: Schnauze da oben! Mann! Scheiß was auf Deputat, ja scheiß was drauf. Der Kalkofen fliegt jetzt nach London, so. Naja, ganz sicher zu gehen, lieber noch schnell zum Boarding Counter.
3: Sie wünschen bitte?
1: Ja, hier mein Ticket nach London. Ja, alle anderen schon drin oder bin ich der Erste?
3: Hm? Mr. Deputat.
1: Nein. Kalkofe ist mein Name. Kalkofe. Kalk wie Leiste und Ofe wie Heizung.
3: Das Ticket lautet aber Mr. Deputat.
1: Ja. Das ist der alte Moderknochen da hinten, dem ich das Ticket eben abgekauft habe. Der fliegt jetzt aber nicht damit. Ich fliege jetzt damit, okay? Ist doch kein Problem, oder?
3: Nein, Mister. Wir haben Sie zweimal aufgerufen. Warum haben Sie sich nicht gemeldet?
1: Wie, mich ausgerufen? Mich ausgerufen? Nein, Schätzchen.
3: Doch, wir haben Mr. Deputat ausgerufen. Wir wussten ja nicht, dass Sie jetzt das Ticket haben.
1: Ja, aber das ist doch jetzt auch egal, Mausi. Jetzt bin ich hier ja jetzt, oder?
3: Aber die Maschine ist soeben gestartet.
1: Was? Zurückholen, das Scheißding! Abschießen, Schäuble anrufen! Welches Arschloch ruft mich denn jetzt schon wieder an? Was gibt's? Ob ich schon in London bin? Bist du aber ein bisschen bescheuert? Der Flug dauert 90 Minuten. Ja, klar, da darf man jetzt mit dem Handy oben, das darf man jetzt. Ja, natürlich, im Flieger. Ja, nein, alles ist safe, Harty, ja, no problem, was? Ja, hat der Hitler ist auch ein Hengst, ja. Ja, schön, Harty, ja, ich grüße den Mick von dir, ja. Okay, was? Nein, alles safe hier unten, hier oben meine ich, ja. Natürlich, ja, okay, ja, servus und grüß die Dingens, Schlampe da von mir, da. Ja, steckt ein Gruß von mir sonst wo rein. Harty, alles klar, ne? Lass dir was, ist alles safe, ja. Ist okay, ja. Du auch. Ciao. Okay, ich bring mich um, bevor Harty die ganze Scheiße aufdeckt. Aber wie, Tabletten, Strick, ja, ich hab's. Ich leg Abenteuerland von pur in CD-Player und drück die Replay-Taste und warte, bis ich tot bin.

0: niedrigen Portokosten.
1: Schicksale rund um das Wirtschaftsimperium des Fritz F. Niedmeier.
2: Nach einer langen Odyssee im Weltall ist es der Firmenmannschaft durch Frau Graumanns überraschende Kenntnis im Umgang mit bananenförmigen UFOs endlich wieder gelungen, zur Erde zurückzukehren. Nachlässiger Umgang mit Einsteins Relativitätstheorie hat allerdings dazu geführt, dass Niedmeier und seine Mitarbeiter die Gegenwart um einige Jahre verfehlt haben. Sie befinden sich also ungefähr 75 Jahre vor unserer Zeit. Aber die Zeit ist im Moment ihr kleinstes Problem. Was sie alle viel mehr beschäftigt, ist der Ort, an dem sie gelandet sind.
3: Hey, kommt doch mal alle her, schnell!
4: Sarkowski, was ist denn jetzt schon wieder los mit Ihnen? Regen Sie sich doch nicht auf. Sie werden sonst noch frühzeitig an einem Herzinfarkt sterben.
3: Na und wenn schon, das ist jetzt auch real.
4: Pappalapapp, dann schmeißen Sie mal nicht so großzügig mit Ihrem Leben rum. Schließlich haben Sie nur eins, auch wenn der Dalai Lama was anderes behauptet.
3: Ja, aber dieses eine Leben wird sowieso bald zu Ende sein. Versteht ihr denn nicht? Auf allen Rettungsringen dieses Schiffes steht Titanic. Das bedeutet, das Schiff heißt Titanic.
4: Ja und?
5: Ich weiß überhaupt nicht, warum Sie sich deshalb umbringen wollen, Herr Sarkowski. Das ist doch gar nicht so eine schlechte Name für ein Schiff. Und außerdem wollen wir diesen Dampfer ja nicht kaufen, oder?
4: Genau. Und außerdem gibt es beileibe hässlichere Namen. Watschare.
6: Da sagen Sie was. Aber erinnert ihr euch noch an unseren letzten Betriebsausflug, als wir auf dem Rhein diese Dampferfahrt gemacht haben? Wisst ihr noch, wie das Schiff hieß?
5: Oh ja, ich weiß noch. Das ist Flussreihe.
4: Ja, genau.
5: Erst haben wir uns alle gewundert, wieso, bis wir dann zum Schluss alle wie die Reihe über dem Fluss gingen.
2: Ja, da sieht man es wieder einmal. Nichts verbindet so sehr wie die gemeinsamen Erlebnisse bei einem gelungenen Betriebsausflug. Alle sind fröhlich und ausgelassen, alle bis auf Gernot Sarkowski.
6: Sarkowski, was ist denn mit dir? Du bist ja ganz grün im Gesicht. Ist dir schlecht, hä?
7: Ja, ist ja auch ziemlich hohe See, was, Sarko, hä?
3: Nein, nicht deshalb, sondern mir wird schlecht, wenn ich Leute um mich habe, die überhaupt keine Ahnung von den einfachsten Fakten der Geschichte haben. Titanic, Mensch, fällt euch denn dazu überhaupt nichts ein?
8: Mensch, klar. Ist mir doch irgendwann mal statt einem meiner Herrenmagazine so eine andere Zeitschrift zugegangen.
4: Waren aber überhaupt keine knackigen Busen und Popos drin, sondern nur ziemlich schlaffe.
6: Ziemlich schlaffe Busen und Puse direkt?
4: Nein, ich meine doch ziemlich schlaffe.
2: Ist das wahr? Wir werden es nie erfahren. Denn wir lesen ja keine Zeitschriften. Wir hören ja lieber Radio. Und das sollten auch Sie in den nächsten Tagen tun. Denn dann verpassen wir Ihnen die nächste Folge von Die Firma.

0: bei Frieda und Anneliese.
1: Oh, Frieda, ich muss mich eben ein bisschen bei dir hinsetzen. Ich bin gar nicht gut zu Fuß mit den Nerven wegen Heinz.
2: Ach, trinkt er wieder?
1: Oh, wenn's bloß das wäre, das kenne ich ja schon. Ich sage immer schon zu ihm, räum wenigstens die leeren Schnapsflaschen weg. Nachher fällt sich noch einer drüber, ne?
2: Ja. Was ist denn nun mit Heinz?
1: Der Schweinehund hat eine Freundin, hat auf Entziehung kennengelernt.
2: Sie trinkt auch?
1: Bis nach Meppen und zurück. Sitzen beide den ganzen Abend auf dem Sofa, bei uns in der Stube und zu Tagesthemen beide Sternhagel voll. Ja, und wer darf dann das ganze Leergut hinter weg bringen? Tante Anneliese.
2: Gibt's da nicht sogar Pfand drauf?
1: Ja, wenn sie wenigstens Bier trinken würden. Aber nein, aus lauter Schlechtigkeit. Den billigen Wein aus dem Supermarkt. Und auf Weinflaschen ist ja kein Pfand.
2: Was doch eine Schlechtigkeit. Aber sagtest du nicht, sie hätten sich auf der Entziehung kennengelernt? Was wurde denn da entzogen?
1: Führerschein.
2: Ach, der und nicht der Alkohol?
1: Da können die ja gar nicht ohne solchen.
2: Ja, wie heißt denn diese Lütke-Freundin von Heinz?
1: Ist sogar eine Polin, das sind ja meist so Sexuelle. Senek heißt sie.
2: Ach, wir hatten mal einen Maurer aus Polen, der hieß auch Senek, das war aber mehr so ein Mann.
1: Was? Du meinst, Heinz hat gar keine Freundin? Das ist ein Kerl?
2: Lehn's doch mal durch ein Lokusfenster, wenn sie muss.
1: Na warte, Heinz, mir einen Saufkumpan ins Haus schleppen und als Freundin ausgeben, also das wärst du mir büßen, warte.
2: Aber Anneliese, dann geht er doch wenigstens nicht fremd, dein Heinz.
1: Das ist ja die Schweinerei.
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0: Frankenstädter Heimatchronik.
1: Moin, Abastor.
2: War das schön gewesen.
3: Da sind alle erkältet.
2: Und wie ist bei euch?
1: Und nun den Mund.
3: Soll wieder schlechter werden morgen.
2: Das sag auch, Mann.
4: Die Weihnachtszeit ist für die Bewohner unseres kleinen Dorfes im Bunkegau immer etwas Besonderes. Dann werden Jahrhunderte alte Rituale gepflegt und die Bräuche der Väter mit neuem Leben erfüllt. Die Bunkenstädter Weihnacht beginnt mit dem traditionellen Tannenbaumklau am Vormittag des Heiligabends. Schlich man sich früher im Schutze der Dämmerung in den Forst des Grafen, um dort ein Bäumchen zu stibitzen, so geht man heute mit der Moderne. Überall an den Bundesstraßen werden ja die Tannen feilgeboten. Warum sich da noch in den dunklen Wald verfügen?
5: Was darf's denn sein? Die Nordmann-Tanne für 30 Euro oder die sibirische Krüppelfichte für 10 €? Der Herr!
6: Den ganzen Wald für nix, du Affenarsch. Und hör ich einen Ton, mach ich dich kaputt.
4: Na, na, na. Gehört sich denn das zum Fest der Liebe?
6: Wo du sagst. Kommt, Jungs. Wir fahren noch eben im Trecker beim Puff vorbei.
4: Während die Männer den Nachmittag der Nächstenliebe widmen, bereiten ihre Frauen zu Hause den Festtagsbraten für den ersten Feiertag vor.
5: Bleib stehen, du Mistvieh! Ich krieg dich ja doch!
2: Nicht Profi tot machen, Mama! Bitte, bitte, nicht den armen kleinen Profi tot machen!
5: Und was sollen wir dann morgen essen? Mittags? Melanie, du blödes Schwein!
2: Oma, die ist viel dicker als Porky. Und außerdem...
5: Was? Was außerdem? Was?
2: Oma, stinkt. Menno, stimmt doch.
4: Da müssen wir der kleinen Melanie recht geben. Denn Oma widmet sich im Nebenzimmer einem anderen alten Bunkenstädter Weihnachtsbrauch. Aus den Hinterlassenschaften des deutsch-drahthaarrüden Hasso formt die Greisin kleine Scherzkekse für den Weihnachtsbazar am zweiten Feiertag. Ganz Bunkenstädt kommt dann im Gemeindehaus zusammen und lacht, wenn ausgerechnet der Pastor einen von Omas Keksen erwischt. Wenn dann am Heiligabend die Männer mit den stibitzten Bäumen fröhlich betrunken aus dem Freudenhaus zurückkehren, findet sich nach und nach die ganze Familie im Wohnzimmer ein. Oma reibt sich stillvergnügt den Jagdhundkot aus dem Gesicht, Mutter lädt die Flinte nach, denn den Porky, den hat's dann doch erwischt.
2: Ihr seid so gemein, ihr habt Porky getötet, ihr gemein Mörder.
4: Und wenn alle beisammen sind, setzt sich der Vater an die Fafisa-Orgel und alle singen aus vollen Kehlen einen alten Weihnachtsgassenhauer.

0: ganz alleine.
1: Aber es wäre keine typisch Bunkenstädter Weihnacht, käme nicht am Ende noch eine Überraschung.
2: Oma! Oma! Lass die Schreiner an! Was soll denn das?
1: Der Seniorenstrip unterm Tannenbaum gehört zu den erotischen Höhepunkten der Bunkenstädter Weihnacht. Der alte heidnische Brauch geht zurück auf Frau Holle, die zwischen der Wintersonnenwende und Neujahr ihre Kleider ausschüttet. Doch wenn Oma das Leibchen lüftet, dann kommt kein Schnee, sondern...
3: Mottenpulver!
1: So hustet sich in allen Familien, die noch eine Großmutter haben, ganz Bunkenstedt in die Weihnachtsnacht hinein.

Ja.

war aus der Reihe Große Momente der Weltgeschichte. Horse Cartwright fällt vom Pferd. 7. Februar 1872, nachmittags, Ponderosa, Nordweide.

0: Zu Berge wir ziehen, Fallera. Ich es grüßen die Wälder, die Höhen, Fallera. Wer wollte...
1: Halt's Maul, Mädchenfresse! Ein Tonner und ich schieb dir einen Eichenzapfen quer in die Kackemündung, du Prolet.
0: Eichen bilden gar keine Zapfen, sondern Eicheln. Das sind so kleine grüne Nupsis.
1: Deine vielleicht. Meine ist riesig und dunkelblau.
0: Ja, selbstverständlich, Kurt. Und an ihr ließe sich bestimmt ohne Mühe eine Bierflasche öffnen. So hart ist sie zudem, die blaue Rieseneichel, nicht?
1: Ah! Ich hab ein Reh ins Auge gekriegt.
0: Zeig mal her, Kurt. Warte mal, das haben wir gleich. Das Ferkilein holt dem Kurti jetzt das böse Rehlein aus dem Auge raus.
1: Pass auf, dass es nicht kackt vor Muffe, das perverse Schalenwild, wenn du es anpackst.
0: Ja, keine Sorge, Kurti. Ferkilein ist ganz vorsichtig. So, raus ist es, das blöde Reh.
1: Mann, oh Mann, das hätte ins Auge gehen können.
0: Ja, vorbildliche Metapher, Kurt. Ja.
1: Noch Glück gehabt, dass es kein Rehbock war. Der hatte da mit seinem Geweih...
0: Gehörn. Bei Rehwild sagt man Gehörn. Beim Rotwild heißt es Geweih.
1: Arschloch.
0: Das nennt man Spiegel beim Reh.
1: Und die Muschi? Wie heißt die bei dem dämlichen Scheißvieh?
0: Auch Spiegel.
1: Was? Die Tröten hier im Wald haben nicht mal einen eigenen Namen für ihre Muschi? Meine Fresse, das ist ja noch schlimmer, als ich befürchtete.
0: Ach, Menno, die haben gar keinen Namen für irgendein Körperteil von sich selbst, weil sie zum Beispiel auch gar nicht sprechen können. Die Jäger sagen das dazu.
1: Sieh mal einer, guck. Und der Herr Weidmannsgesell ist sich zu fein, einen eigenen Namen für die Rehmuschi zu erfinden?
0: Den interessiert die Rehmuschi doch überhaupt nicht.
1: Sollte sie aber.
0: Was? Wieso sollte den die Rehmuschi interessieren?
1: Das wäre womöglich von Vorteil.
0: Und zwar von welchem Vorteil, bitteschön?
1: Man kann nie wissen.
0: Oh, doch, in diesem Falle schon. Man kann mit 100%iger Sicherheit ausschließen, dass für irgendjemanden auf dieser gottverdammten Welt eine Rehmuschi, ja, ich wiederhole, Rehmuschi jemals irgendeinen Wert darstellt.
1: Hoppala, was liegt denn dort?
0: Ja, was schon? Ein Stück Papier aus der Illustrierten mit. Lass das doch liegen, Kurt, wenn der AA dran ist.
1: Ja, hör mal. Preisrätsel der Woche. Es winken Gewinne in einer Gesamthöhe von 1 Million Euro. Wie heißt die Vulva des Schalenwildes? 9 Buchstaben.
0: Nein, ich glaube einfach nicht.
1: Na, Ferkel, sag die Lösung. Gib laut, Ferkel.

0: So, meine Damen und Herren, ich darf Sie zur dritten Stunde unseres Volkshochschulkurses Krieg führen auch im Alltag begrüßen. Ich hoffe, Sie haben Ihre Hausaufgaben für heute alle gemacht. Bitte, Herr Krauses Entscheid.
1: Ja?
0: Lesen Sie doch einmal vor.
1: Ja, also die Aufgabe war, ich als Einzelner will im politischen Geschehen mitmischen. Wie mache ich das?
0: Ja, und wie machen Sie das, Herr Krauses Entscheid?
1: Ja, ich erkläre China den Krieg per Telefax mit folgendem Wortlaut. Erkläre euch den Krieg, habe 3 Panzer und konnte 412 Freunde Soldaten mobil machen.
0: Nicht? Ja, schön, Herr Krauses Entscheid. Ja. Frau Samen-Ergusler, ja. Sie sind jetzt einmal die chinesische Regierung. Wie verhalten Sie sich?
2: Ja, ich schicke ebenfalls ein Telefax mit dem Text.
0: Ja, mit welchem Text?
2: Moment. Erklärung akzeptiert, haben 22.000 Panzer und 15 Millionen Soldaten.
1: Ja, Moment, dann ändere ich natürlich meinen Telefax, ne? Muss Kriegserklärung zurücknehmen, habe zu wenig Betten für die Gefangenen.
0: Ja. Bitte, meine Damen und Herren, bitte, ja. Kommen wir dann jetzt zu einer neuen Lektion. Krieg führen im Freundes- und Bekanntenkreis. Welche Möglichkeiten stehen Ihnen denn da zur Verfügung, Herr Labner-Oberschwuchtel? Nein, Herr Labner-Oberschwuchtel, das sind nicht die modernen Methoden einer eleganten Kriegsführung. Herr Nettelstedt-Freudenhaus, wenn Sie bitte übernehmen würden.
3: Ja, also das beste Mittel ist immer noch anschwärzen. Ne? Sagen wir mal, zum Beispiel die Tochter geht zur Zeitung und sagt, sie sei unsittlich belästigt worden. Ja, und gibt eine Täterbeschreibung ab, ne, die ganz ungefähr so auf den Nachbarn passt. Tja, dann würde er sich das auch noch mal gut überlegen, ob er seinen Jägerzaun verbreitern lässt. Ne?
0: Sehr schön, letzte Freundhaus. Aber es gibt noch Varianten, die wir nicht außer Acht lassen sollten. Bitte.
3: Ja, ich kann seinem Hund natürlich auch eine Zyankali-Kapsel ins Futter mischen. Ne? Und dem Nachbarn gleichzeitig eine Beitrittserklärung für die Gesellschaft für humanes Sterben in den Briefkasten werfen.
1: Ach so! Diese Methode kommt mir sehr bekannt vor, Herr Nettelstedt-Freudenhaus. Dürfte ich einmal wissen, wo Sie wohnen?
3: Frag doch nicht so scheinheilig, ne? Hä? Weißt du doch ganz genau, du Pampel, ne?
1: Was?
3: Ja. Wer hat denn bei uns heimlich die Klobrille mit 2 Komponentenkleber eingeschmiert?
1: Hä? Pampel? Hä? Haben Sie Pampel zu mir gesagt?
3: Ja.
1: Das nehmen Sie sofort.
0: Moment, Herr Krauses Entscheid. Ich bitte Pampel. Sie, das ist doch noch lange kein Grund, jetzt die Handgranaten
3: Pampel,
0: zu nehmen.
3: Pampel.
1: Na warte, Büschel, jetzt kannst du was erleben.
0: Legen Sie die Granaten aus der Hand. Die kommen erst nächste Woche dran. Herr Krauses Entscheid, nächste Woche. Pampel.

0: Ja, ich heiße Oliver. Hallo, hallo. Also ich heiße Oliver und ich bin Videoholiker.
1: Oliver K. aus P. ist süchtig. Süchtig nach massenmedialer Unterhaltung, vorzugsweise nach Videos. Er ist nur einer der rund 750.000 Videoholikern in unserem Lande. Die Abhängigkeit von Fernsehen und Video, die neben Alkohol und Nikotin wohl am weitesten verbreitete und gleichwohl am meisten unterschätzte Suchtkrankheit unserer Gesellschaft. Dabei fängt alles meist ganz harmlos an.
0: Es fängt ja meistens ganz harmlos an, nicht wahr? Ich bin ja anfangs auch nur ganz selten am Videorekorder überhaupt dran gewesen. Also zuerst konnte ich ihn ja noch nicht mal richtig bedienen, ne? Aber dann erklärte ihn mir ein Freund, also damals dachte ich jedenfalls, dass er einer wäre, ja, und der gab mir dann auch alle paar Tage mal so ein paar Kassetten, bis ich eines Tages dann merkte, dass ich irgendwie, dass ich gar nicht mehr richtig denken oder schlafen konnte, ohne mir so wenigstens eine Kassette in den Apparat zu drücken.
1: So beginnt es meistens. Häufig sind es vermeintliche Freunde, die einen auf den gefährlichen Weg des Videoguckens verleiten. Eine wie zufällig herumliegende Bedienungsanleitung, ein VHS-Gerät und ein Band mit einem mutmaßlich raubkopierten Film reichen meist schon aus, um den Unerfahrenen neugierig zu machen. Doch sehr schnell folgt dann der nächste Schritt, die Videothek.
0: Ja, ich wäre ja allein niemals da reingegangen, nicht? Aber dann, also, das war so, wir waren damals mit ein paar Freunden zusammen, ja, wollten nur einen Film gucken, also ganz harmlos, haben wir gedacht, nicht? Aber dann, als ich dann die Kassette am nächsten Tag allein dort zurückgab, ne, dann ja, nahm ich wieder eine neue mit, ne? Und am nächsten Tag wieder und dann bald wurden es mal zwei und so weiter und so weiter und so weiter.
1: Was eben noch als Spaß, als ungefährliche Freizeitbeschäftigung begann, wird für den Videoholiker schnell zum Teufelskreis. Immer mehr Filme braucht er, immer besser, immer stärker müssen sie sein. Schon bald reicht die gewöhnliche 90-Minuten-Droge nicht mehr aus. Filme mit Überlänge müssen her. Viele Verzweifelte geben sich, oft aus reinem Unwissen, mit einem künstlerisch anspruchsvollen 7-Stunden-Dokumentarfilm den goldenen Schuss. Und dann kommen noch die finanziellen Probleme hinzu, wie Sozialpsychologe Professor Dr. Max Beta zu berichten weiß.
2: Geschaut's, wenn Sie erst einmal Videoholiker sind, dann müssen Sie sich jeden Tag mindestens 1 bis 2 Videos holen, ob Sie nun überhaupt sehen wollen oder nicht. Sie sind damit nicht nur einer von der Leica-Set an sich abhängiger, sondern dazu noch von Ihrem örtlichen Videodealer abhängig und Ihrem Gerät daheim. An eine mehrtägige Reparatur haben viele meiner Patienten gar nicht überlebt, wenn sie dann auf Türkei waren. Und Sie wissen es ja selbst, um das nötige Geld für die Leihgebühren zu kriegen, bleibt dem Süchtigen häufig nur der Weg über die Prostitution. Wir von den anonymen Videoholikern können immer nur wieder sagen, nur einmal einen Film ausleihen gibt es nicht. Leihen Sie nichts, rein gar nichts. Ruinieren Sie nicht Ihr Leben.

0: Der Winterspeck muss weg, denken auch viele Frühstücksradio-Hörer und Hörerinnen. Abnehmen, aber wie? Eine der am häufigsten gestellten Fragen jetzt im März. Wir haben Fachleute befragt.
1: Ja, Sie müssen da ganz unbelastet rangehen. Sobald es klingelt, reagieren Sie wie folgt. Sie gehen zum Apparat hin, stellen sich kurz davor auf. Manche setzen sich auch ganz gern dabei, das bleibt jedem selbst überlassen. Und dann greifen Sie sich den Hörer. Ja, und fast ohne, dass Sie es bemerkt haben, haben Sie schon abgenommen, ne? Und wenn Sie das ein paar Mal geübt haben, werden Sie erstaunt sein, wie einfach das Abnehmen sein kann. Abnehmen, ne? Verstehen Sie, abnehmen.
0: Und hier sind sie, die fünf besten Diäten und Diätinnen 1994. Vorgestellt vom Frühstücksradio in Zusammenarbeit mit dem Bulimiezentrum Langenhagen-Ost und der Landwirtschaftsgenossenschaft Deutsche Fette von der Sonne verwöhnt. Die fünf besten und wirkungsvollsten Diäten und Diätinnen des Jahres 1994.
2: Platz 5. Die Obstdiät. Sie beginnen morgens mit ein paar Obsttörtchen und enden abends mit naturreinem Obstler.
3: Platz 4. Die Ich-darf-alles-essen-was-ich-will-Diät. Kaufen Sie nach Herzenslust ein. Was Sie wollen, bevorzugen Sie dabei Frischprodukte. Dann lassen Sie die Lebensmittel 1 bis 2 Monate offen bei mindestens 30 Grad Raumtemperatur und genügend Luftfeuchtigkeit liegen. Gemüse, Obst, Fleisch, Fisch, Milchprodukte, alles ist nach diesen 2 Monaten erlaubt, wann Sie wollen und so viel, wie Sie wollen.
2: Platz 3. Die Sarajevo. Diät. Sie wird allerdings nur nach vorheriger Absprache mit Ihrem Arzt empfohlen.
3: Platz 2. Die Eierdiät. Besonders für diejenigen geeignet, die von den Süßigkeiten nicht lassen können. Essen Sie pro Tag 2.000 bis 3.000 Eier, möglichst hart gekocht und schnell hintereinander. Und Sie werden überrascht sein, wie schnell Ihr Appetit auf Süßes verschwindet.
2: Platz 1. Die Rizinusdiät. Mit Erfolgsgarantie. Ein Einlauf genügt. Achtung! Denken Sie daran, vor Beginn der Diät in Ihrem Badezimmer einen Schlafsack und gegebenenfalls einen Fernseher zu deponieren.
0: Das sind die besten 5 Diäten und Diätinnen für das Jahr 1994. Ausgewählt und ausprobiert im Labor des Frühstücksradio. FSR. 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

0: Sofort, Bar. Diesmal gehst du aber, Horst, ist das klar?
1: Ach, Little Joe, du weißt doch genau, dass ich seit 3 Wochen nicht mehr aus diesem Sessel gekommen bin. Mein Asthma.
0: Ja, von wegen Asthma. Wenn du endlich mal ein paar Tonnen abnehmen würdest, dann könntest du auch wieder laufen. Meinst du, ich sehe nicht, dass du dein Spanferkel in der Achselhöhle versteckt hältst, du Fettsack?
1: Aber Little Joe, liegt doch nur an meinen Drüsen.
0: An deinen Drüsen. Und hör endlich auf, mich Little Joe zu nennen. Ich bin jetzt doch schon 63.
1: Little Joe haben wir doch dich nicht wegen deines Alters getauft, ne? Sondern als wir damals beim Nacktbahn in Colorado gesehen haben, wie winzig.
0: Jetzt halt doch die Fresse, du Mopsgesicht! Sag mir lieber, wo ist eigentlich Hopsing geblieben?
1: Keine Ahnung. Hab ich ihn auch schon seit ein paar Tagen nicht mehr gesehen, ne? Du sollst dich doch nicht alleine vom Klo aufstehen da.
2: Sieh mal an, ein sprechender Berg. Was soll ich denn machen, wenn ihr Bengel mich da oben sitzen lasst?
0: Dir hängt da noch etwas Toilettenpapier aus der Hose.
2: Ach, und das steht mir nicht, wie?
0: Naja.
2: Der feine Herr schämt sich wohl für seinen alten Vater, hä?
0: Nein.
2: Was?
0: Nein,
2: Oder wie?
1: Pa, denk doch an dein Herz, ganz ruhig.
2: Immerhin, wenn ich am Herzen operiert werde, ja, müssen die Ärzte sich nicht durch 3 Meter Fett arbeiten.
0: Pa, ich muss mit dir reden.
2: Was denn?
0: Es geht so nicht weiter. Hoss und ich, weißt du, wir sind doch jetzt schon über 60 Jahre hier bei dir. Und
2: weiß eigentlich jemand, wo der dämliche Chinese ist? Ich könnte noch so einen Einlauf gebrauchen, der von eben hat überhaupt nicht gewirkt.
0: Und in Virginia City, da lachen sie doch schon über uns, wir alle ledig sind.
2: Na und?
0: Sie sagen, guck mal, die Schwuchtelbrüder von der Ponderosa. Wir brauchen endlich eine Frau.
2: Hab ich dir nicht zum letzten Geburtstag eine nagelneue Stute geschenkt, du undankbare Göre, hä?
1: Little Joe hat recht, Pa. Hier fehlt eine Frau.
2: Ach, kommt ja nicht in Frage. Frauen bringen nur Unglück. Denk doch mal an meinen armen Adam. Der ist erschossen worden, als er heiraten wollte.
0: Ja, sicher, aber von dir, Pa.
2: Na ja, es war ja auch nicht vernünftig, mit ihm zu reden. Außerdem ist ein Begräbnis heute immer noch billiger als eine Scheidung.
0: Aber Pa!
2: Ich will jetzt nichts mehr hören von diesem Weigerkram. Und ihr geht jetzt beide auf euer Zimmer. Und das gilt auch für dich, Moby Dick. Ohne Armbrot.
1: Pa, mein Asthma. Meine Drüsen.
0: Was? Guck mal, was hast du denn da hinten Gelbes kleben?
1: Wo denn?
0: Da hinten an der Hose.
2: Könnte es sein, dass du dich vor ein paar Tagen auf unseren chinesischen Koch gesetzt hast?
1: Was? Oh Gott, die Hopsing ist tot.
0: Was hast du gemacht?
1: Elendig verhungern.
2: Ich glaube, jetzt wirkt er endlich der Einlauf. Herrlich. Oh, ist das schön.

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2: Mutter bleiben!
3: Wenn ich daran zurückdenke, wie alles anfing.
4: Ich weiß es nicht. Sie nennen es Geburt?
3: Wenn ich daran zurückdenke, wie ich auf den Flocati schiss.
4: Ich weiß es nicht. Sie nennen es Kindheit?
3: Wenn ich daran zurückdenk, wie ich im feuchten Eck mein Taschengeld verzockt habe am Flipperautomaten bei Persico und Altbierwohle,
4: ich weiß es nicht.
3: Sie nennen es Schule. Wenn ich daran zurückdenk, wie meine drei Stiefväter immer wieder mit der Brust 20 cm tief in mein Schlachtermesser hineinliefen, ich weiß es nicht. Sie nennen es Familie. Wenn ich daran zurückdenke, wie ich den 800 Kilogramm schweren Sprengsatz aus dem Flugzeug hinunter in das vollbesetzte Fußballstadion warf, ich weiß es nicht.
4: Sie nennen es Freizeit. Und wenn ich daran zurückdenke, wie ich gestern Abend die Lottozahlen gehört habe und es waren genau die, die ich immer ankreuze, alle sechs und wie du, oh Mutter, mir dann sagtest, du hättest meine Jeans gewaschen und ich hätte wohl vergessen, meinen Einkaufszettel vorher aus der Tasche zu nehmen. Ich weiß es noch ganz genau.
3: Mutter, ich nenne es das Ende!

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1: 8 Wochen Ferien.
2: Verdammt, wo sind unsere Koffer?
3: Ich muss aufs Klo.
4: Die Schätze weg.
5: Mann, ist das teuer.
6: Halt endlich den Mund!
7: Für mich eine Tasse Kaffee, bitteschön, Herr Kanacke.
8: Mugga, Mugga, hier draußen gibt's nur Kännchen. Mugga, Mugga, hier draußen gibt's nur Kännchen. Mugga, Mugga, hier draußen gibt's nur Kännchen.
7: Ihr naht euch wieder schwankende Gestalten. Ach, Quizbrock, was bist du heruntergekommen? Du weißt doch selber nicht, wie.
8: Mugga, Mugga.
1: Dabei ist das gar nicht so schwer. Durch den Kännchenzwang, der sich auf alle Getränke erstreckt hier beim Bubaluba-Fest, hat den Goethe-Liebhaber von der Insel Wangerooge übel erwischt. Ein Kännchen Maniokpilz fasst gut und gerne 3,5 Schmerk. Das sind 1,458 althannoversche Scheffel gleich 793 Dezibel, was nach der preußischen Umrechnungstabelle von 1782 haargenau 5 Lausitzer Zumpen sind. Meine Herren, der Kerl kann was vertragen.
7: So, hier Hartwig, sind die versprochenen 1A Touristenweiber für das Opfer nachher. Ach, das ist übrigens Sascha, der will hier ein Geschäft für Poggenpoolküchen aufziehen im Dschungel. Ob du ihm da wohl irgendwie unter die Arme greifen kannst.
9: Ey, das wäre super, denn so viel ist ja wohl mal klar, ne? Auch bei den Wilden, da wird sich ja die Profiküche irgendwie durchsetzen in den nächsten Jahren, weil da werden nämlich...
1: Sascha Wortmann und Hartwig Gnua, Häuptling der Graumann-Kanaker, ziehen ab und fachsimpeln über Ceranplatten und Mikrowellen. Unterdessen sind auch Saschas Eltern auf dem Fest eingetroffen.
10: Die ganzen Beine zerstochen von den Moskitos, überall Schlangen und Wilde. So habe ich mir meinen Urlaub nicht vorgestellt, Gerd. Und was das Schlimmste ist, ich bin total fertig.
11: Nö, sag jetzt nicht, was wieder, ich kann mir schon denken. Ne?
10: Ach, was verstehst du denn von Frauen? Ich wollte sagen, ich bin fertig mit...
1: Nein, es reicht, Frau Wortmann. Schluss mit dem Gejammer. Dafür ist jetzt keine Zeit mehr, denn es tut sich was am großen Palisadenzaun, der die ganze...

0: ganze Insel durchtrennt und vor dem das Bubaluba-Fest hier stattfindet.
1: Ich fordere ein Menschenopfer. Gebt mir 8 Jungfrauen. Opfert mir die Stimmbänder der Jungfrau.
2: Ogamogga, Ogamogga, hier draußen gibt's nur Kännchen. Ogamogga, Ogamogga, hier draußen gibt's nur Kännchen.
0: An dieser Stelle sollte ich vielleicht von ethnologischer Seite eine Information nachschieben. Als im Jahre 1837 die Dreimastbark großer Kurfürst vor den Graumann-Inseln auf ein Riff lief, überlebte einzig der Kapitän Stuart Hinrich Nienhüser aus Lemförde. Angespült am Strand von Grand Graumann pflegten ihn die Ureinwohner wieder gesund. Nur mit der geistigen Gesundheit wurde es nie wieder was. Unablässig wiederholte er den Satz:
3: Hier draußen gibt's nur Kännchen.
0: Ein Satz, der ihn an seine Lehrzeit im Schwarzen Fuß in Owelgönne erinnerte. Von kindlichem Gemüt, wie die Ureinwohner der Südsee nun mal sind, plapperten sie diesen Satz nach und heute ist er zu einem festen Bestandteil ihres Opferkultes geworden.
1: Ich war dein Menschenopfer, verdammt nochmal, wo bleibt das Menschenopfer? Ich hab auch nicht ewig Zeit, bekommt die Kiste.
4: Ja, ist ja gut!

Ja, hallo? Hallo? Ist da das Standesamt? Ja, hier Zapp, mein Name. Ich hab da mal eine Frage. Ja, ich habe gehört, es gibt doch jetzt ein neues Namensrecht und so. Ja, und da wollte ich mal fragen, weil meine Frau, also was meine Frau werden soll. Ja, Marianne, ich sag's ihm doch gerade. Also, meine Frau in Spe, was, wie die heißt? Marianne, aber das geht sie doch gar nicht. Ach so, mit Nachnamen. Schwan. Schwan, wie die Gans. Nur nicht ganz so dumm, sag ich immer. Also, pass auf, wir wollen heiraten und Marianne besteht auf ihrem Namen, ja? Ich meine, sollen sie ja auch, ne? Aber ich will meinen Namen auch nicht weggeben, weil mein Bodybuilding-Studio, Sie verstehen, Training bei Zapp bringt dich auf Trab, ne? Kann ich ja nicht drauf verzichten, ne? Was? Ach so, ja, genau. Jetzt ist nämlich was Kleines unterwegs und da, ja, danke, danke, ne? Und da wollte ich fragen, ne, wie sollen wir ihn nennen? Nein, nicht den Vornamen, den haben wir ja schon. Maurice. Maurice Benedikt Jorben August Nathan Katharina. Also, da haben Marianne und ich uns ganz schnell drauf einigen können. Nur der Nachname, ne? Wie muss der jetzt lauten? Zapp? Nö, das will Marianne nicht. Was? Schwan? Nö, das kommt nicht in Frage. Ich meine, ich brauche doch einen Stammhalter, ne? Was? Dann kommt nur ein Doppelname in Frage? Aber ich bitte Sie, Zapp, Schwan, wie hört sich das denn an, Zapp, Schwan? Was sagen Sie da? Sie losen? Und was haben Sie raus? Was? Schwanz ab? Sie Ferkel!

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1: 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Bitte helfen Sie alle mit. 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

0: München Hauptbahnhof. Der Interzonenzug aus Köln über Dresden, Karl-Marx, Stadthofen, Nürnberg, Ingolstadt und Augsburg endet hier. Wir bitten alle Fahrgäste, den Zug zu verlassen.
1: Sitter, Sitterherrin, haben Sie es nicht gehört? Hallo, wir sind da aussteigen müssen. Hallo? Ja, leckt's mich.
2: Der Kommissar. Der Tote von drüben.
3: Der Tote hier lebt nicht mehr, Chef.
4: Ja, das sehe ich, Walter.
5: Ist wahrscheinlich tot, der Tote, Chef.
4: Was meinst du, Erwin?
6: Sieht nach einem ziemlich toten Toten aus, Chef.
4: Was wir brauchen, ist ein Name, sonst kommen wir nicht weiter.
3: Wie wär's mit Lieselotte, Chef?
4: Sieht mir eher aus wie ein Mann, heißt ja auch der Tote.
3: Da haben Sie recht, Chef.
5: Nennen wir ihn doch einfach Erich, Chef.
4: Und weiter?
5: Wie wär's mit Honecker, Chef?
6: Warum fahren wir eigentlich mit Blaulicht ins Kommissariat, Chef?
4: Wir fahren nicht ins Kommissariat, Erwin.
6: Hä? Wo geht's denn hin, Chef?
4: In die Rimini-Bar.
5: Aber, Chef, wir haben doch auf dem Revier noch 8 Kisten Cognac, Chef.
4: In der Rimini-Bar treibt sich allerhand Gesindel rum. Sollte mich nicht wundern, wenn die über Lieselotte Bescheid wüssten.
3: Erich, Chef, Erich.
5: Honecker, Chef, Honecker, Chef.
6: Könnte der Tote nicht auch aus der DDR stammen, Chef?
4: Wie kommst du da drauf, Erwin?
6: Ja, wegen dem Namen, Chef.
3: Und er lag in einem Interzonenzug, Chef.
4: Wie weit ist es denn von der Rimini-Bar bis in die DDR?
5: Moment, circa 300 Kilometer, Chef.
4: Da hat Basunke schon ganz andere Dinger gedreht.
3: Der Chef von der Rimini-Bar, Chef?
6: Wir sind da, Chef.
3: Basunke behauptet, er kennt keinen Erich Honecker.
5: Der Mann lügt. Erich Honecker kennt doch jeder.
4: Was schlagt ihr vor? Wollen wir ihn gleich hops nehmen oder noch warten, bis seine Hintermänner auftauchen?
3: Ich hab ihn festgenagelt, Chef. Der läuft uns nicht weg.
4: Womit, Walter?
3: Mit seinem linken Ohr an die Lautsprecherbox, Chef.

0: Ist jetzt soweit, Chef. Basunke will aus. Packen.
1: Dann hol ihn her, Robert.
0: Ja, Chef. Geht in Ort. Nun, Chef.
1: Du, Erwin?
2: Hm?
1: Holst uns mal in der Zwischenzeit ein paar Cognacs.
2: Okay.
0: So, hier ist der Basunke, Chef. Er hört etwas schlecht.
1: Hört etwas schlecht?
0: Ja, Chef.
3: Basunke! Sagt dir der Name Erich Honecker jetzt etwas?
4: Chef, da läuft schon der Abspann. Wir haben keine Zeit mehr für Basunkes Geständnis. Was sollen wir jetzt machen, Chef?
1: Wir lassen ihn laufen. Er hat Erich Honecker nicht ermordet.
0: Ihn laufen? Nicht ermordet, Chef?
1: Nicht ermordet. Laufen, Chef. Überleg doch mal. Wenn Honecker jetzt tot im Interzonenzug liegt, dann bricht die DDR doch zusammen. Und alle von drüben kommen hier hin und trinken unseren Cognac weg.
0: Stimmt, Chef. Das möchte ich nicht mehr erleben, Chef.
1: Eben. Lasst ihn laufen.
2: Ja, sie hat nur noch eine angebrochene Kiste Cognac hier, Chef.
1: Danke, Erwin. Uns bleiben noch 20 Jahre, dann ist Honecker wirklich tot. Macht das Beste draus, Jungs. Und? Ruft Rehbein an. Sie soll die Nacht durchmachen.
4: Wieso, Chef? Der Fall ist doch geklärt.
1: Aber das weiß Rehbein doch nicht. Haha. Prost.
0: Prost. Prost, Chef.
4: Prostchen.
1: Prost.
0: Prost.

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2: Während durch Schrages Erfindung des zweifach beschichteten Blechwaschlappens für die Firma Niedmeier ein Silberstreif am Horizont zu erkennen ist, steckt Fritz F. Niedmeier persönlich in einer äußerst misslichen Situation. Unter dem dringenden Tatverdacht, an einem groß angelegten Diebstahl von Fliegenfang-Klebestreifen in öffentlichen Toiletten beteiligt gewesen zu sein, wurde er festgenommen.
3: Herr Niedmeier, Sie bestreiten also, an der Aktion der militanten Tierschützer beteiligt gewesen zu sein?
4: Also, Herr Polizeihauptkommissar, Sie glauben doch nicht im Ernst, dass ich irgendwas mit diesem Unsinn zu tun habe. Ich habe weiß Jott andere Sorgen, als mich mit solchen ekligen Streifen zu befassen.
3: Wie mir scheint, beschäftigen Sie sich ausgesprochen gerne mit ekligen Streifen. Hier, diese abartigen Filme haben wir in Ihrer Privatwohnung beschlagnahmt.
4: Ja, aber hören Sie mal.
3: Animalische Lust, tierische Ekstase, alle lieben Furi.
4: Das ist meine Sammlung, das können Sie nicht machen. Das hat doch ja nichts damit zu tun.
3: Das werden wir noch feststellen. Meier, bringen Sie dieses Beweismaterial zu mir nach Hause. Ich werde es heute Abend in Ruhe sichten. Aber Herr Niedmeier, wie erklären Sie sich, dass dieser Bekennerbrief auf dem Briefpapier Ihrer Firma geschrieben wurde? Wer, wenn nicht Sie, steckt dahinter?
2: Ja, wer nur? Niedmeiers Gehirn arbeitet fieberhaft. Die Kinder, da können doch nur die beiden Rotzbelger hinterstecken.
4: Boris und Steffi,
2: entfuhr es ihm.
3: Boris und Steffi? Wer?
4: Ich dachte nur, dass ich jetzt leider das Tennisspiel heute Abend im Fernsehen verpassen tue.
3: Wenn Sie sich weiter so stur stellen, Herr Niedmeier, werden Sie die Tennisspiele der nächsten 20 Jahre verpassen.
2: Während Fritz F. Niedmeier um einen Einfall ringt, der ihn aus den unbarmherzigen Fängen des Polizeihauptkommissars durchbiss befreit, treibt die Firma ohne die sichere Hand ihres Steuermanns durch die tosende See der Finanzwelt.
5: Ach du Gott, zu allem Elend auch noch ein Brief von der Bank. Jetzt ist alles aus.
6: Wieso denn, Frau Gaumann? Wollen die, dass wir die Kredite zurückzahlen?
5: Nein, Herr Schrage, Gott bewahre.
6: Was wollen Sie denn dann, Zinsen?
5: Nein, die Kontoführungsgebühren, 3,85 Mark. Das bedeutet den Konkurs.
2: Wird sich der drohende Konkurs noch einmal abwenden lassen? Und wird Fritz F. Niedmeier wirklich die Tennisspiele der nächsten 20 Jahre verpassen? Stecken tatsächlich seine Kinder Boris und Steffi hinter dem Raub der Fliegenfang-Klebestreifen? Was treibt Suzette eigentlich, während ihr Mann im Gefängnis schmort? Vor allen Dingen aber, wird Niedmeier jemals seine Filme von Polizeihauptkommissar Durchbiss zurückbekommen? Versäumen Sie deshalb auf keinen Fall die nächste Folge von Die Firma. 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
1: Ja, nun ist es bald soweit, Frieda, ne?
2: Gehst du kaputt? Hast du schon Befund? Wer fliegt denn die Grabstelle?
1: Du Döschkopf, es ist bald soweit mit Weihnachten.
2: Ach, soll das abgeschafft werden? Na, mir ist egal. Reinhard glaubt sowieso schon seit ein paar Jahren nicht mehr ans Christkind.
1: Däubelschlag, was bist du heute wieder mal dämlich? Ich wollte bloß sagen, dass ja nur bald Weihnachten ist.
2: Ach, ist es schon soweit? Ich hab noch gar keinen Baum.
1: Wir holen uns immer einen bei Sickendix aus den Tannen.
2: Sind da noch Lütke bei? Die stehen doch schon so lange ich denken kann.
1: Ja, die mögen wohl so an die 30 Meter hoch sein, aber wir brauchen ja nur die Spitzen.
2: Und den Rest lasst ihr einfach in den Wald liegen?
1: Och, da wird doch heute so viel Holz geklaut. Der Baum liegt da nicht lange.
2: Und Sickendix, was sagen die dazu?
1: Den binden wir das auch gerade auf die Nase, dass wir einen Baum bei dir aus dem Wald stibitzen.
2: Den Weihnachtsbaum von anderen aus dem Wald klauen, das ist ja nicht gerade christlich.
1: Das ist doch mehr so ein heidnisches Symbol, der Baum. Das hat doch mit dem Christentum gar nichts zu kriegen.
2: Och, dann sag ich Anita, sie soll für uns auch einen aus dem Wald klauen. Die 30 Euros, da kann man sich doch besser Eierlikör von kaufen.
1: Sagt unseren Heinz auch. Stramm unter einen geklauten Tannenbaum, das ist für ihn das schönste Fest.
2: Ach, trinkt Heinz wieder?
1: Nein, bloß zwischen den Jahren, da ist er den Kanonendicke.
2: Zwischen 26. Dezember und 6. Januar, ja, das geht ja noch.
1: Nee, von 6. Januar bis Weihnachten.
2: Ach, wie schön.
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0: Captain Bär oder Hans-Jürgen im Glück.
1: Los, Sklaven! Ich will Tanz und Gesang, ey! Ja!
2: Ich bin kein Sklave, ich weiß es wohl, dass ich dem König gehorchen soll.
3: Wir tun alles, was du willst.
2: Was du uns befiehlst, ja?
1: Naja, ein bisschen schlappe Vorstellung. Der König ist enttäuscht. Nächstes Mal will ich ein bisschen mehr Bein sehen und etwas mehr Beat an der Trommel, Benno, ja?
4: Sicher dat! Ja. Sicher, alles klar, Chef, natürlich!
1: Ja, gut. Und du, Kirk, zieh deinen Bastrock aus und lad mich mal zu einem Kaffee ein. Aber hopp, hopp, ja? Hopp!
5: Zur Krönung?
1: Ja, wozu denn wohl sonst, hä? Meinst du vielleicht Karo-Kaffee oder Muckefuck oder was, hä? Aber mal ein bisschen fix jetzt, ey! Mit viel Milch und Zitrone! Und Vulkania! Für dich habe ich auch noch was. Ja, hier, guck mal, an der Nase. Da habe ich so einen eklig dicken Alterpickel. Drücke mir den mal aus. Aber geschwind.
5: Wie Sie wünschen.
1: Ja, da wird das wohl heute noch was, ey? Wurde aber auch Zeit, jämmerlicher Ohrwurm. Und du, Plebeja Benno Bottrop.
4: Jawohl.
1: Hausmeister des Königs.
4: Jawohl.
1: Komm mal her zu mir, ey.
4: Aber sicher, euer Hochwohlgeboren, erleuchtet der Praktikanten. Ich eile, ich fliehe.
1: Ja. Hat er denn schon die Reinigung des königlichen Aborts beendet?
4: Noch nicht ganz, eure Reinigkeit, nicht ganz, aber der königliche Schmutz ist heute auch besonders hartnäckig.
1: Ja, fasel er nicht, sondern verrichte er sein Handwerk, Bursche. Zacke, zack.
4: Na klar.
1: Kirk, der Kaffeepage, endlich.
5: Entschuldigen Sie bitte.
1: Nichtsnutziger Tropf, dafür geht der Benno in der Latrine helfen, ohne Handschuhe. Lass er sich das eine Lehre sein, tollpatschiger Wicht.
5: Ich mir beinahe vor, wie ein Albtraum.
4: Wach endlich auf! Aufwachen! Endlich aufwachen, du faule Missgeburt! Sohn einer räudigen Praktikantin!
1: Was begehrt er auf?
4: Dir werde ich gleich was begehren, Bursche! Einfach humpen bei der Arbeit! Schluss mit der Träumerei, aber sofort! Los, das Kapitänsklo wartet! Der Captain hat's mit dem Darm heute, nicht wahr?
5: Faszinierend.
1: Ja, wenn ich erstmal groß bin,
4: jetzt an die Arbeit!

0: Das ist ganz schön unbequem, so muss das so sein. Ja,
1: jetzt red dich und mach weiter.
0: Christopher.
1: 87, so. Und jetzt auf die Waschmaschine mit dir. Hopp, hopp, hopp.
0: Ach nee, doch. Komm, wir haben heute schon wirklich genug geübt.
1: Ja, komm, nur noch die eine, nur noch hier den faulen Biber. Das ist der letzte für heute, versprochen.
0: Na gut, aber danach ist wirklich Schluss, ja?
1: Ja, ja, ja.
2: Das war aus der Reihe Große Momente der Weltgeschichte. Rolf und Margit Tombroke kurz vor ihrem Auftritt bei der Guinness Show der Rekorde, wo sie in 3 Minuten das gesamte Kamasutra und zusätzlich 50 eigene Stellungen schaffen wollen.
0: Sag mal, bist du sicher, dass das der faule Biber ist?
1: Stimmt, das ist die klopfende Wanderratte, so ein Mist.
0: Ach nö.
1: Also das Ganze nochmal von vorne.

Mann, Mann, hab ich noch einen kalten Arsch. Kann ich wohl schon mit Schneeräumen anfangen?

0: Der Vorteil des Gummiwulstübergangs gegenüber dem Faltenbalgübergang ist die selbsttätige Abdichtung bis 150 mm hinter die Pufferstoßebene. Sieh mal an, wer hätte das gedacht? Höchst interessant.
1: Ey! Ich muss Schnee räumen an meinen Arschferkel.
0: Die Pufferhülse ist ein zylindrischer Hohlkörper mit Flansch als Bauteil des Hülsenpuffers zur Aufnahme des Pufferstößels und zur Befestigung des Hülsenpuffers an der Puffergrundplatte. Hocki, heide Witzka, da kommen aber knallhart die Fakten auf den
1: Tisch. Hallo. Guck mal, Ferkel. Hallo. Ich muss Schnee räumen an meinem Arsch.
0: Zieh deine versiffte Unterhose hoch, Kurt.
1: Was?
0: Und lass mich verdammt nochmal den Artikel im Modell Eisenbahner zu Ende lesen. Ach ja, und kratz das Waschpulver vorher aus der Kimme, ja?
1: Hoppala, der Schweineschänder wird grimmig. Lalalala.
0: Ist denn der Artikel über den Franco Crosti Rauchgasfuhr?
1: Hallo, Ferkelbaby. Kannst du mir mal helfen, den Schnee wegzuräumen?
0: So, jetzt reicht's, Kurt.
1: Was?
0: Du weißt genau, dass am ersten Mittwoch im Monat immer der Modelleisenbahner erscheint.
1: Na und?
0: Und dass das der einzige Tag ist, auf den ich mich freue.
1: Bäh.
0: Also lass mich bitte diesen einen Tag in Ruhe, verdammt nochmal!
1: Ein andermal gern, doch heute waren unverhoffte Schneefälle in den Mittelgebirgsregionen meines Arsches zu verzeichnen. Da müssen halt alle mal mit anfangen.
0: Heiliger Bimbam, es schneit nicht, Kurt. Guck aus dem Fenster, es fällt kein Schnee. Also liegt auch an deinem Arsch kein Schnee. Das ist Waschpulver.
1: Aha. Pulverschnee. Wie günstig für die wintersporttreibenden Sackratten.
0: Vergiss es, Kurt. Trink noch eine Kiste Bier mit Tzatziki, ne? Und lass mich in Ruhe. So. Ah, da ist er ja. Beim Franco Crosti Vorwärmer wird der Wärmeinhalt der Rauchgase zum Vorwärmen des Kesselspeisewassers genutzt. Mhm. Abweichend vom Lokomotivkessel der Regelbauart.
1: Hallo, Ferkel, guck mal. Jetzt taut es schon. Das ging aber schnell. Juhu, der Winter ist vorbei. Es wird Frühling. Juhu.
0: Voll Idiot.

0: Sie reiten für Freiheit und Gerechtigkeit. Die drei Musketiere. Heute
1: im Halteverbot.
2: Ha! Schon wieder ein Strafzettel am Halfter. Putz tausend! Lacht nicht! Es sind 20 Mark für die Schatulle des Feindes!
3: Niemals!
1: Das war die 532. Folge der drei Musketiere. Sie hörten heute im Halteverbot.

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1: In diesen Tagen lauert die ganze Fauna auf den ersten Schnitt des Grases. Wann wird der Bauer seinen Turbomäher zücken und den Halm rasieren? Das Schicksal vieler Tiere hängt davon ab. Schafft es die Ricke, ihr minderjähriges Kitz rechtzeitig in Sicherheit zu bringen? Da ist sie auf jeden Fall besser dran als der Kiebitz. Dessen Gelege ist weit weniger mobil und kann nur hoffen, nicht von den gigantischen Pneus des Traktors zermalmt zu werden. Andere wiederum profitieren von der ersten Maat im Frühjahr. Milan und Bussard lauern seit Tagen auf die Ankunft der schweren Schlepper. Wird der Wiese nämlich die Frisur gestutzt, so herrscht ein freier Blick auf den Nager und seine Freunde. Die Entlaubung des Nager-Urwaldes bereitet dem Beutegreif einen inneren Vietnamkrieg. Jetzt kann er endlich seine Luftüberlegenheit nutzen. Doch wie seinerzeit die Horden Ho Chi Minhs, so hat sich auch die Wühlmaus längst eine unterirdische Machtzentrale gebildet. Bitter ist der Appehalm auch für die Zecke und ihren Mann. Beide konnten sich an dessen Spitze wohlig im Sonnenlichte wiegen, und wenn ein barbeiniger Mensch oder ein komplett nackter Hund für sie beschnürten, so ließen sie sich elegant vom Halme streifen und wechselten auf den Warmblüter. Dort bohrten sie flugs ein Loch in den Säuger, kackten hinein, und schon hatte sich das Bzzzorliose-Virus breit gemacht. Die abrasierte Wiese ist für den Zeck ein Horrorbild. Es ist, als käme Neil Armstrong nach Cape Canaveral und die Abschussrampen wären weg. So ist für die meisten Tiere die erste Frühjahrsmaat auch eine Warnung. Wochenlang hat der Mensch das Gestrüpp nach eigenem Gusto wuchern lassen, doch irgendwann ist Schluss. Da kommt der große Trecker mit dem Schlegel und stutzt die Natur auf Normalmaß. Von nun an ist das Lotterleben vorbei. Der Frühjahrsschnitt ist der Beginn der Säuberungen. Gras, Getreide, Mais, alles wird rasiert. Dann folgen Schwarzwild, Reh und Hase. Der ganze Sommer ist ein fröhliches Morden an der Natur. Freuen wir uns drauf, liebe Tierfreunde. Bis zum nächsten Mal.

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1: Erinnern Sie sich noch? Mit diesem Song fing es vor 25 Jahren an.
2: Ich will den Cowboy als Mann.
1: Ja, wohl keiner hatte damals am 12. August 1964 beim ersten Geheimnis Deutscher Schlager damit gerechnet, dass diese Sendung einmal so erfolgreich sein würde. Woche für Woche bestätigen uns hunderte von Briefen, in denen wildfremde Menschen sich für diese informative Sendung bedanken, dass das Konzept dieser Sendung stimmt. Nämlich ganz unbefangen hinter den Schleier des Vergessens zu schauen. Zu verdanken haben wir dies dem Krankenhausfunk Wunsdorf, der an eben jenem 12. August 1964 Flagge zeigte für viele tausend Schlagerfreunde in Nordwestdeutschland, indem er diese Sendung aus der Taufe hob. Und auch damals schon, lange bevor Radio FFN das erste Mal über den Äther ging, war das Programm immer davon geprägt, dass der Moderator hinter dem Thema zurückstand. Im Vordergrund jedes Mal ein neues Geheimnis und somit sind bis heute 1187 Geheimnisse des deutschen Schlagers enthüllt worden. Und auch heute, im Jubiläumsmonat, soll das so sein, denn Hand aufs Herz, wer kennt diesen Song noch? Wer erinnert sich noch an die Interpretin dieses Liedes, das ebenfalls vor 25 Jahren auf den Markt kam? Genau das haben wir Sie, liebe Hörer, in den letzten Wochen gefragt und Sie aufgefordert, uns die Antwort und Ihre Telefonnummer zu schreiben. Und jetzt ist der große Augenblick gekommen. Vielleicht sind Sie schon in wenigen Sekunden der Gewinner unseres großen Jubiläumspreises. Geheimnis Deutscher Schlager verlost unter den richtigen Einsendern eine Flugreise für eine Person nach München mit freiem Eintritt ins Deutsche Schlagermuseum, versteht sich. Vor mir liegen jetzt alle Einsendungen und ich ziehe wahllos eine heraus. Ja, es ist ein Mann. Robert heißt der. Mal schauen, ob er zu Hause ist. Robert, Sie wohnen übrigens in Hannover. Bei Ihnen klingelt jetzt das Telefon. Robert, ich scheint nicht zu Hause zu sein. Ja, dann wollen wir einfach mal eine neue Karte ziehen. Hier aus unserem riesigen Berg. Und da habe ich sie schon. Und frisch geht's wieder dabei. Gewählt wird diesmal. Es geht wieder nach Niedersachsen. Den Namen möchte ich noch nicht verraten. Ja, unsere Sendezeit geht langsam zu Ende, verehrte Hörer, aber einen Versuch mache ich noch. Hier ist eine Karte. Die Lösung ist auch richtig, hoffentlich auch die Telefonnummer. So. Hallo. Hier ist Geheimnis Deutscher Schlager. Wer ist dort? Tja, niemand. Tja, leider, das war nichts. Meine Damen und Herren, aber das macht ja gar nichts. Ich werde es noch weiter versuchen und unsere Jubiläumssendung ist damit leider zu Ende. Ich hoffe, es hat Ihnen ein bisschen Spaß gemacht. Zum Schluss noch ein kurzes Stück von unserem Jubiläumslied. Es ist natürlich Gitte mit Ich will einen Cowboy als Mann.
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0: Hilde, was ist das denn hier? Das ist ja ganz hart. Da kann doch kein Mensch essen. Das ist ja völlig verdorben jetzt.
1: Tut mir leid, Herr, aber vielleicht geht es ja noch. Probier doch mal.
0: Ach, soll ich mich vergiften? Das hättest du wohl gerne, dass dein alter Herbert den Löffel abgibt, was? Damit du dir da mit meiner Lebensversicherung einen lauen Lenz machen kannst, ne? Nix da. Ich esse dieses harte Mörderzeug nicht,
1: doch. Aber es war doch nur ein paar Minuten zu lang auf dem Herd, ja. Herbert. Wirklich. Ach. Das kann man bestimmt noch essen.
0: Na gut, auf deine Verantwortung. Ist ja egal, wenn der alte Herbert abkratzt, ne? Ich versuch's jetzt. Aber du bist schuld, dass das mal klar ist. Ja, bisschen solide, aber ganz lecker eigentlich.
2: Das war aus der Reihe Große Momente der Weltgeschichte. Herbert Bunke entdeckt, ganz zufällig, das hartgekochte Ei. Dienstag, 12. März 1873, beim Frühstück.
1: Ja, aber die Schale solltest du natürlich nicht mitessen, Herbert, ne?

0: Gero, war gibt's denn hier bei Spagu für dich bei der Bild-Zeitung?
1: Olé, nach dem Europäischen Jahr des Tourismus hat es sich die EG nicht leicht gemacht, um ein geeignetes Motto für 1991 zu finden. Pünktlich zum Jahreswechsel ist nun die Entscheidung gefallen. 1991 wird auf vielfachen Wunsch der neu hinzugewonnenen Mitglieder der ehemaligen DDR das Jahr des Sexes werden.
2: Immer nur auf derselben alten rumzumehren ist auf die Dauer auch langweilig. Oder wie siehst du das, Willi? Oder?
3: Ich mach's gar nicht.
1: Ausschlaggebend für das einstimmige Votum der Mitgliedstaaten war der Sexklusivkatalog, der den Abgeordneten kurz vor Weihnachten an ihre Privatadresse zugestellt wurde, eingeschweißt in eine neutrale Klarsichtfolie.
4: Mahausebär, du hast einen Sexkatalog bekommen!
1: Der Zeitpunkt war mit Bedacht gewählt worden, denn so konnten die Abgeordneten zwischen den Jahren genau studieren, was alles auf die Beine gestellt werden kann, wenn man nur genügend Fantasie hat.
5: Also ich kenne mich ja auch so mit Autonummer, ne? Wenn man die Auto eine Nummer machen will, durchziehen, Sie wissen schon, was ich meine. Aber sowas hier, das habe ich noch nie gesehen,
1: Stellte der Bielefelder Europaabgeordnete Ernie Brock erstaunt fest, denn in diesem Katalog konnte selbst er noch eine Menge

0: Skateboard wieder wachgerüttelt.
1: Dieses reichhaltige Angebot lockte denn auch viel Prominenz zur Vorstellung dieses Exklusivkatalogs nach Baden-Baden. Heinz Wägele bewies im dortigen Sexleistungszentrum mal wieder außerordentliche Steherqualitäten und das nicht nur als Entertainer.
2: Ja, ist doch klar, ich finde es großartig. Gerade ich als praktizierender Selbstbefriediger vom Verband Deutscher Onanisten. Ich kann nur sagen, für uns galt immer und wird auch in Zukunft nur ein Motto gelten. Ich komme, wann ich will.

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1: Wer hat an der Uhr gedreht? Ist es wirklich schon so spät? Soll das heißen, ja, ihr Leute, Winterzeit beginnt jetzt heute?
2: Nein, soll es nicht heißen.
3: Warum beginnt die nicht am Donnerstag zum Beispiel? Heute Nacht könnte ich die Stunde echt gebrauchen. Im Sloop gibt's nämlich von 0 bis 3 Uhr Charlie für die Hälfte. Wäre jetzt Zeitumstellung?
2: Könntest du eine Stunde länger saufen zum halben Preis?
1: Ermittelt, Kommissar Brochterbeck.
2: Andere sind froh, dass sie montags eine Stunde ausgeschlafener zur Arbeit kommen und nicht wie du eine Stunde besoffener zur Schule.
3: So hat jeder sein Päckchen zu tragen, ne? Aber ehrlich gesagt weiß ich überhaupt nicht, was das mit der Zeitumstellung soll.
2: Damit das Tageslicht besser ausgenutzt wird und man die Glühlampe später einschalten muss.
3: Aha. Super, Sigi, der Umweltpriester steckt dahinter.
2: Nein, diesmal nicht. Gab es schon vorher. Funktioniert aber trotzdem nicht, weil jetzt alle Energiesparlampen haben und die den ganzen Tag brennen lassen.
3: Also somit noch mehr Energie verbrauchen als eine normale Glühbirne. Ja, könnte man also die Winterzeit wieder abschaffen.
2: Du weißt doch, wie das ist. Was die Politik einmal eingeführt hat, wird nie wieder abgeschafft. Der Soli, die Ökosteuer.
3: Doch, die DDR, die ist aber abgeschafft worden.
2: Die wurde aber auch nicht von der Bundesrepublik eingeführt, sondern von Stalin.
3: Pavi, sag mal, wie nutzt du denn jetzt eigentlich die zusätzliche Lebenszeit durch die Zeitumstellung?
2: Ich sammle die und wenn ich einen Tag zusammen habe, klebe ich den hinten dran an mein Leben.
3: Schlauer Plan. Der Sensenmann klopft an deine Herzklappe und sagt, Feierabend, Herr Pavian, mitkommen, das war's. Und du sagst dann...
2: Halt, Freund Hein, ich hätte da noch einen Tag auf meinem Zeitkonto. Den würde ich jetzt gerne einreichen.
3: Und an dem Tag verpisst er dich und der Tod findet dich nicht wieder. Ey, Pavi, du bist ja sowas von unsterblich.
2: Ja, das sieht verdammt danach aus, ja.

0: In Meppen, da wo Niedersachsen am intensivsten ist, lebt Luise Kuschinski, die Frau mit dem Charme einer Planierraupe. Zusammen mit ihrem ausgestopften Gatten Hebet bewohnt die emsländische Stinkdrossel eine bescheidene Etagenwohnung am Stadtrand. Das Frühstücksradio durfte sie dort besuchen.
1: Welches bekloppte Dreckschwein klingelt hier am Sonntagmorgen Vater Kuschinski seine kleine Tochter von Lokus runter? Was ist, ihr Pinscher? Hä? Sagt was oder ich schmeiß euch zu den anderen Würstchen in die Bratpfanne.
0: Doch uns verschlug es erst einmal die Sprache. In der Wohnungstür stand ein Wesen, das aussah wie ein frisch aufgetautes Mammut. Zottiges Haar wucherte auf dem massigen Schädel und unter den Achseln hervor. Mit den Brüsten hätte man eine mittelalterliche Burg einrammen können. Und auf den Knöcheln ruhte ein Riesenschlüpfer aus geteertem Segeltuch.
1: Ach so, ihr seid die Ratten vom Frühstücksradio. Ja, kommt rein. Ich bin auch nicht zum Aufräumen gekommen. Setzt euch auf die Zementfässer. Ich muss erstmal die verdammten Krähen wegjagen.
2: Komm her, ihr! Komm her!
1: Mistviecher! Haut bloß ab in eine Zone, wo ihr herkommt!
0: Ein Schwarm Nebelkrähen zerstob in den MG-Garben der wehrhaften Seniorin. Zurück auf dem Balkon blieb ein über und über mit Krähenkot verschmutzter Altmännertorso.
1: Dann ist Herbert die alte Mumie. Seit er ausgestopft ist, läuft unsere Ehe wieder prima. Bloß untenrum ist natürlich Ladenschluss. Soll ich für euch eine Scheibe Kotelett mit abschneiden?
0: Ein Regenschauer zersplitterter Schweinerippen wehte durch die Wohnung, als Luise sich ihr Frühstück zurechtsägte.
1: Sonntags hole ich mir immer frische Koteletts aus dem Keller zum in Kaffee reinstippen. Mann, ist das lecker. Da schmeiß ich die ganze Marmeladenscheiße noch aus dem Fenster. So, was ist nun? Wollt ihr Heringe mich noch was fragen? Oder bloß beim Fressen zugucken wie die Ölgötzen?
0: Wir hätten natürlich gerne so viel gewusst, ob es stimmt, dass Luise Kuschinski bei der deutschen Version von Sex and the City die Samantha spielt. Oder ob sie beim Grand Prix für Deutschland antritt. Doch wir wollen den stillen Star aus Meppen an einem Sonntagvormittag auch nicht zu sehr belästigen.
1: Na, dann haut mal ab! Ich muss auch noch einen Beton machen für heute Abend.
0: Warum und wieso, haben wir nicht mehr gefragt. Luise Kuschinski wird ihre Gründe haben. Das Frühstücksradio verabschiedete sich und auf der Rückfahrt dachten wir noch lange nach über dieses Kaltblüter-Vibe aus Meppen, das uns so typisch erscheint für den herben Charme der niedersächsischen Frauen.

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1: Liebe, Intrigen, Portokosten.
0: Schicksale rund um das Wirtschaftsimperium des Fritz F. Niedmeyer.
1: Während die Geschäfte der Firma mit dem Wodka-Glas aus Sicherheitsglas und dem selbsthaftenden Gorbatschow-Mal für jedermann weiter glänzend laufen, gibt es in den privaten Bereichen der Firmenmitarbeiter doch einiges in Ordnung zu bringen. Niedmeyers Tochter Steffi zum Beispiel hat eingesehen, dass sie sich selbst mehr um ihren kleinen Sohn Erwin kümmern muss und macht gemeinsam mit ihm einen kleinen Ausflug in das schöne grüne Moskauer Umland. Dabei macht der kleine Erwin eine überraschende Entdeckung.
2: Mama, guck mal, da oben fliegt eine Banane.
3: Ach was, Erwin, Bananen können nicht fliegen, du.
1: Aber als Steffi noch einmal etwas gründlicher hinschaut, muss sie ihrem kleinen Filius recht geben.
3: Hier, mein Kleiner, bitteschön.
2: Was ist das, was du mir da gibst?
3: Recht. Da fliegt nämlich tatsächlich eine Banane.
2: Aber Mutti, ich hab gedacht, Bananen können gar nicht fliegen.
3: Können sie eigentlich auch gar nicht.
1: Das merkt auch diese Banane plötzlich und fällt wie ein Stein vom Himmel.
2: Mutti, du hast mal wieder recht.
1: Ja, das hat sie. Aber werfen wir doch einen Blick in das Innere der Banane. Denn auch da geht es gerade darum, wer recht hatte.
4: Du hattest Unrecht, P01. Das war nicht der Knopf für weiche Landungen auf dem Saturn.
5: Doch, das war er wohl. Du hast ihn nur wieder verkehrt bedient. Ich begreif das nicht. Seit 25 Jahren fliegst du nun diese Bananenraumschiffe und du hast es immer noch nicht begriffen.
4: Natürlich habe ich es begriffen. Nur dieser Knopf ist nun mal nicht der Knopf für weiche Landungen auf dem Saturn.
5: Ist er wohl?
4: Ist er nicht?
5: Also gut, hol das Benutzerhandbuch. Ich werde es dir schon nachweisen. Also, hier steht es doch. Dritte Knopfleiste von oben, 14. Knopf von links. Und...
4: Sag ich doch, das ist nicht der Knopf für weiche Landungen auf dem Saturn.
5: Ja, ja, du hast recht.
4: Was ist das denn dann für ein Knopf?
5: Das ist der Knopf für harte Landungen auf der Erde.
4: Emergency. Emergency. Oh, scheiße, Mann, wir haben uns verflogen.
5: Erde, Erde. Sag mal, gibt es da nicht diese leckeren Erdbeeren?
4: Ja, soweit ich in der Schule im Weltraumunterricht aufgepasst habe schon. Aber da gibt es auch diese übellaunigen Bewohner, die ihre Erdbeeren am liebsten selber essen und alle Lebewesen von anderen Planeten in Forschungsinstitute bringen und ganz seltsame Tests mit ihnen durchführen. Also los, Mann, lass uns am besten wieder abhauen. Gib mal das Handbuch her. Wo ist denn der Knopf für schnellen Start von der Erde?
5: Nix da, mein Guter. Wenn wir schon mal hier sind, dann probieren wir auch diese Erdbeeren. Mensch, davon schwärmt der ganze Kosmos. Und du willst dir das entgehen lassen?
1: Entgehen lassen will sich auch der kleine Erdwin nicht, diese seltsame Banane, die da gerade vom Himmel gefallen ist.
2: Mutti, komm mal mit! Vielleicht können wir daraus Bananenmus machen!
1: Können sie das? Und wenn ja, sollten sie das? Oder sollten sie lieber gemeinsam mit den außerirdischen Erdbeeren suchen? Aber ist es jetzt im Herbst nicht schon etwas zu spät dafür? Ist es jetzt nicht viel mehr Zeit für den Abspann?

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1: Ach, Frieda, gibt's heute bei euch Spaghettis? Ich denke, du gibst nichts auf Nudeln.
2: Das ist Spargel. 10. Wahl. Gab's günstig von der Bude in der Kanal. Seit gestern ist das schon Saison.
1: 10. Wahl? Wie teuer ist denn das Kilo?
2: Weiß ich nicht. Die Stange kostet 2 Cent und pro Person. Also nach dem Schälen rechnet man in etwa 136 Stangen, wenn man satt will. Ja.
1: Oh, das sind dann aber auch Lütke 2,72 Euro pro Person. Satt, nicht?
2: Nein, nein. Anita kriegt bloß die Schale.
1: Guck, wie schön. Das ist ja dann auch gar kein teuer Gel, sondern wirklich Spargel bei euch, ne?
2: Ja. Und ab Anfang Mai gibt's dann ja den noch günstigeren Spargelbruch. Da rechnet man pro Zentimeter nur 1 Cent.
1: Och, deswegen Zentimeter.
2: Und wir machen das immer so. Reinhard lenkt die Verkäuferin ab durch seinen Charme und Anita bricht ruckzuck die ganzen Stangen kaputt.
1: Oh, die Schlingel. Wir essen ja nur die Köppe, also beim Spargel. Beim Huhn ist es ja genau andersrum.
2: Apropos andersrum, was macht eigentlich euer Dieter?
1: Studiert. Ist Seminarleiter bei Universität in Dingens.
2: Hier. Och, ich meinte, ich hätte inzwischen die ganzen Polen auf dem Spargelfeld gesehen.
1: Ja, der verdient sich ein bisschen was dazu. Und abends darf er die runtergefallenen Köppe alle mitnehmen.
2: Nein, das ist ein schönes Zubrot.
1: Ja, das ist der ganze Lohn.
2: Ach so.
1: Spargelköppe mit Hühnerbruch. Oh, was ist das, eine Delikatesse.
2: Wir sagen da Frikassee zu und mögen es nicht. Bei uns gibt's heute die heilen Stangen mit gutem Margarine und echten Analogschinken.
1: Und wie darf man sich bei euch heute Anita sein Essen vorstellen? 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

0: Und jetzt die Lemkes. Eine Familienserie in vielen Teilen mit Papa Grappa Lemke.
1: Hallo.
0: Mit Fernet Lemke. Das finde ich echt nicht gut. Mit Bianca Lemke.
2: Hab schon, Freund.
0: Und Mutter Lemke.
3: Ach, wie sehen meine Hände wieder aus?
0: Und jetzt viel Spaß mit den Lemkes.
4: Lebe ich noch um Jahre, blöde Ziege.
3: Streitet euch doch nicht, Kinder! Bald seid ihr drei!
1: Was? Bianca, habe ich dir nicht 100-mal gesagt, haben tun. Du sollst nicht mit einem dicken Bauch nach Hause kommen? Haben, werden, sollen sein.
2: Ich hab schon einen Freund, aber ich weiß gar nicht, wie das geht.
4: Bianca ist frigide, Bianca ist frigide.
3: Eure Mama ist schwanger!
4: Was?
1: Dass ich nicht lache. Haben werden tun sollen sein. Von nichts kommt nichts haben machen sollen. Das sind nur Blähungen. Mama, lass du mal lieber die ganze River-Cola aus dem Ball. Haben tun machen sollen sein.
3: Na dann kommen wir jetzt zur Abendessen.
0: Freuen Sie sich auf die nächste Folge von Familie Lemke. Schon bald in diesem Radio.

0: ich sehe was, was du nicht siehst und das sieht rot aus.
1: Haha, sehr witzig.
2: Das war aus der Reihe Große Momente der Weltgeschichte, Spieleabend bei Stevie Wonder, neulich Wohnzimmer kurz nach dem Abendessen.

0: Los, wir ficken jetzt.
1: Poppen, poppen, poppen, poppen, poppen, poppen,
2: poppen,
1: poppen,
2: poppen.

0: rumpuppen.
1: Das ist der Hugo-Qualm.
2: Also lustloses Rumgepoppe. Dafür ist das Leben einfach zu kurz.
3: Oder zu lang, ne? Je nachdem. Ja.

0: Zauberei. Die lebt im Grunde vom Spaß daran.
1: Du sagst es.
0: Das kann ja gar keinen Spaß machen.
1: Dabei muss Hoppen Spaß machen. Ne? Sonst würde ich mich da nicht mehr grunden.

0: im Grunde fast alles Pflichtpoppen, sonst nichts. Ja.
1: Widerwilliges Rumgepoppe ohne Spaß.
0: Bei aller Liebe. Nee.
2: Ja. Meinst du, die beiden Schnitten, die wir eingeladen haben, die kommen noch?

0: Sie reiten für Freiheit und Gerechtigkeit. Die drei Musketiere. Heute
1: unter falschem Namen.
2: Schaut mal, da ist ja Darty.
3: Du Hund, bei meiner Mutter. Sag nie wieder Darty zu mir sonst.
2: Aber D'Artagnan, was ist?
3: Ach, nichts.
1: Das war die Geheimdienstfolge der drei Musketiere. Sie hörten heute unter falschem Namen.

0: Der kleine Tierfreund.
1: Eines der merkwürdigsten Kerbtiere unserer heimischen Vorgärten ist der Fliesenleger. Der possierliche Knilch frisst alles, was ihm in die Quere kommt, und verwandelt es in zementharten Kot. Den köttelt er aber nicht einfach unkontrolliert in der Gegend herum, sondern in akkuraten Quadraten von ca. 50 cm Kantenlänge. Wird ein Vorgarten vom Fliesenleger befallen, dann ist es meist um die hausnahe Rasenfläche geschehen. In weniger als einer Woche hat der dunkelbraune Bursch an die 20 Quadratmeter zugekotet. In den letzten Jahren hat sich eine schlimme Darminfektion beim Fliesenleger ausgebreitet. Durch das Blut im Stuhl des ausscheidenden Kameraden färben sich die Kotquadrate ziegelrot. Noch gut in Erinnerung ist uns die Invasion des griechischen Fliesenlegers in den 70ern. Ästhetisch verdorben durch seine hellenistische Heimat, spickte er den abgelegten Stuhl mit abertausenden kleiner Kieselsteine. Die daraus entstandene Waschbetonplatte wurde zur Geißel aller Barfußgeher für mehr als 2 Jahrzehnte. Heute hat sich der stuhlende Grieche längst in seine steinige Heimat zurückgezogen. Bei uns treibt er lediglich auf den Terrassen griechischer Saison sein Unwesen. Sich von heruntergefallenen Gyrosresten ernährend, quadriert er seinen betonharten Kot und das Plastikgestühl der Souvlaki-Terrasse. So lästig der Fliesenleger auch ist, besonders für Freunde des grünen Rasens, so hat er doch einen unleugbaren Vorzug. Er ist das einzige Mittel, das gegen den Maulwurf zuverlässig für Abhilfe sorgt. Dort, wo der Kerbtiergesell seinen zementigen Kot in den Vorgarten gelegt hat, kommt kein blinder Hügelbauer mehr zu seinem Recht. Ihr kleiner Tierfreund.

Träume. Keiner, wirklich kein einziger, hatte diese Möglichkeit in Betracht gezogen. Von Außerirdischen ist die Rede, von mysteriösen, geometrischen Figuren, UFOs und linksdrehenden Weizenähren, die durch Erdstrahlen in Formation gelegt werden. Doch nichts davon ist der wirkliche Grund für zertrampelte Getreidefelder. Die geheimnisvollen Zeichen auf norddeutschen Kornäckern bei Hildesheim, Magdeburg und Götzberg sind das Ergebnis einer groß angelegten PR-Aktion für deutsche Schlager. Ein Remake des alten Jürgen Drews-Schlagers Ein Bett im Kornfeld war Anlass für die Schallplattenfirma, mit einer ungewöhnlichen Werbekampagne an die Öffentlichkeit zu treten. Jürgen Drews persönlich setzt sich dafür ein und legt sich dafür hin, dass die Getreidefelder Norddeutschlands niedergewalzt werden. Nacht für Nacht geht der Sonnyboy des deutschen Schlagers auf die Felder mit jungen Background-Sängerinnen. Dies war seine einzige Bedingung für diese Aktion, um das Korn flach zu legen. Und es ist ihm gelungen. In immer neuen Formationen plättet er nun Nacht für Nacht die Ähren und sorgt so für ein bisher unbekanntes Medienspektakel für die Neuaufnahme eines alten Schlagers, nämlich von Ein Bett im Korn.

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0: Feldweg, du hustest ja alles wieder aus. Guck mal, da hinten rechts hinterm Klo, da ist jetzt wieder alles dreckig.
1: Oh, Heinz. Heinz, ich kann nicht mehr.
0: Ja, nun stell dich nicht so an. Oder soll ich mich etwa auch noch um den Haushalt kümmern? Wo ich trotz meiner Raucherlunge die ganze Woche am Ackern und Schuften bin, um das ganze Geld für die teuren Zigaretten reinzuschaffen? Ich glaube wohl, ne? Ich glaube ja wohl.
1: Nein, natürlich nicht, Schatzi. Oh. Ich mach ja schon. Oh, wenn doch nur mal einer ein Gerät erfinden würde dafür, das wäre so schön.
0: Ja, ja, ja. Schön wäre das, ne? Aber jetzt mach hin. Der Flur und das Wohnzimmer müssen auch noch. Auch in den Ecken.
1: Ja.
2: Das war aus der Reihe Große Momente der Weltgeschichte das schwere Los einer Hausfrau um die Jahrhundertwende, kurz vor der Erfindung des elektrischen Staubsaugers.
1: Oh, ich glaube, jetzt habe ich eine tote Fliege verschluckt.
0: Schön, für dich kein Abendbrot.

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1: Liebe geht durch den Wagen. Wer wollte dies angesichts der in den unterschiedlichsten Rhythmen zuckenden Fahrzeuge an Straßen mit so bezeichnenden Namen wie Pagenstecherweg oder Stöpselchaussee bestreiten? Auch die Autoindustrie freut sich über den zunehmenden Trend zum fahrenden Schlafzimmer. Ob Kleinwagen, Offroad-Schlitten, Kombi oder Luxuslimousine, mit ein wenig Geschick, angemessener Beleuchtung und roten Plüschüberziehern für die Hinterbank, lässt sich im Nu die banalste Sitzgelegenheit in einen Triebwagen verwandeln. Mit der passenden Musik aus dem Autoradio untermalt, stellt diese bestechende Variante selbst das modernste Hightech-Schlafzimmer in den Schatten. Wir vom Frühstücksradio meinen, eine gelungene Abwechslung, die auch so manche Vollzeitgewerbetreibende ihrer Mietsorgen und der Stechuhr des Zuhälters enthebt.

0: dein erster Eindruck von diesem Wagen?
1: Moment, Papi, ich habe gerade eine langgezogene Kurve hier. So, ja.
0: Wie verhält er sich?
1: Der liegt eigentlich gut in der Hand. Wenn man überlegt, das ist ein Einzylindermotor nur, hat 30 Kubik. Dafür bringt er eigentlich sehr viel, auch jetzt hier am Berg. Der Diktator hat einen Ökonometer, mit dem ich den Wagen auf die Geschwindigkeit von 78,3 einstellen kann.
0: 78,3 ist etwas ungewöhnlich.
1: Konstant, nein, das entspricht in etwa diesen kleinen Polski Fiats. Und es ist schon unangenehm, aber man gewöhnt sich dran, Barbie, ne?
0: Der Wagen hat überhaupt kein Lenkrad. Was hältst du da eigentlich in der Hand?
1: Das ist eine Kopie eines Lenkrads nur.
0: Funktioniert aber genauso.
1: Ich lenke eigentlich mit den Füßen. Ich lenke mit den Füßen.
0: Und was machst du dann mit den Händen?
1: Da halte ich mich nur dran fest.
0: Ach so, das ist so eine Griffmulde, damit
1: eine
0: man
1: Griffmulde.
0: Die...
1: Griffmulde, auch beweglich, damit man gerade, wer auf den Diktator jetzt umsteigt vom normalen Auto, damit er etwas hat, woran er sich erst nochmal festhalten kann. Man kann das aber ausbauen lassen.
0: Dann stimmt, nach 3 Jahren, wenn man sich daran gewöhnt hat, können ja. Die ausgebaut werden. Der Diktator ist auch in anderer Hinsicht ein ungewöhnliches Fahrzeug. Zum Beispiel sitzt er überhaupt keine Tür an. Hans-Werner, wie bist du reingekommen?
1: Man kann oben durch das Dach gehen oder durch die Armaturen. Wenn der Kopf durchpasst, passt auch der ganze Körper rein, das wissen wir ja. Kommen wir dann in das Fahrzeug.
0: Das klingt sehr utopisch, sehr avantgardistisch. Der ferne Osten macht uns immer wieder was vor, gerade im Automobilbau, im Sektor der Kleinwagen. Wie viel kostet denn der Diktator?
1: Die Grundversion mit dem 30-Kubik-Motor und dem Einzylindermodell, den gibt es schon ab 28.300 zu haben.
0: Alles blinkt im Armaturenbrett, nicht?
1: Ja, das macht der Japaner ja gerne. Das kann man abhängen. Die haben dann für die deutsche Ausgabe haben sie vorne vor die Armaturen so eine kleine Gardine vorgehängt. Wenn das den deutschen Autofahrer stört, kann er die einfach runterlassen. So ein Rollo, ne? So ein kleines Springrollo ist da vor den Armaturen.
0: Das finde ich sehr praktisch, ein Springrollo vor dem ganzen Armaturenbrett.
1: Ich würde sagen, dieser Diktator ist ein feiner Wagen.
0: Finde ich auch. Also man sitzt hier ganz wunderbar und ich hoffe auch unsere Hörer können sich zum Kauf dieses neuen Matsuhashi Diktators entscheiden. Wir sagen erstmal Tschüss hier von der A2 in Höhe der Autobahnkirche Exter und melden uns beim nächsten Mal wieder, wenn wir unseren nächsten Autotest machen. Was, Hans-Werner?
1: Ja, da freue ich mich schon drauf.

0: San Francisco, sehr schöne Stadt. Alcatraz, toller Knast. Mit Meerblick, naja, vielleicht, wenn ich bin aus.
1: San Francisco ist mir zu warm. So einer wie ich muss da mit dem Arsch immer an der Wand lang. Holgi hätte seine Freude dran gehabt.
2: Ey Leute, guckt mal, wir sind in Hollywood angekommen. Guckt mal da oben die Buchstaben.
1: Genau. Und denkt immer an unser Ziel. Die Verbreitung des Fleischsalats auf der ganzen Welt.
2: Du, fahren wir einfach bei der Universal Studio Kantine vorbei, ne? Seite an Seite Fleischsalat essen mit Julia Roberts und Susan Sarandon.
1: Geil, ey. Und ein Rendezvous mit Kalle Neumann, wenn Brad Pitt die Mega-Flitze-Kacke von unserem 2000er Fleischsalat kriegt.
0: Aha. Und Jaro ist Staatsfeind Nummer 1, wenn Will Smith frisst Vergammelski Fleischsalatski.
2: Und zum Schluss gibt's den Aufstand, wenn Jean-Luc Picard auf der Brücke von der Enterprise kotzt, ey.
1: Haha, okay, das wird zu lustig. Erst zur Universal-Kantine und dann lassen wir noch unsere Steinplatte in den Hollywood-Boulevard mit Fleischsalatschälchen-Abdruck ein. Und dann haben wir schnell ab in Richtung Osten, Arizona. Yeah.

0: Radio FFN Serie.
1: Die Firma.
0: Liebe, Intrigen, Portokosten.
1: Schicksale rund um das Wirtschaftsimperium des Fritz F. Niedmeier.
0: Die Firma gerade in einem groß angelegten Versuch nachgewiesen hat, dass das bruchfeste Knäckebrot auch nach 3 Monaten noch bruchfest ist, laufen immer wieder Katastrophenmeldungen von zusammengebrochenen Knäckebrotscheiben ein. Wer oder was steckt dahinter? Weiß Schrage vielleicht mehr, als er zugibt? Fritz F. Niedmeier hat ihn in sein Büro gerufen und wäscht ihm mal ordentlich den Kopf.
2: Aua, aua, Chef, passen Sie doch auf, ich habe schon wieder Seife in den Augen gekriegt. Aua, hören Sie doch auf, bitte.
3: Ich höre nicht auf, bevor Sie mir nicht alles über diese ominösen Knäckebrot-Zusammenbrüche gesagt haben.
2: Aber Chef, ich weiß doch auch nichts. Nein, nicht noch mehr Shampoo.
0: Aber Niedmeier kennt kein Erbarmen, immerhin geht es um das Überleben der Firma. Gerade will er eine neue Shampoo-Flasche über Schrages Kopf ausleeren, da betritt Frau Graumann den Raum. Mit einem Telefon in der Hand.
4: Ja, Niedmeier, für Sie.
3: Was ist das?
4: Ein Telefon, Herr Niedmeier.
3: Herr J. sagt, das sehe ich auch. Ich meine, wer ist dran?
4: Ach so, Ihr Bruder, Herr Niedmeier.
3: Clemens Maria? Geben Sie her. Clemens! Wo steckst du um alles in der Welt und wie jedes Maria?
5: Hier wird das Lachen schon von jedem Bruderherz. Ich bin auf Zypern, im türkischen Teil.
3: Ach was, ja, da kannst du ja ein bisschen was von den türkischen Honig schicken, ne?
5: Von wegen, aber weißt du, was ich dir schicken kann? Ha? Echt gefälschtes Niedmeiersches bruchfeste Knäckebrot. Original mit unserem Firmenstempel. Das stellen wir hierher. Ist fast so gut wie unser Original. Nur leider verliert es nach 3 Monaten seine Bruchfestigkeit, nicht?
0: Diese Nachricht trifft Fritz F. Niedmeier wie ein Paukenschlag. Zum ersten Mal ergeht es der Firma genauso wie so manchem namhaften Sportartikel- und Bekleidungsproduzenten. Der Markt wird überschwemmt mit billigen Nachahmungen, die zwar das gleiche Markenzeichen tragen, aber in Wirklichkeit nur Ramsch sind.
3: Und? Clemens? Was sollen wir machen? Können wir denen das Handwerk lehnen? Oder können wir die vom Markt drängen?
5: Ich fürchte nicht. Immerhin ist ihre Fabrik hier unten etwa 10-mal so groß wie unsere. Und die produzieren, was das Zeug hält.
3: Oh Mann.
0: Niedergeschlagen legt Niedmeier den Hörer auf und sich nieder.
2: Aua, reicht es denn nicht, dass sie mir das Shampoo in die Augen reiben? Müssen mir den jetzt auch noch auf den Senkel fallen?
0: Aber damit nicht genug. Die schlechte Nachricht, die Clemens von Zypern heraufgeschickt hat, ist nicht die einzige, mit der Niedmeier heute konfrontiert ist. Denn kaum hat er die Augen wieder aufgeschlagen, kommt seine Tochter Steffi reingeschneit.
3: Verdammt, Steffi, mach die Tür zu. Hier liegt ja schon alles voller Schnee.
6: Ist doch egal, Papa. Komm mal schnell, es ist was Fürchterliches passiert.
0: Ja, was denn? Kann denn jetzt noch passiert sein? Und wieso sagt die sonst so wenig familiäre Steffi auf einmal Papa zu Niedmeier? Und wo steckt eigentlich Boris und wo Suzette und wo Norbert? Und wie um alles in der Welt soll es jetzt mit dem Knäckebrot weitergehen? Ich rate Ihnen zu Hamsterkäufen, aber verpassen Sie darüber nicht die nächste Folge von Die Firma.

0: Frieda und Anneliese.
1: Habt ihr auch Karten gekauft für die blau-weiße Nacht? Es spielt Heinz Vukova in the Original European Sound Machine Orchestra. Und nachts gibt's Räucheraal auf dem Buffet.
2: Aalschnittchen. Ich komm dann kurz vor 12.
1: Nix, du musst eine Flanierkarte für draußen kaufen. Die kostet bloß 75 Euro. Sitzplatz drinnen an der Heizung 150 Euro.
2: Und da gehst du hin?
1: Nee, ich nicht. Das wird zu teuer. Heinz und Dieter gehen und teilen sich einen Sitzplatz.
2: Wer von beiden ist denn die Frau?
1: Das wissen sie noch nicht. Kommt drauf an, welchen von beiden mein Kleid besser passt, ne?
2: Ach, ist wohl mehr so eine hellrosa Nacht, was? Was wird denn geboten?
1: Die Dilettantinnen von der Fleischerinnung werden mit einem Feitstanz in die feine Gesellschaft eingeführt.
2: Grob oder fein? Teewurst mache ich am liebsten grob.
1: Braunschweiger gibt's aber nur in fein. Naja, jedenfalls gibt's gar nichts zu essen bis 12. Muss man entweder selbst mitbringen oder draußen bei Hartmut Fülgeritz Hackfleischhimmel an der Bude bestellen.
2: Getränke schmuggelt euren Heinz sicher selber in eine Wärmflasche mit rein.
1: Och was, Heinz, der ist Profi. Der kommt da doch schon du und an. Und Dieter fährt.
2: Was für ein Pferd?
1: Dieter fährt den Wagen.
2: Was? Die 100 Meter bis zur Mehrzweckhalle? Könnt ihr da nicht laufen?
1: Ja, hin schon.
2: Was wird denn noch geboten für diese 150 Euro?
1: Tombola und einer von der Schweinekasse hält eine Rede. Denn wird getanzt und als Stargast kommt Uwe Jürgens, der bekannte Roland-Kaiser-Imitator, und macht da alle was vor.
2: Und warum heißt das blau-weiße Nacht?
1: Ja, erst sind sie alle blau, dann gehen sie eine Runde brechen und dann sind sie weiß wie die Wand.

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0: Gedanken zur Zeit. Es spricht Akademiker AD Cassewart von Sondermühlen.
1: Wie lang ist eigentlich Ihr Penis, Herr von Sondermühlen? Fragte mich gestern in der Früh der Postbote beiläufig. Ich konnte es ihm nicht sagen. Nachher habe ich mich geschämt, dass ich nicht einmal die einfachsten Dinge von mir weiß. Wie genau kennen wir uns eigentlich selbst? Darüber sollten auch Sie einmal nachdenken.

0: Sag mal, und du meinst, das könnte wirklich was werden?
1: Ja, klar. Damit machen wir Millionen. Jede Wette.
0: Oh, Wahnsinn, du. Aber sag mal, bist du denn ganz sicher wirklich, dass die Preise dafür in ein paar Jahren hochgehen werden?
1: Ganz sicher. Echt? Guck mal, das ist wie beim Wein. Das funktioniert garantiert.
2: Das war aus der Reihe großer Momente der Weltgeschichte. Der Jahrgangscomputer ist der große Irrtum der Computerindustrie. Eine kleine Hardwarefirma bringt ihn auf den Markt und meldet kurz darauf Konkurs an. Gestern gleich neben dem Mediamarkt.

0: Oh. Junge, Junge.
1: Kurt? Kurt? Kurt?
0: Kurt? Was los? Kurt?
1: Sag mal, hast du eigentlich schon mal daran gedacht, dich in psychische Behandlung zu begeben?
0: Soll das denn heißen, Missgeburt, hä?
1: Nun, ich dachte nur, es könnte ja zumindest nicht schaden, wenn du dir der Traumata deiner Kindheit bewusst würdest.
0: Traumata? Wo liegt das denn?
1: In deiner Psyche. Aha. Im Unbewussten. Wenn du zum Beispiel als Kind von deinem Vater missbraucht worden bist, dann...
0: Der hätte mich nicht mal mit der Zange angepackt. Vor Ekel.
1: Ja, oder meinetwegen von deiner Mutter.
0: Die hat doch gar keinen Stecker.
1: Biografische Be-

0: Sachen, die dich interessieren. Saufen und Ficken.
1: Zuweilen göbel ich auch noch recht gern.
0: Ach ja, hatte ich ganz vergessen. Aber wieso und weshalb du so geworden bist, wie du heute hier rumhängst, das geht ja Herrn Primitivling komplett am Arsch vorbei. Dabei könnte gerade dir die Psychoanalyse einiges Interessantes erzählen. Ja?
1: Hast du den mal gesehen?
0: Was? Wen?
1: Ja, den Stecker von Ferkelmama. Hatte der normale Größe oder war das auch eher bloß so ein Wurmfortsatz wie bei dir?
0: Erstens, die Größe des Gliedes sagt nichts über seinen Träger aus.
1: Das stimmt, ne? Außer, dass deiner so winzig ist, dass er unter besondere Kennzeichen im Personalausweis steht.
0: Zweitens, ich kann weder eine Aussage darüber treffen, ob wenn ja, in welcher Größe sich an meiner verehrten Frau Mutter ein, wie du so schön formulierst, Stecker befunden hat. Ganz einfach, weil ich sie nie nackt gesehen habe.
1: Wen hast du denn als Jugendlicher genagelt?

0: reiten für Freiheit und Gerechtigkeit. Die drei Musketiere. Heute
1: an der Käsetheke.
2: 300 Gramm Tortenbrie. Für die Sache des Königs.
3: Ihr seid noch nicht dran, mein Herr.
2: Die Sache des Königs duldet keinen Aufschub.
4: Gebt den Tortenbrie heraus.
2: Vive le roi!
1: Das war die 554. Folge der drei Musketiere. Sie hörten heute an der Käsetheke.

0: Der kleine Tierfreund.
1: Liebe Zuhörer, täglich werden Fußgänger mit dem Automobil oder dem Moped überfahren, Gattinnen mit dem Beil erschlagen oder Ehemänner von ihren Frauen zu Zuse getrampelt. Traurige Bilanz des Schreckens. Für uns Tierfreunde gilt uneingeschränkt die Forderung nach einem weit gerechten Töten eines jeden Wirbeltieres. Was der Ricke billig ist, sollte für die Gattin nicht zu teuer sein. Ein wohlgesetzter Schuss aufs Blatt, wie beiläufig beim gemeinsamen Betrachten der Herzblatt-Sendung abgefeuert, erlöst die Gattin aus ihrem irdischen Jammertal und ist für das Tier doch wesentlich angenehmer als eine alberne Messerstecherei mit dafür gar nicht ausgelegten Esswerkzeugen. Außerdem entfällt die lästige Schweißnachsuche in der Wohnung. Fußgänger einfach am Zebrawechsel zu überfahren, ist eine andere, wenig weitgerechte Unsitte in den Revieren unserer Innenstädte. Oft überlebt das angeflickte Wildbret und der Fahrer muss mit dem Hirschfänger nacharbeiten. Für einen rechten Weitgesellen immer eine unschöne Sache. Erst gestern wurde mir durch die Tagespresse die Geschichte von einer Frau zugetragen, die ihren Mann mit dem eigenen Schlüpfer erstickt hatte. Ein wenig angenehmer Tod für den Ehesäuger, sollte man meinen. Und dennoch hallte kein Aufschrei der Empörung durch den deutschen Blätterwald. Es sollte sich mal ein Jägersmann erdreisten, ein Schmalreh auf offener Lichtung mit dem eigenen Schlüpfer zu ersticken. Wie groß wäre dann wohl die Empörung bei den selbsternannten Moralwächtern unserer Republik? Ich finde, liebe Zuhörer, hier wird mit zweierlei Maß gemessen. Ich fordere einen weitgerechten Umgang, auch und gerade mit unseren Mitmenschen. Ihr kleiner Tierfreund.

0: Es war im Jahre 1974, liebe Zuhörer, als im Hause von Cindy und Bert in Kleinwimmede noch die heißen Partys stiechen. Wir von der Redaktion Geheimnis Deutscher Schlager erinnern uns gern an diese Zeit zurück. Die Cindy und der Bert, die haben diese Sonntage in ihrem Lied unvergänglich gemacht. Der Clou der Party war jeden Sonntag die Ankunft der Musikanten aus Athen. Athen, Kleinwimmede, immerhin eine Strecke von fast 2000 Kilometern. Wir haben sie heute bei uns im Studio. Yannis Koutsogiorgias und Agamemnon Charambopoulos. Die Athener Jungs, wie wir sie damals nannten, die uns so manchen schönen Nachmittag bescherten damals in Kleinwimmede, als sie zu Vanilletee und Salzletten auf ihrer Bazooka schrammelten. Eifer, Bipsch, was wurde da so Flagge getanzt und in Cindy's Bifteki in griechischen Büchern geschmökert. Während Yannis und Agamemnon bei ihrer Bazooka in die Seiten griffen, wurde die Domestos-Flasche herumgereicht und alle waren gut gelaunt. Ach, Yannis, Agamemnon, spielt doch noch mal für uns heute in der Sendung die alten Lieder, ja?
1: Ja, nichts Probleme, können wir gleich spielen, ja?
0: Genau wie damals. Oh, Göttchen, nein. In mir steigt die Erinnerung auf und ich denke wehmütig an die schöne Zeit in Kleinwimmelde. Bald

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1: So, jetzt mach ich dich fertig, du Wicht. Du Wurm, du. Komm her. Dich zerquetsch ich mit links. Mieser, hinterhältiger Zwerg.
2: Aus der Reihe Große Momente der Weltgeschichte hörten Sie heute die historische Wahrheit über den Kampf Davids gegen Goliath. Altes Testament, keine Ahnung wo genau.

0: 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Ah. Oh.
1: Hallo, hier ist Cosima Thaler.
2: Hallo? Hallo? Hallo, Frau Thaler?
1: Ja, hallo?
2: Guten Tag, Frau Thaler. Ich habe da ein Problem.
1: Ja, erzählen Sie nur.
2: Ja, also immer wenn ich mit meiner Frau schlafen will, dann klingelt das Telefon, ne? Mhm.
1: Ja, und wer ist denn dann dran?
2: Ja, also meistens Ihre Mutter.
1: Ja, darf ich mal fragen, ob Sie dann hinterher noch miteinander schlafen?
2: Mit Ihrer Mutter?
1: Nein, mit Ihrer Frau.
2: Also ja, ja schon. Nee, das eigentlich heißt, nee, ich kann da nicht mehr richtig.
1: Ja,
2: ne?
1: Das verstehe ich. Haben Sie das denn schon mal mit Ihrer Frau besprochen?
2: Ja, aber sie sagt, das Telefon wird sie stimulieren, ne?
1: Ja, also wissen Sie, es ist ja im Prinzip nichts Böses, wenn Ihrer Frau das zusätzliche Stimmung verschafft, wissen Sie? Wenn es um die Liebe geht, dann sind der Fantasie doch gar keine Grenzen gesetzt. Sehen Sie, das ist doch ganz einfach. Warum rufen Sie beim nächsten Mal, wenn Sie mit Ihrer Frau ins Bett gehen, nicht einfach einen Freund an? Vielleicht macht es Ihnen ja genauso viel Spaß wie Ihrer Frau. Was meinen Sie?
2: Ja, es ist so, dass meine Freunde sind alle gerade im Urlaub, ne?
1: Ach, wissen Sie, dann rufen Sie halt die Zeitansage an oder sonst einen Service. Wissen Sie, ich kenne das. Es gibt immer noch eine große Hemmschwelle bei den Männern, das Telefon mal selber in die Hand zu nehmen. Aber versuchen Sie es doch halt mal. Vielleicht verschafft es Ihnen ja auch zusätzliche Stimmung. Wer weiß.
2: Ja, es klingt gut, ne?
1: Ja, und noch etwas sollten Sie wissen. Achten Sie doch darauf, dass es kein Ferngespräch ist. Denn sonst kann es bei einer längeren Nummer schon etwas teuer werden, ja?
2: Ja, danke. Das werde ich mal ausprobieren. Danke, Frau Thaler. Auf Wiedersehen.
1: Auf Wiedersehen.
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3: Ruf auch du einmal an. Denn alles, was Lust verschafft, ist erlaubt.

0: Ich, Pavian, Moderator und Gott, die Lebensbeichte des Pavian Meyer zu Brochterbeck.
1: Es war 1966 in Rom. Irgendeine russische Prinzessin bietet mir ihren Fischwagen an der Via Appia an, der ältesten Straße der Welt. Ich fahre mit dem Fischwagen zu Gina Lollobrigida. Ihr Köter pisst mir in meine Kordschuhe. Doch das war genau der Fischwagen, den ich für mich und Nastassja brauche, denke ich. In Rom lebe ich ein verschwenderisches Leben. Enzo Ferrari hat mir einen Testa Rossi zu einem Fischwagen umgebaut. Ein betörend schönes Gefährt. Und nun dieser wunderschöne Wagen von der russischen Prinzessin. Da vergesse ich sogar die Hundepisse in den Kordschuhen. Pro Monat verlebe ich 10.000 Mark. Allein 8.000 für Brötchen mit Lachsersatz. Obwohl ich von Film zu Film hetze, kann ich mein Moderationseinkommen nicht völlig verjubeln. Da schenkt mir die Vorsehung das längste Negermannequin der Welt. Luna ist circa 2,30 Meter groß, also etwa 8 Köpfe größer als ich. Aber das ist mir egal. Ich bin besessen von der baumlangen Schwarzen. Wenn ich mich mit ihr im Schlafzimmer einschließe,

0: Eines Morgens finde ich einen Zettel von Luna bekritzelt mit lila Lippenstift. Pavian ist unser Gott. Und eine Zeile weiter. Wer dies liest, ist doof. Voller Gram esse ich zwei Fischbrötchen, aber da taucht schon am Horizont eine grazile Vietnamesin auf. Ihr Name ist Wilhelmine Hoi. Sollte sie die Erfüllung meiner Sehnsüchte sein?
1: Uns beiden ganz allein.
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0: weiß ich. Da guckst du nicht rein in so einen Spaghetti-Fresser.
1: Oh, Spaghetti. Sehr lecker. Mit Zucker. Polnische Nationalgericht.
0: Halt's Maul, Jaro. Wir sind hier nicht in Polen. Das ist Italien.
2: Ey, Kalle, einer von denen kommt nach vorne. Kurbel mal die Scheibe runter.
0: Was will denn der Papagallo von mir?
1: Hey, du deutsche Runzelasche! Fahr endlich weiter mit deiner scheiß Rothaufe!
0: Das ist hier eine Einbahnstraße, Macaroni!
1: Du bist ja auch eine Einbahnstraße, hä? Fahr weiter oder ich reiße dir die Uove ab!
0: Was heißt denn Uove?
2: Ich glaub, das sind die Eier, Kalle. Also, es wird weiterfahren an deiner Stelle, ey.
0: Na gut, wenn das hier landesüblich ist. Meinetwegen!
1: Kalle, da vorne, pass auf!
2: Ach du Seiche, das sind die Stradivaris!
0: Karabenemsis heißen die! Was gibt's denn, Herr Duce? Ich Tourist, nichts wissen!
1: Du bist in Einbahnstrada reingefahren, du Runzelage! Das macht 1 Milliarde Lire, pronto!
2: Ey, Kalle, der Polizist ist doch der gleiche, der uns hier reingesickt hat!
1: Na und? Das ist Italien, hä? Hey, meinst du, ich habe Zeit zu warten, bis jemand aus Versehen in Einbahnstrada reinfährt? Hä? Hey, hey.

0: Firma.
1: Liebe, Intrigen, Portokosten.
0: Schicksale rund um das Wirtschaftsimperium des Fritz F. Niedmeier.
2: Komm noch her, friss los den einen noch. So, und das ist noch ein für Onkel Niedmeier, ein für Onkel Schrake, ein für Mutter Graumann.
3: Erwin, mit was fütterst du denn da den Hund?
2: Siehst du doch, Mutter Graumann, mit Milky Way.
3: Du gibst Norbert Schokoriegel zu fressen?
2: Milky Way ist doch bloß ein ganz leichter Schokoriegel. Der schwimmt sogar in Milch. Und jetzt gucken wir mal, weil Norbert so leicht ist, dass er auch in Milch schwimmt. 200 Riegel hat er schon gefressen. Aber besonders leicht ist er allerdings noch nicht.
1: Indes rückt die deutsch-deutsche Währungsunion unaufhaltsam näher. Ein Ereignis, das seinen Schatten auch auf die Firma wirft. Firmenchef Niedmeier hat nämlich beschlossen, am 2. Juli eine eigene Währung auf den Markt zu bringen. Die Niedmark.
4: Schare?
5: Ja?
4: Schare, wie weit sind Sie da mit dem Druck der Niedmarkscheine?
5: Läuft wie geschmiert, Chef.
4: Prima, Schare, prima, wunderbar haben Sie das gemacht. Bis zum 2. Juli brauchen wir mindestens 22 Millionen Stück.
5: Warum denn eigentlich so viele, Chef?
4: Ja, weil wir am 2. Juli sämtliche Hörer der Firma zur großen Umtauschaktion in den Waterloo-Biergarten nach Hannover einladen. Und dort werden wir D-Mark gegen Niedmark tauschen.
5: Ah, verstehe, Chef. Und da wir im Durchschnitt 22 Millionen Hörer haben, brauchen wir auch 22 Millionen Scheine.
4: Genau.
5: Alles klar, Chef. Ich lege noch einen Zahn zu.
1: Liebe Freunde der Firma, falls Sie wegen des Maschinenlärms eben nicht alles verstanden haben sollten, keine Sorge, wir haben Fritz F. Niedmeier in den Ü-Wagen gebeten, um uns nochmal in Ruhe alles über die Einführung der Niedmark. Ach, da ist er, glaube ich, schon. Wie geht's denn, Herr Niedmeier?
4: Ja, danke. Reichlich eng, so ein Ü-Wagen. Da muss ich ja sagen, wo muss ich reinsprechen? Hier?
1: Genau, Herr Niedmeier. Sie laden also alle Hörer der Firma ein, am kommenden Montag um 20 Uhr zur großen Umtauschaktion nach Hannover in den Waterloo-Biergarten zu kommen?
4: Montag, 2. Juli, 20 Uhr, Waterloo-Bierjachten in Hannover. Stimmt genau, ja, haben Sie gut gemacht. Alle sollen kommen und mindestens eine D-Mark mitbringen.
1: Eine D-Mark?
4: Ja, richtig. Denn für eine D-Mark erhält man dann in den Wechselstuben der Firma 100 Niedmark.
1: Sie führen dort also so eine Art Währungsunion zwischen der Firma und ihren Hörern durch.
4: Ganz genau. Und nebenbei, da feiern wir dann noch eine riesen Party. Es gibt Bier, es gibt Würstchen und alles wird bezahlt mit Niedmark.
1: Werden denn alle Mitarbeiter der Firma bei dieser Währungsunion anwesend sein?
4: Aber natürlich, bei so einer Sache, da müssen alle ran. Schare und Klawutke und Jolotkowski und Frau Raumann und Susette und Erwin.
1: Ja, danke schön, Herr Niedmar. Wir danken für die Information und geben zurück. Nein, ich höre gerade, dass wir nicht in die Firma schalten, da Norbert soeben geplatzt ist und eine Riesensauerei angerichtet hat. Naja, dann beenden wir eben diese Folge, allerdings nicht ohne Herrn Niedmeier viel Spaß beim Wegmachen der Sauerei zu wünschen.
4: Naja, Spaß muss ja schließlich auch sein, was?
1: Sie sagen es, Herr Niedmeier, Sie sagen es.

0: jetzt stand in der Zeitung die ganzen Wochen schon. Die Katholiken wollen den Zölibat abschaffen.
1: Der aus Bunkenstedt, diesen Priester Salesch, der hat sich den Schnäuzer doch schon letztes Jahr abrasiert.
0: Ach, Frieda, es geht darum, dass die heiraten müssen jetzt, die Priester alle.
1: Ah, dann werden das ja noch mehr. Ich fand, dass durch die Schlesier schon genug Katholiken hier hingekommen sind.
0: Die wollen auch mal was vor der Flinte kriegen und nicht immer bloß Pralinen fressen den ganzen Tag.
1: Und warum sollen die jetzt alle heiraten müssen?
0: Ja, die Haushälterinnen, die lassen sich das auch nicht länger bieten, nicht? Immer man hinhalten und am Ende keine Witwenrente. Da sagt sich so eine Zölibatesse denn schließlich auch. Heute ist geschlossen, Hochwürden.
1: Sollen aber auch viele von euren Dieters eine Sorte dabei sein?
0: Ja, also Hochstudierte wie unser Dieter, ja, das glaube
1: ich. Meinte er untenrum.
0: Was ist denn mit dem Papst, wenn die den Zölibat abschaffen muss, der auch heiraten? So einen alten Nickel, der findet doch keine mehr.
1: Nie Wöners Alvine, die ist 82 und noch unverheiratet und sieht für ihr Alter wirklich sehr gut aus. Hat zwar schon die vierten Zähne.
0: Die vierten?
1: Hatte doch das Gebiss auf dem Plumpsklo verloren, weil der Arzt gesagt hat, sie sollte ihren Stuhl beobachten.
0: Der heilige Stuhl jedenfalls, wollte ich sagen. Der bleibt bestimmt weiter ehelos.
1: Was ich aber gehört habe aus Pümmeltrupp, da sind die alle durch und durch katholisch seit dem 30-jährigen Krieg. Den, ihr Pfarrer, der hat sich letzte Woche schon eine Frau aus Litauen kommen lassen.
0: Guck an, so schnell geht das. Erst 900 Jahre gut ohne Frauenleben und dann halten sie es keine 2 Wochen mehr aus.
1: Und was hat das jetzt alles mit diesem Zölibat zu tun, von dem du vorhin an Quatern warst?
0: Mensch, Zölibat ist Ehelosigkeit.
1: Denn hab ich das jetzt auch. Gut, dass ich nicht katholisch bin, sonst müsste ich am Ende auch noch heiraten. Bäh!

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0: 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Eine Familienserie in vielen Teilen mit Papa Grappa Lemke.
1: Hallo.
0: Mit Fernet Lemke. Das finde ich echt nicht gut. Mit Bianca Lemke.
2: Hab schon, Freund.
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3: Ach, wie sehen meine Hände wieder aus?
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3: Ach, Kinder. Ist das mal wieder ein schöner Abend. Alle sitzen wir zu Hause. So richtig gemütlich.
1: Mama, haben Ton? Ich hab mir 5 Mark eingesteckt, haben bekommen sein. Ich geh mal zum Kiosk werden können. Schöne Cola trinken und ein paar Schweinezeitungen angucken. Ja, haben, werden sollen sein.
3: Na ja, schade. Aber Kinder, wir können doch auch ohne Papa was Schönes spielen, oder?
2: Hm? Ich hab doch schon einen Freund. Der braucht mich jetzt.
4: Und ich finde das überhaupt nicht gut, ne?
3: Keine Widerrede, sonst werde ich ganz und wirklich böse.
2: Oh Mann. Oh.
3: 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Mitsingen!
5: 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Er wirft die Beine hinter sich. 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

0: Der Chef sagt, Sex erzeugt Krebs.
1: Ja, klar, der muss ja wissen.
0: nee, aber im Ernst, Leute, ist jetzt für uns verbindlich, kommt aus Rom. Pimpern gleich Krebs, klaro.
2: Gebongt. Aber was ist mit Fummeln?
1: Wie Fummeln?
2: Ja, wie Fummeln? Petting natürlich. Habt ihr noch nie eine Bravo gelesen oder was?
0: Wie? Ach, davon kriegt man auch Krebs?
2: Ja, das frage ich doch gerade. Hör doch zu, du Sack.
0: Ach du Scheiße.
3: Das war aus der Reihe Große Momente der Weltgeschichte. Nach neuen Anweisungen aus Rom gibt es schon wieder Kontroversen in der Deutschen Bischofskonferenz.

0: eigentlich so vorgenommen für das neue Jahr? Hm?
1: Moment, ich muss erstmal ins Bier reinwichsen.
0: Ja, okay. Oh, lala. Da muss ich vielleicht auch noch mal ein bisschen Nachschub reinflößen.
1: Das neue Jahr. Was ich mir da vorgenommen habe.
0: Ja, das war meine Frage, Kurt.
1: Heiraten, zwei niedliche Kinder und ein Eigenheim im Grünen.
0: Ja, da tut sich aber im Moment doch noch eine, sag ich mal, winzige Finanzierungslücke auf. Was, cool? Um dieses Projekt in die Wege zu leiten. Wie sagen, der Rochen. Die Blagen und die Hütte, ne? Die fressen ja auch ganz schön Kohle.
1: Quatsch, du Idiot. Ich erwähle nur Sonnenrochen, der ordentlich Mücken ranschafft, ne? Und der füttert unser einen mit durch. Dafür, dass er nachts an meinem Bedienteil spielen darf. Schlauer Plan, ne?
0: Was?
1: Ich bin den Rochen sein Sexobjekt. Funktioniert umgekehrt doch auch. Füttern noch zig alte Säcke, ne? Füttern noch eine scharfe Schnitte mit durch dafür, dass sie den Wurm drin verstecken dürfen. Ist doch korrekt.
0: Ja, ja sicher gut, das gibt's. Aber wie der Terminus scharfe Schnitte schon andeutet, ist die sexuelle Gegenleistung für Kost und Logis, also gemeinhin Ehe genannt, ungleich höher als du
1: bitte,
0: sie,
1: ja.
0: Jetzt sag ich mal, als,
1: ja, bitte,
0: als
1: sprich
0: quasi
1: aus.
0: Verlebter Geschwürträger zu leisten vermöchtest. Ja.

0: Du naive Sau. Der Rochen. Der Tag für Tag. In der eisigen Kälte des modernen Geschäftslebens schuftet. Der will abends zu Hause keinen Stromlinienstecher, sondern ein wenig menschliche Wärme vorfinden.
1: Ja, aber nicht erzeugt durch die Darmkoliken seines räudigen Gatten. Ne?
0: Sehr witzig.
1: So Karriere zwischen Kurt, ja? Die wollen in eine ausgeräumte Designerwohnung kommen und nicht knietief durch die Göbelmasse warten.
0: Was weißt denn du, kleiner Ferkelwämser, von den Bedürfnissen einer modernen Frau? Ich wette, da sind genug perverse Trullers in den Chefetagen, die schreien innerlich danach, dass sie abends einer zugöbelt. Oder einfach nur Hacke in der Wohnung liegt.
1: Ja.
0: Dass da einfach einer ist, ein Mensch. Nicht so ein Lackaffe. Ja. Jemand, der auch mal stinkt.
1: Ja.
0: Zum Beispiel.
1: Ja.
0: Der sich nicht dauernd wäscht.
1: Nö.
0: Auch mal auf den Tisch kackt.
1: Ja. Wenn's passt.
0: Das ist doch normal.
1: Ja.
0: Eben ein Stück lebendiger Natur.
1: Ja, sicher.
0: Ja. Ja, genau.
1: So wie die hier alle.

0: Sie reiten für Freiheit und Gerechtigkeit. Die drei Musketiere. Heute...
1: Neue Säbel braucht das Land.
2: Potzblitz, schon wieder ein paar Säbel zerfochten.
3: Wo kriegen wir nur so schnell neue Säbel her?
4: Hier, das ist es. Drei Säbel im Kombipack zum Musketier-Sparpreis. 29,80 €. Musketiere, da lasst uns zuschlagen.
1: Das war die 1037. Folge der drei Musketiere. Sie hörten heute: Neue Säbel braucht das Land.
5: Athos finde ich gut.

0: Der kleine Tierfreund.
1: Ja, es gibt sie noch, liebe Tierfreunde, die wilden Männer, die wie vor 1000 Jahren mit Allradautos und Repetiergewehren den feuchten Forst durchstreifen, um den gefährlichen Kaninchenrammler von eigener Hand zu erlegen. Es sind die Nimrods, die letzten Waldmenschen Mitteleuropas. Seit der Zeitenwende schnüren die scheuen Einzelgänger durch unsere ADAC-Gaue und haben sich ihre eigene Kultur und Sprache erhalten. Wir Tierfreunde entdecken sie manchmal zufällig auf unseren Streifzügen, wie sie geduckt in ihren Horsten einer Nebelkrähe auflauern oder versuchen, eine Rotkehlchenrotte mit einer Garbe Schrot zu füttern. Der Nimrod verhält sich uns Weißen gegenüber in der Regel freundlich, doch achte ich stets darauf, mit meiner Zweitaktricke seinem Horst nicht zu nahe zu kommen. Schon so mancher Spaziergänger endete mit einem Bruch durch die Nase. Im Gegensatz zu anderen Waldbewohnern lebt der Nimrod allein in seinem Nest. Die weiblichen Tiere werden irgendwo außerhalb des Reviers gefangen gehalten. Wohl nur zur Begattung während der Rauschzeiten am Wochenende zieht es den scheuen Waldmenschen in diese Gegenden. Hier am Waldessaum ergibt sich für uns Tierfreunde die schöne Gelegenheit, die Verfolgung eines Exemplares aufzunehmen, wenn es von der Begattung heimgekehrt hier seinen Autokokon abstreift und wieder im Tann verschwindet. Nur einmal im Jahr rottet sich der Nimrod zu größeren Herden zusammen, bei der sogenannten Treibjagd, einem blutrünstigen Geschehen mit zahlreichen Opfern. Die schwächsten Stammesmitglieder müssen sich als Treiber verkleiden und ihre Waffen abgeben. Stattdessen erhalten sie allerlei lärmend Gerät in die Hände gedrückt. Nach einem jahrtausendealten Ritual marschieren nun die Treiber- und Nimrod-Kolonnen aufeinander zu und bedienen sich ihrer Gerätschaften. Aber was kann ein Topfdeckel, so virtuos er auch geschlagen wird, schon gegen eine doppelläufige Flinte ausrichten, liebe Tierfreunde? Auch viele Tiere bleiben bei diesem archaischen Blutrausch auf der Strecke, sodass vielen Tierschützern die Waldmenschen längst ein Dorn im Auge sind. Die Regierung versucht deshalb schon lange, die Nimrods für ein Leben in der Zivilisation vorzubereiten und sie zu Chirurgen und Zahnärzten umzuschulen. Die natürliche Blutrünstigkeit der steinzeitlichen Jägers bleibt hier erhalten, aber die Tiere kommen jedenfalls nicht mehr zu Schaden. Überall entstanden am Waldrand aus Steuermitteln finanzierte Nimrod-Baue, in denen die zu Medizinern umgeschulten Waldmenschen sesshaft gemacht werden sollten. Doch dieses Bauherrenmodell ist fehlgeschlagen, so kann man heute sagen. Der wilde Nimrod lässt sich nicht zähmen. Auch und gerade als Zahnarzt findet er nur seine Befriedigung, wenn ihm eine schlanke Hündin vor die Flinte kommt.

0: Gedanken zur Zeit. Es spricht Akademiker AD Kasowat von Sondermühlen.
1: Viele Bürger dieses Landes sind einsam an Weihnachten, wissen nicht mehr weiter und nehmen sich das Leben. Liebe Freunde, wie rücksichtslos können Menschen doch sein? Reicht es nicht auch, sich am 27. die Pistole an die Schläfe zu setzen? Ist nicht gar der Januar viel besser geeignet für den nassen Tod im See? Was ist mit jenen, die euch wegräumen müssen? Haben nicht doch sie ein Anrecht auf ein friedliches Fest? Denkt doch einmal drüber nach, ihr Lebensmüde.

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0: Momente der Weltgeschichte.
1: Polypus, Evaristo, Charisto, Schluss aus damit!
2: Nee, Evaristo, Polypus, sei doch, du spinnst doch!
1: Polly, licht auf, du Neier, Schnauze halten!
2: Trage du Feier nach Krim mit Thessalonika, griechisch!
1: Schlappschwanz, Galli, nicht da, Polly!
3: Aus der Reihe Große Momente der Weltgeschichte hörten Sie heute das plötzliche Ende des Patriarchats im alten Griechenland vor vielen Jahren kurz vor dem Mittagessen.

0: herrlich. Oh, war richtig in der Sonne ausspannen.
1: Guten Tag.
0: Ja, da.
1: Guten Tag, ja, ich hab gemerkt, Sie sind auch Deutscher, ja?
0: Ja, Winkelmann, Dortmund, ne?
1: Aber was? Niklowein.
0: Ja, oh, schön, Dortmund, ja.
1: Oh, das ist ja sicher, ne?
0: Ja.
1: Sassi, sind Sie denn auch schon öfter hier in den Tropen gewesen?
0: Ach ja, ja. Aber ich kenne die ganze Küstenregion, ne? Lumumba, Batida, Bounty, Kunika, Bacardi sowieso. Also bis Maracuja runter im Grunde, ne?
1: Ja, ist ja auch herrlich hier, ne?
0: Ja.
1: Mein Gott, den ganzen Tag Sonne, da würde ich aber auch nicht arbeiten wollen, ne?
0: Und wenn ich daran denke, ne, tut mir richtig leid, ne? Also wie mein Chef, der zu Hause eben diese Regel am Wirken ist. So.
1: ich hab ja auch eine ganze Zeitung abbestellt.
0: Ja.
1: Ne? Für ganze Winter.
0: Ja, ist doch richtig, ne?
1: Lohnt sich ja nicht, ne? Aber hier ist. Ich bleibe ja jetzt hier, bis es zu Hause wieder schön ist.
0: Ja,
1: genau.
0: Ich
1: wieder heim, ne?
0: Herr Bantu, für mich noch ein Bild und nochmal so einen Kokos drink, ne?
1: Jo, und ich tue eine Banane aus.
0: Ja. Ist das herrlich, so richtig in der Sonne ausspannen.
1: Guten Tag.
0: Ja, Tag.
1: Ich hab gemerkt, Sie sind auch Deutscher, ja?
0: Ja, Winkelmann, Dortmund, ne?

0: Ja, also Klaus Birgit, du bist bei uns zu Gast heute im Frühstücksradio. Hast du dir das eigentlich so vorgestellt?
1: So, wie es jetzt ist.
2: Also es ist einfach wahnsinnig und so locker und überhaupt nicht spießig hier bei euch. Echt, ist toll hier.
1: Das ist ja aber kein Wartesaal. Wenn du ja schon bei uns im Studio rumlungern willst, dann könntest du dich eigentlich auch an dem Programm beteiligen.
0: Mann, was soll denn der Klaus Birgit denn machen? Der ist doch kein geschulter Moderator wie wir.
1: Dann soll er wenigstens die nächste Platte auflegen.
0: Ja gut, meinetwegen.
1: Also los.
2: Also, die nächste Platte, die ist jetzt von mir und ich finde es ganz toll, wenn ich ein Feedback kriegen würde von euch draußen, wie ihr das fandet, wie ich die Platte jetzt aufgelegt habe. Also meine Adresse ist hier Klaus Birgit Struckerter, zurzeit Problemzentrum Lüdenscheid, Altenaer Straße 35
1: Gib schon her, Dilettant!

0: mal, ich krieg hier in Sina nichts runter, ne? Die essen Hühnerfüße und alles, was selten ist. Nashornhörner, tote Katzen, Snäbel von ausgestorbenen Vögeln, Köpfe von Affen mit Augen ausschlutzen.
1: Und? Nichts, was im Fleischsalat nicht auch drin wäre. Und den frisst er schließlich mit wachsender Begeisterung.
2: Ich sehe kantonesische Küche, viel Abwechslung rein.
1: Na toll, Reis mit Reis. Was denn daran so geil, ey?
0: Geil für die Chinesen daran ist, wenn da noch frittierte Pimmel von fast ausgerotteten indischen Tigern drin rumliegen. Also, ich mach da nichts mit.
2: Mensch, Kisi, ich nenne dich ab heute Mutter Teresa der bedrohten Tierwelt.
1: Wir werden Teresa Orlowski der bedrohten Männerwelt hier im Auto aber lieber. Apropos, wollen wir heute Abend in Shenzhen in der Disco? Da soll's total abgehen. Boomtown mit geilen Bräuten.
0: Soll heißen, Kalatz und wieder ein Sina-Böller in der Hose.
1: Gisela!
0: Ach Mann, von mir aus können wir von da auch eine Chinesin mitnehmen. Mir wird das hier nach all den Tagen langsam zu viel, hier nur mit Kerlen in der engen Karre.
1: Lass, Mann, ich fahr doch nicht mit zwei Torten nach Thailand weiter. Das hieße ja, heute nach Athen tragen.

0: Firma.
1: Liebe, Intrigen, Portokosten.
2: Schicksale rund um das Wirtschaftsimperium des Fritz F. Niedmeyer.
1: Niedmeyer und Schrage haben in Spanien den ersten großen Erfolg gelandet. Die motorgetriebenen Kastagnetten sind die Innovation auf dem spanischen Unterhaltungssektor. Dem enormen Vorteil, dass die Frauen durch sie keine lästigen Sehnenscheidenentzündungen mehr bekommen, können selbst die kleinen Nachteile der Motorkastagnetten keinen Abbruch tun. Selbst das für zierliche Frauen, zugegebenermaßen etwas hohe Gewicht von 230 Kilo, kann den Verkaufserfolg nicht bremsen.
3: Aber sagen Sie mal, Schrare,
4: ja, Herr Lecker.
3: Glauben Sie nicht, dass wir die noch etwas leichter machen können? Ich meine, die armen Frauen, die heben sich ja einen Bruch, wenn sie die bei jedem Tanz rumschleppen.
4: Lo lamento mucho. Nichts zu machen, Chef. Das Gewicht ergibt sich aus dem Motor. Und zu dem 1600er Seat-Motor gibt es nun mal keine Alternative hierzulande. Weder vom Preis noch von der Leistung. Aber die Mädels tragen es doch mit Fassung, meine ich, Herr Direktor.
3: Also, ich weiß
4: nicht. Wenn die Rose der Blühe, die Ballage. Ach, übrigens, Chef, Zarkowski hat schon ein paar Mal angerufen.
3: Ja und? Was wollte er dann?
4: Weiß nicht. Streng geheim. Wollte nur mal mit Ihnen über irgendwas reden. Aber wenn Sie mich fragen, der klang ganz schön aufgeregt. Wenn da mal nicht irgendwas mit diesem seltsamen Warzenegger im Busch ist, Herr
3: Papa, Papp, Schare, fangen Sie nicht schon wieder damit an. Lassen Sie den Mann in Ruhe. Der hat Ihnen doch nichts getan.
4: Jawohl, Herr Ecker. La Fabrica Niedmeyera, Schrago Buenos Tardes. Was? Zarkowski, altes Haus. Na, wie geht's? Was? Klar, der Alte ist da. Chef, für Sie.
3: Ja, heben Sie mal her. Also. Ja? Zarkowski? Was gibt es dann? Was? Sagen Sie das nochmal. Was? Ja. Ja, ja. Ja, sofort.
5: Wenn die Rosen erblühen.
3: Schrage! Hören Sie auf, so dämliche Röm zu trillern. Packen Sie unsere Sachen, wir fliehen zurück.
4: Aber. Chef! Jetzt erklären Sie mir doch mal, was eigentlich los ist. Eben saßen wir doch hier im sonnigen Süden. Vor uns lag das Geschäft unseres Lebens. Und jetzt sitzen wir in dieser letzten Klapperkiste.
3: Diese Klapperkiste ist die einzige Maschine, die heute noch nach Deutschland fliegt, Schrare.
4: Falls sie so weit kommt.
3: Pappalapapp, wir haben jetzt andere Sorgen.
4: Okay, aber welche denn?
3: Herr J. nochmal, Schrare. Das liegt doch wirklich nur an Ihnen. Ich hab doch immer gesagt, dass dieser Warzenegger nicht ganz astrein ist. Aber Sie haben mir immer erzählen wollen, das wäre ein Spitzenmann, dem ich völlig vertrauen kann, von wehen.
4: Was? Hören Sie mal, Chef. Das war doch genau andersrum. Ich habe Sie doch immer vor dem gewarnt.
3: Schrage?
4: Ja?
3: Sie sind still.
4: Jawohl, Herr Direktor.
1: Natürlich hält sich Schrage an diese Anweisung. Aber gleichzeitig triumphiert er. Er hat es ja immer gewusst, dass dieser Warzenegger der Untergang der Firma ist. Aber wenn sie noch rechtzeitig zurückkommen, um diesen Untergang aufzuhalten, oder wird Warzenegger bis dahin die Firma schon in den Besitz dieser gierigen Bank gebracht haben? Werden Sie, liebe Hörer, die neuen Folgen der Firma jetzt tatsächlich immer auf einer Kassette zusammen mit Ihren Kontoauszügen bekommen? Noch ist nichts entschieden. Stellen Sie sich auf jeden Fall schon mal gut mit den Mitarbeitern Ihrer Bank, aber verpassen Sie auf keinen Fall die nächste Folge von Die Firma, denn die gibt es jetzt ganz sicher noch hier bei uns.

0: Frieda und Anneliese.
1: Anneliese, findest du das nicht auch komisch, dass wir jetzt schon so lange Freundinnen sind?
2: Komisch? Eher tragisch.
1: Nein, ich meine immer nur wir zwei beide. Man kennt ja keinen mehr im Dorf.
2: Doch, aber die meisten, die wir kennen, die müssen wir ja nur einmal die Woche begießen und das Unkraut drüber wegzuppeln.
1: Reinhard hat gesagt, er hätte jetzt ganz viele Freunde.
2: Ach, das ist immer was ganz Neues.
1: Jaha, ganz Neues das allerdings. Reinhard ist ja immer sowas von up to date oder wie sagt man? Er hat gesagt, er hätte jetzt ganz viele neue Freunde auf Flensburg.
2: Auf Flensburg?
1: Ja, er hat gesagt, ich soll das auch mal machen. Dann wäre ich immer nicht so allein. Da wären schon Millionen und er wäre auch mittendrin.
2: In Flensburg?
1: Ja, und da kann ich dann Fotos reintun und die schippen alle miteinander.
2: Machen was?
1: Schippen heißt das, glaube ich. Was weiß ich jedenfalls. Reinhard hat mir das gezeigt auf seinem Computer. Reinhard, der kann alles, sag ich dir.
2: Das wird ein schöner Schweinkram sein, Fotos von Flensburg. Das ist ja gleich bei Dänemark da oben. Und da kam doch immer so ein Schweinkram her. Ich weiß noch, wie ich einmal bei Dieter unterm Bett diese Hefte mit der
1: Was?
2: Jungs, ach nix.
1: Reinhard hat mir das alles gezeigt mit seinem Foto drin und alles. Und er sah so gut aus. Ich konnte es gar nicht glauben, dass das unser Reinhard ist. Und dann hat er schon mehr als 800 Freunde.
2: In Flensburg? Ja, Punkte soll er da wohl genug haben, der dicke Doofmann. Der kann sich die Verkehrsregeln doch nicht merken.
1: Reinhard ist immer noch in Osnabrück auf dem Finanzamt. Nein, aber das Flensburg, das ist jetzt überall, quasi weltweit, hat unser Reinhard gesagt.
2: Ach, du Döskopf, jetzt weiß ich, was du meinst. Flensburg, diese Fickelseiten im Internet.
1: Ja, Flensburg. Nee, das ist unser Reinhard allein, einer von die Hören sogar.
2: Dir kann man auch jeden Blödsinn erzählen, Frieda. Flensburg, da sind doch alle drin. Und je döver, desto eher.
1: Ach was.
0: Bei FFN.

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0: Ja, hallo, hier ist Fritz F. Liedmeier. Ich rufe ja direkt von meiner Firma aus an. Ich wollte mir ein Lied wünschen, ein Lied aus meiner Heimat, und zwar Nicht verkoche von Bab.
1: Geheimnis deutscher Schlager. Auch die Redaktion Geheimnis deutscher Schlager kommt am Karneval nicht vorbei. So gern wir das auch gewollt hätten, aber die Geschichte, die wir heute erzählen, ist die Geschichte eines Liedes, das den offenen Protest eines Kölner Jungs, nämlich Wolfgang Niedekens, zusammen mit Bab seinerzeit zum Ausdruck bringt. Nicht einmal für Kuchen möchte er zum Karneval gehen. Dieses Lied, eine brutale Absage an den Karneval, wie er heute gefeiert wird, ist nicht etwa auf dem Hintergrund des zweifellos vorhandenen intellektuellen Backgrounds zu sehen, den Niedeken und Co. ohne Frage haben. Nein, es ist die triviale Geschichte eines traumatischen Ereignisses, das der sehr junge Wolfgang Niedeken über sich ergehen hat lassen müssen. Es begann Anfang der 60er Jahre. Der junge Wolfgang war gerade stolzes Mitglied im Karnevalsverein seines Stadtteils geworden, wie jeder Kölner Penz in seinem Alter. Und noch konnte er es genießen, stieg schnell die Karrieresprossen im Kinderkarneval hoch, bis eines Tages auf einer Kindersitzung der vor kurzem verstorbene Willi Schneider-Hoff, das ganz große Idol des Wolfgang Niedekens, auf der Bühne stand. Er bekam glänzende Augen und wünschte sich mit allem, was er hatte, auch mal so zu sein wie dieser Willi Schneider-Hoff. Und irgendwann hielt es ihn nicht mehr. Schneider-Hoff sang gerade Heile, heile Gänsche. Da stürmte Wolfgang auf die Bühne, um ihm ein Stück Kuchen als Geschenk zu geben. Blumen waren ja damals noch zu teuer. Wolfgang stürmte also auf sein Idol zu. Aber in dem Moment, als Schneider-Hoff ihn sah, gab er ihm einen Tritt und rief ihm zu: Stör mich jetzt nicht, das ist eine ernste Sache. Ja, und wie ein begossener Pudel ging Wolfgang wieder von der Bühne, wurde tags darauf aus dem Karnevalsverein ausgeschlossen und ist bis heute einer der erbittertsten Gegner des Karnevals. Wer weiß, wozu es gut war, wäre er ohne dieses traumatische Kindheitserlebnis wohl jemals der Rockstar geworden, der er heute ist? Wir von der Redaktion Geheimnis deutscher Schlager glauben nicht.

0: gnädiger Herr, also auch mal nach Hause. Das ist ja toll.
1: Na, sorry.
2: Sag mal, Freundchen, weißt du eigentlich, wie spät das ist?
1: Ich hab keine Ahnung. Wird wohl gleich hell, ha?
2: Ja, ganz recht. Die ganze Nacht hast du dich wieder rumgetrieben. Ah.
0: Und wie siehst du eigentlich aus? Total blass.
1: Na und? Guckt euch doch mal an, ja?
0: Nicht in dem Ton, Bursche. Sag mal, hast du etwa was getrunken?
1: Ah, kann sein.
3: Das war aus der Reihe Große Momente der Weltgeschichte. Der Teenager und spätere Graf Dracula beschließt endgültig bei seinen Eltern auszuziehen. Kurz vor Sonnenaufgang in irgendeiner Mehrfamiliengruft in Transsilvanien.

0: Kurt, sag mal, hättest du nicht vielleicht Lust, jetzt mal ein bisschen zu rudern, Kurt?
1: Nee.
0: Ist okay, ja, dann

0: reiten für Freiheit und Gerechtigkeit. Die drei Musketiere. Heute
1: im November.
2: Porthos, Athos, die Sicht ist schlecht. Kommt, lasst uns die Nebelscheinwerfer einschalten.
3: Potztausend! Wir haben auch unsere Gäule noch nicht winterfest gemacht. Haha!
1: Das war die Folge bis minus 15 Grad. Sie hörten heute im November.
4: Ausgerechnet mir muss das passieren. Wir haben 86 und ich, altes Trottelgesicht, hab mich verliebt. 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Und ich denk mir, ich nehme ihn ab und ruf dich an und sag's dir einfach. Ist doch die einfachste und normalste Sache der Welt. Vorher war ich noch eine Zigarette. Meist rauche ich dann zwei oder drei Schachteln und halt meine Klappe. Nein, für mich bist du nicht nur hübsch. Du bist mehr für mich.

0: Der kleine Tierfreund.
1: Wenn sich dieser Tage die großen Hersteller von Nutzfahrzeugen in Hannover ein Stelldichein geben, so lässt das auch die Tierwelt nicht unberührt. Heimlich informieren sich die kleinen Rackers und schwirrenden Gesellen, was sie demnächst auf den Teerstraßen erwartet. Riesige Lastzüge mit immer größeren Frontscheiben bereiten besonders den Kerbtieren der Lüfte große Sorgen. 2 Quadratmetern Verbundglas, die einem mit 100 Sachen auf der Autobahn entgegenkommen, wollen erst einmal ausgewichen sein. Am Boden beäugt der Käfer das feinporige Profil des neuen Michelin-Reifens und ist sehr skeptisch, ob dort im Falle des Überfahrenwerdens noch Platz genug für ihn sein wird. Größere Tiere, denen die Eintrittskarte zur IAA zu teuer ist oder aus sonstigen Gründen nicht teilnehmen können, sind auf die Kunde angewiesen, die ihnen die Vögel zutragen. Da berichtet die Drossel von der 40-prozentigen Zunahme des Güterverkehrs in den kommenden Jahren und Igel und Hase hören mit schreckensgeweiteten Augen zu. Die Passage über das Asphaltband birgt für beide immer mehr Gefahren. Nebenan auf einem Stubben hockt der Bussard und ein Grinsen umspielt den gelben Schnabel. Er ist der Profiteur des erhöhten Verkehrsaufkommens, ist doch sein Tischlein auch in Zukunft reich gedeckt. Angesichts dieser Entwicklungen formieren sich auch im Forst erste Anwohnerinitiativen. Schwarz- und Schalenwild fordern mehr Wildbrücken über Bundesfernstraßen. Kröten alle 5 Meter einen Tunnel und Rettungstüren in den Krötenzäunen, falls mal einer auf der Fahrbahn liegen bleibt. Alle Tiere des Waldes sind sich einig darin, dass auch für das Rettungswesen im Straßenverkehr viel zu wenig getan wird. Seit Jahren schon besteht die Forderung nach dem Hubschrauber Franziskus I mit einem Veterinär an Bord. So wird die Nutzfahrzeugausstellung in Hannover auch von der Tierwelt enorme Aufmerksamkeit geschenkt. Nicht zuletzt von einem nervösen Grautier, das heute Morgen vor den Toren stand, weil es die IAA für eine Eselsmesse hielt. Ihr kleiner Tierfreund.

0: Gedanken zur Zeit. Es spricht Akademiker AD Cassovat von Sondermühlen.
1: Es ist Heiligabend, liebe Freunde. Nun ruhen wieder die Waffen auf den Kriegsschauplätzen. Aber ist das auch richtig? Bleibt ein Krieg noch glaubwürdig, an dem die Soldaten Urlaub an den Festtagen bekommen? Und was ist dann mit dem Buß- und Bettag nächsten Jahres? Müssen deutsche Blauhelme dann schießen für die Pflegeversicherung oder haben sie frei? Gedanken, die mich beschäftigen an diesen Tagen. Vielleicht denken auch Sie mal drüber nach.

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0: Naja, als erstes werden alle Wertsachen auf die Boote geschafft. Ruhig. Dazu habe ich mal eine Folie hier auf diesen Tageslichtprojektor gelegt.
1: Und das ist ja dann dieses sogenannte Brandschatzen?
2: Ist das?
0: Stopp, eins nach dem anderen, Jungs. Also nach dem Plündern fackelt man alles fachgerecht ab. Aber das kriegen wir viel später.
1: Aber vorher werden natürlich zumindest die Frauen und Kinder evakuiert,
2: ja,
1: oder?
2: Wenigstens, ja.
0: Oh Mann, ihr müsst echt noch viel lernen. Echt.
3: Das war aus der Reihe Große Momente der Weltgeschichte. Im frühen 9. Jahrhundert beginnt an der Berufsschule Stockholm eine neue Klasse, die schwierige Ausbildung zum Diplom-Wikinger.

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1: Hallo, ich hoffe, dass du mich hörst. Denn du warst das Girl, das ich die letzte Woche auf einer Werbeverkaufsfahrt gesehen habe. Ich habe mich nicht getraut, dich anzusprechen, aber ich weiß bis heute, dass ich dich wiedersehen muss oder auch könnte. Ich saß im Bus, 5 Reihen hinter dir. Unsere Fahrt ging in den Harz, in irgendeinen Märchenpark. Aber als ich dich sah, war mir das irgendwie ganz egal, das Ziel. Du hattest dein Haar zu einem neckischen Dutt aufgesteckt und du warst diejenige, die sich vom Verkäufer nur eine Heizdecke andrehen ließ. Bei all den anderen Artikeln hattest du dich hartnäckig geweigert. Du hattest immer laut ausgerufen, viel zu teuer. Dafür hast du aber hinterher 3 Geschenkkörbe mitgehen lassen. Diese Unkompliziertheit, das ist genau das, was ich an einer Frau so schätze. Ich war der Typ mit dem karierten Hemd, den schwarz eingefärbten Haaren, den Knickerbockern, den weißen Socken und den braunen Wanderschuhen. Wir haben in einem Ausflugscafé Tisch an Tisch gesessen und ich war der, den du gefragt hast, ob du die marinierte Kirsche von meinem Schwarzwälder Kirschtorte haben könntest. Ich habe sie dir gegeben, ich sah dir in die Augen und in diesem Moment hättest du alles von mir haben können. Aber du wolltest ja nur diese Kirsche. Ich würde mich freuen, wenn wir uns wiedersehen könnten. Ich heiße Kurt Mastix und wohne in Niedersachsen. Schreibe mir doch einfach mal. Ich könnte noch viele Stücke Schwarzwälder Kirschtorte mit dir essen. Wirklich.

0: Rocky und Erwin.
1: Und mit dem Rochen, sag mal, kommst du Montag eigentlich auch nach Berlin?
2: Habt ihr von den Julis da einen Termin beim großen Fotzenden, dem Guido?
1: Nee, wir sind am Brandenburger Tor, aber nicht von den Julis aus, sondern von den Jufois.
2: Orpheus in der Unterhose, der sagt mir was, aber wer ist Jufois?
1: Jugendfeuerwehr, du Blicknixer. Wir sind da eingeteilt zum Singen, mit allen bundesdeutschen Jugendfeuerwehrchören.
2: Was wird denn gegeben? Die Mauern von Jericho?
1: Nee, in Brick in the Wall, unter der Leitung von Gotthilf Lloyd und Pink Fischer. Und im Zwischenteil pfeift Klaus Meine noch Wind of Change.
2: Und davon stürzt die symbolische Mauer dann nochmal ein. Diesmal aber vor Schreck.
1: Du, übrigens, ich fahr heute schon los, ne? Da spielt nämlich U2 vom Brandenburger Tor umsonst.
2: Ist das dieser Mobilfunkdienstleister? Was spielen die? Mau Mau um die Gebühren der Kunden?
1: U2, nicht O2, du Popmusikbeauftragter, ey. Das ist so eine irische Band.
2: So. Da spielen also Ausländer in der deutschen Schicksalswoche vom Brandenburger Tor. Warum kein Männergesangverein oder ein Shanty-Chor?
1: Weil dann alle vor lauter Schiss wieder zurück in die Zone laufen würden.
2: Ja, na bitte, Auftrag erfüllt, jeder ist wieder da, wo er hingehört. Rolle Stacheldraht, Affe tot.
1: Hä, bist du blöd? Ich habe bei Schüler-VZ gerade eine scharfe Alte in Leipzig kennengelernt.
2: Aha, wie das denn?
1: Ja, ich habe die Seite von Hühner-VZ gecrackt und mir die heißesten Chicks runtergeloadet.
2: So gesehen hat der Fall der Mauer für die nachwachsende Generation doch was gebracht.
1: Auf alle Fälle. Was machst denn du überhaupt am 9. November?
2: Ich fahr zum alten Grenzübergang nach Marienborn.
1: Mal ordentlich von den scharfen Grenzerinnen durchfummeln lassen, war du Schwein.
2: Nein, da spielt Karat und der gemischte Chor der Raumpflegerin Helmstedt singt die Ode an den Feudel.
1: Nee, das klingt ja echt wie ein Mega-Spaß-Event mit Fun-Kompetenz.

0: Herr Schawanz, was für eine Freude. Kommen Sie herein.
1: Hallo, Herr Pimmel.
0: Herr Schawanz, wie schön, dass wir uns so schnell wiedersehen. Ja. Meinen Assistenten, den Herrn Penis, kennen Sie ja noch?
2: Mhm. Hallo, Penis.
1: Herr Schawanz.
0: Herr Schawanz, wie meine Sekretärin Frau Wagina mir sagte, der Herr Schawanz, der hat da wieder was auf der Pfanne. Also da war ich gespannt wie ein Flitzebogen.
2: Richtig aufgekratzt war der, das kann ich Ihnen flüstern. Ja. Neuer Stoff von Schawanz, dem Quotengott, hat er gesagt.
1: Ja, also der Film lief ja ganz gut, aber war noch nicht so ganz, wie ich es geschrieben hatte. Statt der alleinstehenden Mutter mit 4 Kindern, ein 18-jähriger Popstar in der Midlife-Crisis.
0: Ja, also aber sehen Sie, wie das passt? Ihr Können, Ihr Verstand, gepaart mit unserem Feeling für die Masse, unserem Know-how.
2: Also deshalb ist der Herr Pimmel jetzt ja auch Unterhaltungschef geworden. Ja. Nochmal Glückwunsch, Herr Pimmel, das haben Sie sich wirklich verdient.
0: Danke, Herr Penis, danke. So, nun aber zu Ihnen, Herr Schawanz. Ihr Showkonzept, Brain for Life. Brain for Life. Was soll ich sagen? Das hat mich umgehauen.
1: Wirklich?
0: Ja.
1: Oh, das freut mich. Ich dachte, es wäre einfach mal an der Zeit, ein Casting nach Intelligenz zu machen. Nicht nur nach diesen Äußerlichkeiten, verstehen Sie?
2: Ja, toll gedacht, guter Ansatz, sehr menschlich.
0: Ja, wir suchen die Formel gegen Krebs. Oder wer hat ein Konzept gegen das Waldsterben? Wer weiß Hilfe gegen den Hunger in der Welt? Und das als Show. Also und nur mit den klügsten Köpfen in der Jury.
1: Genau.
0: Das ist eine Hammeridee. 100% unsere Wellenlänge.
1: Wow, das hätte ich jetzt gar nicht gedacht.
2: 100.000% richtig für unseren Sender. Perfekt.
0: Toll. Ja, nur leider zu früh.
1: Was?
0: Ja, wir müssen ja auch an unser Publikum denken, nicht? Ich meine, die schönste Idee verpufft, wenn man nicht das richtige Publikum findet.
2: Ja,
0: nicht?
2: Ja. Und unsere Zuschauer sind nun mal doof wie Hupe und haben einen Geschmack, das ist der Saugrause. Das muss man mal ganz realistisch sehen. Ja.
0: Laut Statistik können wir froh sein, wenn unsere Zuschauer sich überhaupt die Nummer auf der Fernbedienung merken können.
2: Oder die Fernbedienung finden oder ihren Namen schreiben.
0: Oder sich den Hintern alleine abwischen.
1: Aber wenn Sie Ihr eigenes Publikum so verachten, wie können Sie dann denn so...
0: Aber Herr Schawanz... Sagen Sie doch nicht sowas.
2: Bitte, wir verachten unser Publikum doch nicht. Wir haben es lieb.
0: Ganz besonders lieb sogar. Wie ein Kind mit Behinderung, verstehen Sie? Aber wir dürfen es eben nicht überfordern, sonst weint es nur.
2: Ja, deshalb... Ich sage immer, ein klein wenig den Bekloppten entgegenkommen. Ja. Die fühlen sich ja sonst auch minderwertig, wenn da so kluge Leute sitzen.
0: Ja, also das Casting, ja? Super.
2: Sehr gut.
0: Tolle Idee.
2: Wirklich.
0: Respekt, Herr Schawanz, muss ich sagen. Da muss man erstmal drauf kommen.
2: Also, ja, aber vielleicht nicht gleich im ersten Schritt die Forscher, die Mittel gegen AIDS suchen oder sowas.
0: Ja, richtig toll singen, dass einem das Herz aufgeht. Das ist doch auch was,
2: zum Beispiel. Oder tanzen.
0: Oder singen und tanzen gleichzeitig.
1: Warum nicht gleich auch noch strippen?
0: Ja. Perfekt! Junge Frauen, Talente, die singen, tanzen und sich ausziehen, alles zusammen.
2: Das habe ich überhaupt noch nicht gesehen.
0: Nein, aber das würde ich gern sehen. Sie sind ein Genie, Herr Schawanz.
1: Das hatte ich eigentlich gar nicht so ernst gemeint.
0: Ja, DSDS SS. Deutschland sucht das super Sexsymbol.
2: Wow.
0: Das klingt cool. Das
2: Casting plus Strip-Motto-Shows in die Jury, den Dieter, klar. Gruß zum Lachen, irgendeine Tante fürs Auge.
1: Also ich merke schon, das geht in eine Richtung, die ich so nicht wirklich nachvollziehe. Also nein, das, ich glaube...
2: Ja, da machen wir eben draus was mit Tieren.
0: Ja.
2: So eine Art Promi-Zoo.
0: Ja, oder den Comedy-Abdecker.
2: Ja.
0: Das haben wir doch, da hatten wir doch schon alle zusammen hier. Den Gülcan, die Gina Lisa. Die ist eine Topmodel von der Klumpscheiße da.
2: Die mit den Titten.
0: Ja.
1: Ach so. Ja, also ganz ehrlich. Wissen Sie, ich glaube, das ist nichts für mich. Und das hat auch jetzt gar nichts mehr mit meinem Konzept zu tun.
0: Aber
1: was Sie
0: Herr Schawanz, wir brauchen Sie doch.
2: Natürlich.
0: Never change a winning team.
2: Ja, und wir kennen sonst auch gar keinen.
1: Nein. Nein, nein, so nicht. Also ich habe wirklich nicht vor, so einfach hier und jetzt meine Seele zu verkaufen. Verstehen Sie? Nein.
0: Und wie wäre es mit einem Firmenwagen und 2% Beteiligung?
2: Und ich ziehe uns noch eine schöne Line?
1: Also, na gut, okay.

0: Liebe, Intrigen, Portokosten.
1: Schicksale rund um das Wirtschaftsimperium des Fritz F. Niedmeier.
2: So, jetzt hören Sie mir mal hier noch.
3: Schnauze! Die sind alle vorläufig festgenommen.
4: Aber wer sind sie denn?
3: Unser Verein, liebe Frau Graumann, ist so geheim.
4: So.
3: Dass wir selber nicht wissen dürfen, für wen wir arbeiten. Und jetzt keine Fragen mehr. Die beiden da vorne kommen mit zum Feuer. Und die anderen bleiben hier in diesem Büro und rühren sich nicht von der Stelle, ist das klar?
0: Aufregung in der Firma. Markus 1 und Markus 2, offensichtlich Agenten irgendeines Geheimdienstes, sind unbemerkt in die Firma eingedrungen. Niedmeier und Schrage sind die Ersten, die Markus 1 zum Verhör bittet. Völlig verunsichert folgen sie der Aufforderung. Im Labor stehen schon einige andere Agenten, sogenannte Verhörspezialisten, und nehmen die beiden in Empfang.
3: Wo? Hier sind sie! Und seid nicht so zimperlich mit den beiden, ja, ist doch klar?
2: Hier reinsetzen, aber Dolly.
5: Aber das können Sie doch nicht machen. Das ist doch der Laborkessel. Warum können wir uns nicht wie ganz normale
6: Schrache,
5: Menschen...
6: Schrache, bitte nicht, sein sofort.
3: Schnauze! Rein da, aber zack, zack!
6: Schrache, lassen Sie nur, wir kriegen schon noch unsere Chance.
5: Na gut. Oh, ist das kalt.
6: Ja, das ist verdammt.
3: Nicht mehr lange, mein Lieber. Aber das liegt ganz an euch. So, kommen wir jetzt aber zur Sache.
0: Da bin ich aber mal gespannt.
3: Ach, das hätte ich ja fast vergessen. Der Mann da in der Sprecherkabine. Festnehmen!
0: Aber ich bin doch nur hier, der erzählt.
3: So, meine Herren, Sie werden verdächtigt, lange Jahre für die Stasi gearbeitet zu haben. Ihre komplette Firma. Und Sie arbeiten auch heute noch für diese Banditen. Was sagen Sie jetzt?
2: Lächerlich kann ich da nur sagen. Was, Schrage? Einfach lächerlich. Schrage! Schrage!
6: Hören Sie auf zu lachen, Sie Idiot. Sagen Sie mal zu unserer Verteidigung, Frau Schell.
5: Lächerlich, einfach lächerlich, ja. Total lächerlich. Da sehen Sie, Herr Markus, und jetzt kommt sie.
2: Das ist ja wunderbar.
3: Blut, mach den beiden wenig Feuer unterm Hintern.
2: Ah, nein.
3: Meinen Sie denn, meine Herren, wir würden derartige Behauptungen ohne Beweise aufstellen? Meint das einer im Raum hier?
2: Haben wir auch schon mal gemacht, und zwar damals als...
3: Schnauze! Herr Niedmeier?
7: Ja?
3: Erkennen Sie das wieder?
7: Sagen wir ja. Ja, meine Güte, das ist ja meine Beitrittserklärung zum Buchclub.
3: Ja.
7: Das war vor 10 Jahren damals an der Haustür.
3: Ja.
7: Ich mache nämlich gerne so Herrenmagazine, müssen Sie wissen. Jeden Monat habe ich dann das Neueste auf diesem Gebiet, frei Haus.
3: Und er gibt es zu.
7: Ja.
3: Er gibt es zu.
7: Ja.
3: Sehen Sie, Herr Niedmeier, nur so kommen wir weiter.
7: Aber
3: dann schauen wir uns mal an, was auf der dritten Kopie dieser Beitrittserklärung steht. Na los!
7: Ich erkläre hiermit gleichzeitig, dass ich für die Staatssicherheit arbeite, exklusiv zu den üblichen Bedingungen. Aber das gibt doch ja nicht.
3: Sie wollen uns also erklären, dass Sie nichts davon gewusst haben.
7: Natürlich.
3: Dass die meisten Buchclub-Werber in Deutschland auch gleichzeitig für die Stasi gearbeitet haben.
7: Doch ja nicht.
3: Und Sie leugnen wohl auch, dass die Stasi in Ihrer Firma eine Verbindungsoffizierin eingeschleust hat. Ihre Sekretärin nämlich.
7: Sie meinen doch wohl nicht, Frau Jaumann. Das kann nicht sein. Das nicht.
4: Doch, Herr Direktor. Er sagt die Wahrheit.

0: Frieda und Anneliese.
1: Diese gelben Steine hier, die ihr bei euch vor dem Haus liegen habt, was soll da denn wohl von werden?
2: Da baut Reinhard für Anita eine kleine Terrasse für das Toilettenhäuschen.
1: Och, darfst du nun nicht mal mehr bei euch sitzen?
2: Das nun nicht direkt, aber es ist doch auch für sie praktischer, wenn sie es näher bei hat.
1: Och, denn scheint mir, dass er jetzt die letzte Ausbaustufe auch noch nicht zu sein, was?
2: Nächst Jahr, sagt Reinhard, baut er sie von Anita seine Lohnsteuerrückvergütung ein Carport für den Mofa, das er da hat für nach Kasse hin.
1: Und später zieht sie da bestimmt ganz hin.
2: Ja, für 3 Personen ist das ja auch einfach zu klein auf der Arm.
1: Dann zieh du doch in den Hof. Das Alte hast du ja wohl bald. Oder besser gleich auf den Kamp, dass die jungen Leute da doch endlich mal Platz haben.
2: Blut ist dicker als Ehe. Eine Mutter, die bleibt für immer. Frauen, die kommen und gehen.
1: Bei Reinhard besteht ja wohl keine Gefahr. Was hätten wir schon ausbauen müssen, wenn es danach ginge, was uns ein Dieter für Chancen hatte?
2: Ein ganzes Männerwohnheim hättet ihr bei euch in die Wiese bauen können.
1: Ja. Wir fließen gerade den vordersten Teil von der Schweineweide. Alles Panna Cotta, mit so einem Stich ins Blaue rein. Glaubt man nicht, dass wir so schäbige gelbe Steine nehmen wie ihr. Glaubst du doch wohl
2: Anita
1: nicht.
2: Für Anita tun dies wohl die Gelben bei uns. Also Reinhard und mir hat der Baustoffkerl noch selber gesagt, was wir da verpflastert haben. Das grenzte bald an Halbedel.
1: Ja, was nützt es, wenn es nicht überdacht ist? Es wird doch sofort schäbig. Dieter baut bei uns gerade ein Dach über die Panna Cotta Weide aus Doppelstichplatten in venezianischem Stil.
2: Ach, sagte man da früher nicht einfach Fahrradständer zu?
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Einen Gaumenknüller der Extraklasse bietet jedes Jahr zum Vatertag der Niedersachsen-Grill in Kleinwümmede. Aus allen Himmelsrichtungen strömen Väter aller Hautfarben und Schichten zu diesem Grillimbiss an der Ausfallstraße nach Großwümmede. Christos Aftoneion, bekannt für seine griechischen Spezialitäten, tafelt an diesem Feiertag für seine Geschlechtsgenossen an Gourmet-Genüssen auf, was seine Küche zu bieten hat. Drei Menüs haben sich in den vergangenen Jahren als wahre Renner herauskristallisiert. Es sind dies das kleine Herrengedeck, bestehend aus einer Herrentorte gespickt mit Nürnberger Würstchen an einer großzügigen Apfelkorn-Currytunke, Nachschlag unbegrenzt, solange der Vorrat reicht. Das große Herrengedeck für den Genießer als Appetizer, Vollwertkost flüssig, drei Korn oder wahlweise drei Wacholder, danach Currywurstgratin auf einer 84er Sauce Mayonnaise, dazu Frankfurter Kranz. Der Verkaufsschlager des letzten Jahres ist aber gleichzeitig Favorit für den heutigen Vatertag. Der Macho Magnum Brunch. Als Aperitif ein Pittermännchen, also 5 Liter Exportbier in der Dose aus DDR-Restbeständen. Danach für den kleinen Appetit zwischendurch Malteser Premium. Selbstgebrannter Currybitter, gereicht von echten Malteser Krankenpflegern, und zum Dessert etwas Süßes? Zuckerrohrschnaps auf heißen Currywürsten. Allesamt Gaumenfreuden der Extraklasse, die die wandernden Väter jedes Jahr aufs Neue nach Kleinwümmede ziehen lassen. An diesem Vatertag, der hier einem alten Brauch zufolge auch gerne Christos Himmelfahrt genannt wird.

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0: Herzlich willkommen, meine Damen und Herren. Und natürlich auch hallo, Peer Augustinski.
1: Grüß Gott.
0: Was? Sag mal, geht's dir noch gut eigentlich?
1: Hä? Kommt es immer mal zusammen? Drei, vier.
0: Was? Och. Nee, also tut mir leid, ne, sowas mache ich nicht mit. Da machen wir jetzt was ganz anderes, lieber.
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0: Mann, oh Mann, schöner, selbstkritischer Titel für so eine Show eigentlich. Obwohl, was für ein Scheiß hätte ja doch noch besser gepasst. 10 Männer versuchen in einem 45-Minuten-Peinlichkeitsmarathon 100 Frauen zu beweisen, was sie doch für Hechte sind. Und wer das nicht schafft, der wird von seinem ganz persönlichen Beistellmodel ins Wasser geworfen. Und platsch! Ja, was für ein Spaß. Obwohl das Untertauchen im Pool ja noch das Angenehmste für die Kandidaten ist. Und noch besser wäre es, wenn sie auch unten bleiben dürften. Denn die Spiele sind wirklich sowas von schmerzhaft unangenehm, dass sie in Zukunft die freiwilligen Kandidaten für die Sendung wahrscheinlich nachts im Park mit Betäubungsgewehren suchen müssen. Also ich persönlich würde mich jedenfalls lieber von 50 wahnsinnigen Hausfrauen im Supermarkt rituell mit Bügeleisen verprügeln lassen, als auch nur einmal in dieser Show mitzumachen, um dann dort Karaoke singen zu müssen. Yellow Submarine zum Beispiel.

0: of submarines.
1: Ja, ja. Ja, ja, also wenn John Lennon das gerade gehört haben sollte, dann würde er sich doch freuen, dass er schon tot ist. Der Interpret übrigens war Kandidat Alex. Wissen Sie, so ein Typ, bei dem ich schwören könnte, dass, wenn man ihm den Schnauzbart wegrasierte, groß "Ich fahr Manta" auf der Oberlippe stände. Aber im Auftreten trotzdem charmant und witzig wie eine Blinddarmreizung. Zum Beispiel im Spiel "Wie mache ich eine Frau an?"
2: Guten Abend, junge Frau. Ich komme vom Telefondienst.
1: Ah, was?
2: Es geht eigentlich mehr um Ihre Anlage zu Hause. Ja, weil es wurde schon öfter versucht anzurufen. Aha. Und mir scheint so, als wenn Sie die Bedienung des Telefons nicht ganz mächtig wären.
1: Naja, origineller als "Haste Bock" war es schon. Aber einer Frau beim Kennenlernen als ersten Satz zu sagen, dass sie zu blöd zum Telefonieren ist, ist ja ungefähr genauso erfolgversprechend wie "Sie haben da einen ganz dicken Popel an der Nase". Doch egal, das Prinzip der Spiele haben Sie jetzt verstanden. Jeder Mann versucht, seine Stärken zu zeigen und präsentiert dabei seine Schwächen. Die Krönung der schlimmsten Stunde ist dabei das Frage- und Antwort-Tribunal. 3 Männer gegen 100 neugierige Frauen. Aber damit Sie alle sehen, dass ich nicht feige bin, ich stelle mich jetzt selbst gnadenlos zur Wahl. Los, fragen Sie mich was. Egal was, komm.
3: Welcher weiblichen Persönlichkeit würdest du am liebsten Schiffsbruch erleiden?
1: Schiffbruch heißt das. David Hasselhoff, keine Frage. Ist zwar keine Frau, aber der hat ganz weiches Brusthaar und einen Fahrtenschwimmer. Nächste Frage, bitte.
4: Kannst du genauso nett und vielleicht so ein bisschen mit Pep sagen, 8 erogene Zonen der Frau?
1: Och, nur 8, das ist leicht. Fußgängerzone, Ostzone plus 6 Zonen Randgebiete. Weiter.
5: Ich würde gerne fragen, wann und warum er die letzte Ohrfeige von weiblicher Hand kassiert hat.
1: Wie, jetzt vor oder während der Sendung hier? Das ist mir jetzt aber auch zu unpräzise. Außerdem kriege ich hier schließlich andauernd von den Kollegen eins in die Fresse. Da kann man ja auch nicht jedes Mal fragen, warum, ne? Ja, bitte Sie jetzt da hinten.
6: Mit was geht Ihnen Frauen am meisten auf die Nerven?
1: Hä?
6: Was an Frauen geht Ihnen am meisten auf die Nerven?
1: Ja, dass Sie es meistens nicht schaffen, ohne Stottern einen fehlerfreien Satz rauszubringen. Bitte schön, das nächste, ja?
7: Ja, dann hätte ich noch eine Frage. Mhm. Und zwar, wie schnell schlafen Sie nach dem Sex ein?
1: Wieso danach? Meistens schon dabei. Aber ich arbeite auch den ganzen Tag hart, da gibt es gar nichts zu lachen. Letzte Frage jetzt.
8: Wie würdest du deine Freunde mal richtig verwöhnen?
1: Also ich denke, wenn sie gerade beim Staubsaugen ist, würde ich zu ihr hingehen und sagen, du Schatz, lass mal heute den Abwasch, das hat auch Zeit bis morgen. Finde ich nette Idee, so, ne? So, das war's dann aber auch. Und als Jury wähle ich mich für diesen Charme einstimmig zum Mann des Morgens. Gratulation an mich, Dankeschön an Sie zu Hause. Ich bin so glücklich, wirklich. Ich liebe euch alle, ne? Also alle Frauen, ne? Die gut aussehenden jedenfalls. Ja, die anderen natürlich auch, aber mehr so platonisch. Also wenn Sie verstehen. Ach, ich mache jetzt lieber Schluss, bevor ich noch was Falsches sage, ne? Tschüss, ihr alle. Tschüss. Bis zum nächsten Mal.

0: Sie reiten für Freiheit und Gerechtigkeit. Die drei Musketiere. Heute
1: am Rosenmontag.
2: D'Artagnan, Musketieranwärter im ersten Lehrjahr. Was hat er für eine dicke Nase? Wohl dem Weide zu viel zugesprochen, was?
3: Das ist eine Pappnase.
4: Nun, wenn unser kleiner Prothesen liebt, wie wär's dann mit einem Pappohr?
2: Oder einem Pappfuß? Ah. Überflüssige Teile wollen wir ihm wohl entfernen, was, Porthos?
1: Das war die erste Karnevalsfolge der drei Musketiere. Sie hörten heute am Rosenmontag.

Der alte Rammler sieht grimmig aus. Die elastischen Bewegungen seines Körpers verraten den ausgesprochenen Pirschjäger. Drunten im Dorf ist die Bevölkerung verängstigt. Solange der Menschenfresser im Revier steht, trauen sich Kinder nicht von den Computern fort und sogar das Bordell steht abends leer. Doch nur selten kommt der Hase bis in die menschlichen Siedlungen hinab. Meist hört man nur sein markerschütterndes Geheul aus der Ferne. Für das Wild ist das Zeichen, auf der Hut zu sein. Voller Blutgier hoppelt der alte Rammler auf die Lichtung. Seit Tagen schon hat er nichts als Runkeln und Baumrinde gefunden. Heute Nacht will er seine langen gelben Zähne mal wieder in die warmen Lenden eines Säugers schlagen. Der Hunger macht ihn rasend und blind für die drohende Gefahr. Nach allen Seiten sichernd hoppelt er auf den Kirchplatz des Dorfes. Das Knurren seines Magens mischt sich mit dem Läuten der Kirchenglocken. Die Abendmesse ist zu Ende und die Jugendlichen des Dorfes streben der Spielhalle am anderen Ende des Kirchplatzes zu. Lautlos drückt sich der Hase in den Schatten eines Waschbetonkübels und giert mit sabbernden Lefzen in Richtung Spielhalle. Die kleine Heidi ist nicht mit den anderen ins sündige Lichtermeer hinabgetaucht, noch immer steht sie am Kirchenportal und ordnet die Jesusbildchen, die sie heute vom Pfarrer bekommen hat. Diese kleinen Bildchen sind ihre ganze Leidenschaft. Stundenlang hockt sie zu Hause oft am Resopaltisch der Großmutter und ordnet sie neu. Heute hat sie ein besonders schönes bekommen. Jesus mit Wasserskiern auf dem See Genezareth. Sie freut sich schon darauf, es zu Hause in ihr Album zu stecken. Ach, wie sie doch die anderen verachtet, die drüben in der Spielhalle an den Automaten hocken. Doch sie fürchtet auch deren Spott, deshalb beschließt sie nicht dort vorbeizugehen, sondern einen Umweg zu machen. Längst hat der blutrünstige Nager sein Opfer ersperrt und fährt sich bereits voller Vorfreude mit dem rosigen Lecker über die langen Zähne. Noch sind's gut 3 Meter bis zum Waschbetonkübel. Der alte Rammler ist sprungbereit. Noch 1 Meter, er springt. In ihrem Schrecken vergisst die kleine Heidi alle Vorsicht und die sorgsam geordneten Jesu-Bildchen wirbeln durch die Luft. Durch die Bilderflut irritiert beißt der Hase blindlings zu. Stunden später finden die besorgten Eltern die kleine Heidi, wie sie tränenüberströmt auf dem Kopfsteinpflaster hockt und ein Jesu-Bildchen in den Händen hält. Dort, wo vorher die Wasserskier waren, klaffen nur noch 2 große Löcher. Dabei war das der Pfiff des ganzen Bildes. Von einem menschenfressenden Hasen hat man in der Gegend nie wieder etwas gehört.

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1: Ja, Moment, Sie können doch nicht einfach...
2: Sie schaffen das schon, Herr Niedmeier. Sie sind doch alter Rundfunkhase, ne?
1: Ja. Ja, aber Moment mal, ich weiß doch noch ja nicht. Ja, also man hat mich gebeten, hier heute was als Gastmoderator über Marianne Mendt zu erzählen, weil, ja, Susette ist gerade nicht da. Die darf das ja nicht wissen mit der Marianne Mendt. Da war nämlich so, in Wirklichkeit hieß die ja Regina Mendt. Ja, und wir haben damals immer auf unserem Seminar mit meinem Dialekt auf Du und Du bei dem André Heller, da hatten wir uns kennengelernt. Ganz sympathische Frau, ja. Ja, wir haben immer Regiment zu ihr gesagt. Ja, und da war sie ganz sauer, so richtig gruppendynamisch sauer war die, ja. Ja, und dann hat sie sich einen neuen Namen zulegen wollen, ja. Und wir saßen dann so beim Gläschen Sekt zusammen. Und dann sagte André plötzlich, wie wär's mit Marianne Mendt und MM. Ja, ist ja genial, dieser André Heller, wie der immer auf so gute Ideen kommt. Oh, wunderbar, ne? Ja, die Marianne Mendt auf jeden Fall, die sah schon klasse aus. Ja, da wurde dein Mann schon anders. Und wenn ich dran denke, die hatte vielleicht ein paar Möpse. Den haben wir einmal Rizinusöl ins Hundefutter gegeben. Das hätten sie mal sehen sollen. Der ganze Seminarraum und der Flur draußen, alle voll geschieht. Also, da hatten die überall hingemacht, ne? Ja, was wollte ich jetzt eigentlich erzählen? Achso, ja, mit den Glocken, das war auch so eine Sache. Am letzten Tag, da haben wir alle noch gefeiert, alle waren lustig. Und nachts um zwei, da haben wir dann die Regina, naja, also Sie wissen schon wenig, ne? Da haben wir die in den Turm von der Kapelle getragen. Um 8 Uhr morgens ging dann das Glockengeläut los, volles Programm. Und sie oben im Glockenturm. Ich hab sie dann hinterher nur noch einmal getroffen. Da hat sie, als ich sie fragte, wie es ihr geht, hat sie nur noch mit dem Kopf gewackelt. Nee, aber ein schönes Liedchen hat sie draus gemacht.

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0: große Momente der Weltgeschichte.
1: Ah, komm, Genosse, trinken, tanzen.
2: Danke, jetzt nicht. Ich nur wissen wollen, dass hier Indien, weil sehr kalt vor Indien.
1: Ah, kalt, hä? Du frieren, Genosse, hä?
2: Nein.
1: Ah, komm, du bayerische Wodka, du gut, hä? Machen wir in drinnen.
2: Indien. Ich suche Indien. Wissen Sie vielleicht Borscht?
1: Anuschka, da.
3: Aus der Reihe Große Momente der Weltgeschichte hörten Sie heute: Christoph Kolumbus verfährt sich zum zweiten Mal. Moskau, Dienstag, 3. März 1499, nähe Kreml.
1: Wow.

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2: 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What? Yes, that will be a very nice photo of you in the pinkerin. 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What? No, that are no souvenirs. The pink and yellow balls. No? Yeah, yes, they smell very lecker. No, but they are not for eating. No. We call them WC-Steine. Yeah, WC-Steine. Stones of the locust. Yes. Mm? Put them better weg now. Yeah. 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If you look now on the right-hand side, you can see a funny group of Bratzen, kids from the school. 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Wandertag, the walking day, where everyone has to wander happily with a funny song of joy on his lips, with rustikalen designer boots on the feet dran and a chevignon rucksack, a sack of rucksack, yes, and they all have a funny baseball cap on the Rübe obendrauf, but verkehrt herum. 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Ja, was weiß ich warum. Weil das cool ist, ne? Hat mal einer gesagt. Und das hat dann keiner weiter hinterfragt und dann haben sie das halt alle gemacht. Nicht so zu sein wie die anderen. To be different. Ja, weiß ich nicht, why. Ja, warum seid ihr alle gelb, ne? Weiß doch auch keiner. Den macht das ja auch nicht. Oder warum ihr so doof immer grinst, ne? Ob einer einen schweinischen Witz erzählt hat. A piggy joke, ne? Ja. No, do not! Yeah, I told you, you should not eat the locust stones. Ja, der war schuld, ne? Ja, look lieber mal raus und die other hand zeigt da, the man, du schleichst gerade an die Kiddies ran. Yes, that is Michael Jackson, yes. This is monkey, yes, indeed.

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1: Sag mal, Erwin, wann hast du eigentlich das letzte Mal meinen Wagen gesehen?
2: Meinst du einen Hanomag F25 in rostrot mit dunkelbraunen Applikationen?
1: Genau, meinen Hoppelpoppel, Fischwagen seit 1970.
2: Ach so, den. Den habe ich länger nicht gesehen. Genau genommen habe ich den nicht mehr gesehen seit letzten Donnerstag 15.38 Uhr Ortszeit.
1: Wo weißt du das so genau?
2: Weil da der Mann kam mit dem Anhänger und dem Kran drauf, der den aufgeladen hat.
1: Hat dich schon wieder im Halteverbot geparkt? Mist!
2: Nee, meines Wissens nach war er korrekt abgestellt auf dem Frauenparkplatz, wo du immer parkst.
1: Ist ja auch ein Fischwagen. Aber wo ist er denn geblieben? Den klaut doch keiner.
2: Das stimmt, Herr Brochterbeck. Gerade Hanomags, die sind in Osteuropa wenig verbreitet und werden deswegen auch von den Diebesbanden schlecht angenommen, ne?
1: Da brat mir doch einer einen Smart. Wer hat denn den Wagen abgeschleppt?
2: Ja, das war Herr Kaschube. Telefon 05033, 4x3, 3x9. Ich komme und Sie kriegen eine 9.
1: Sehr gut, Erwin. Du hast die Nummer des Ganoven aufgeschrieben. Dann rufen wir den gleich an.
2: Wieso? Weshalb? Ich habe doch schon alles geklärt.
1: Ach so, du hast ihn schon angezeigt.
2: Wieso das denn wohl? Herr Kaschube hat sein Gewerbe ordnungsgemäß angemeldet.
1: Ein gemeiner Autodieb, der sein Gewerbe anmeldet? Armes Deutschland, es wird alles schlimmer. Typisch SPD.
2: Außerdem hat er sich als zuverlässiger Vertragspartner erwiesen und pünktlich gezahlt.
1: Was gezahlt? An wen und wie viel?
2: Ja, 2,5 Riesen für Hönefeld, Erwin, BAT, sprich Bar auf Tatze. Abwrackprämie für den Hanomag.
1: Was? Den guten Wagen in die Schrottpresse gefahren? Und was jetzt?
2: Jetzt hast du einen nagelneuen Daihatsu Angina. Kommt morgen, kostet schlappe 12,5. Herzlichen Glückwunsch zum neuen Auto!

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0: 40 Tagen um die Welt.
1: Hier viele Tiere, ey.
2: Das ist die Serengeti, Gysi.
1: Diese langbeinigen Vögel da, was sind denn das für welche?
2: Und das sind Maasai.
1: Oh, wie süß. Und so menschenähnlich.
2: Die Serengeti ist der tierreichste Nationalpark Ostafrikas.
3: War das nicht auch mal unsers? Deutsch-Ostafrika unter dem Gouverneur Bernhard Grützimek?
1: Der hat auch immer die Tagesthemen moderiert, ne?
4: Bernhard Grützimek. War Pole.
3: Schau mal an, hat wahrscheinlich geklaute deutsche Bullis zebrafarbig angepinselt und nach Afrika verschoben, das Bürschchen.
2: Grützimek hat mehr Geld für die Serengeti gesammelt als irgendein anderer.
3: Ach nee, hat er drauf spekuliert, dass die ganze Pampa hier mal Bauland wird oder was?
1: Immer wenn Grützimek die Tagesthemen moderiert hat, hatte er ein Tier mit im Studio. Das war so lustig.
2: Alles klar, auf nach Äthiopien. Ja.

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1: Die Firma.
2: Liebe, Intrigen, Portokosten.
1: Schicksale rund um das Wirtschaftsimperium des Fritz F. Niedmeier.
2: Immer noch irrt die gesamte Belegschaft der Firma in einem UFO durch das Weltall. Inzwischen wird der Hunger zu einem Problem, das sich nicht mehr ignorieren lässt. Immerhin knurren die Mägen so, dass man Mühe hat, sein eigenes Wort zu verstehen.
3: Was habe ich gesagt?
2: Zum Glück gelingt es dem Erfinder Schrage, durch ein paar beherzte Knopfdrücke dem großen Schaltpult eine Dose mit Nahrungsmitteln zu entlocken.
4: Zeigen Sie mal her, was steht da drauf? Nahrungsmittel für Lebewesen, die sich in diesem Raumschiff immer den Kopf an der Decke stoßen.
5: Ja? Ecke, das bin ich. Ich stoße mir hier andauernd den Kopf an der Decke.
6: Was? Du bist doch der Kleinste von uns allen.
5: Und trotzdem stoße ich mir andauernd den Kopf. Glaub ja nicht, nur weil ich zu klein bin, könnt ihr mich hier verhungern lassen.
2: Und plötzlich wollen sich alle andauernd den Kopf an der Raumschiffdecke stoßen. Ein wildes Gehopse und Gestoße beginnt.
6: Halt da!
2: In diesem Augenblick merkt der weise Firmenchef Fritz F. Niedmeier, dass es an der Zeit ist, ein Machtwort zu sprechen. Er überlegt kurz, wer auf keinen Fall verhungern darf. Es fällt ihm nur eine Person ein. Eine Person, mit der er noch sehr viel vorhat.
7: Ruhe! Ich werde euch sagen, wer sich hier am häufigsten den Kopf an der Decke gestoßen hat. Tamara! Also Schare, mach die Dose auf und gib sie ihr.
6: Ja, Chef. Von wegen am häufigsten gestoßen hat? Ich kann mir schon vorstellen, was dahinter steckt.
2: Aber nichtsdestotrotz leistet er den Anweisungen des Chefs Folge. Und unter neidischen Blicken beginnt Tamara, die Dose zu verspeisen.
7: Na. Warum wird er so bescheiden, mein Schatz? Du brauchst nicht nur die Dose zu essen, du kannst auch ruhig den Inhalt mitessen.
2: Fast verlegen tut sie das auch. Und siehe da, ihr gieriger, knurrender Magen verstummt. Aber das ist nicht der einzige Effekt dieser Mahlzeit. Tamara beginnt plötzlich zu schrumpfen. Sie schrumpft und schrumpft und wird immer kleiner, bis sie gerade noch 15 cm groß ist.
8: Tamara, meine süßen Kleinen!
2: Da bewahrheitet es sich wieder einmal. Wer den Schaden hat, braucht für den Spott nicht zu sorgen. Aber trotzdem besteht aller Grund, sich Sorgen um Tamara zu machen. Denn gerade hat Norbert, der Rauhaar-Tackel, sie entdeckt und leckt sich appetitvoll die Lefzen. Suzette, Niedmeyers eifersüchtige Ex-Ehefrau, beugt sich zu ihm hinunter und flüstert ihm ins Ohr.
9: Ja, los, hol dir das kleine Leckerchen, Norbert.
2: Norbert will lossprinten, aber nach wenigen Schritten wird der Jäger gebremst. Es ist Niedmeyers großer, schwerer Fuß, der auf seinem Schwanz steht und ihn daran hindert, die zarte kleine Tamara zu erwischen.
7: Nix da, das kleine Leckerchen gehört mir.
2: Mit souveräner Geste steckt er die kleine Frau in seine Jackentasche.
7: So. Und jetzt sehen wir aber zu, dass wir wieder zur Erde kommen.
2: Wollen Sie dabei auch zusehen? Ja? Dann schauen Sie wieder schön in den Lautsprecher Ihres Radios bei der nächsten Folge von Die Firma.

0: bei Frieda und Anneliese.
1: Was macht ihr denn den Tag vor Heiligabend?
2: Was soll das denn? Ist doch völlig egal, was man dann macht.
1: Von wegen. Wir schenken uns dann immer was.
2: Alle anderen machen das aber einen Tag später.
1: Wir müssen ja auch nicht das machen, was alle machen.
2: Puh, macht ihr doch, was ihr wollt. Wen kümmert das?
1: Bei die Größe der Geschenke muss man schon einen Tag früher anfangen. Das schafft man gar nicht an einem Abend.
2: Was könnt ihr euch schon groß schenken bei euren Lütgenbuchten und den schmalen Gehalt von Reinhard?
1: Letztes Jahr hat Anita eine neue Mülltonne gekriegt.
2: Die wird doch gestellt von Landkreis.
1: Aber wir haben sie schön in Geschenkpapier verpackt. Ich habe von Reinhard 5 große Tüten Styroporflocken gekriegt.
2: Und, wie schmeckten die?
1: Bisschen trocken. Und ich sag immer, Kölnflocken sind Kölnflocken.
2: Und Reinhard, was gab's für den?
1: Was zum Aufblasen.
2: Oh, wieder was aus den Handschellen versandt. Schweinerei.
1: Nen Schwimmingpool. Anita hat von Tag vor Heiligabend bis kurz vor Silvester gepustet.
2: Naja, war sie blau. Ist ja auch mal was Schönes. Muss ja nicht immer Alkohol sein.
1: Das war ein Theater. Schrankwand, Sofa, Chaiselong, alles musste raus, damit Reinhard sein Neujahrsschwimmen durchführen konnte.
2: Und ist er untergegangen?
1: Nein. Und dann haben wir die Heizung abgeschaltet und konnten noch eine Woche Schlittschuh laufen.
2: Ja, und warum fangst du dies Jahr schon einen Tag vor Heiligabend an? Was soll's denn geben?
1: Wir kriegen einen neuen Garten zu Weihnachten. Rollgarten mit Bäume, Sträucher, Bänke und alles dabei.
2: Ja, bis der ausgepackt ist, das dauert. Ist einfach blem blem.

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1: Der Spock der Nebelungen, oder? Die Oper ist nicht aus, bevor die

0: runter von meinem Platz, und zwar ein bisschen plötzlich.
1: Meine Frau Pieschen, hören Sie mal, Sie besoffen und Kretin. Sie ist ja wohl unverschämt.
0: Also Schluss mit dem Theater, weg hier!
2: Hör doch auf mit der Randale, ey, wir sitzen doch hier drüben, du bist in der falschen Reihe, Mensch.
3: Entschuldigen Sie bitte, falls unser Kollege Captain hier gestört hat, verehrter Herr Oberbürgermeister, der ist das erste Mal in der Oper.
2: Okay, darf ich dir vorstellen, der Herr Bürgermeister von Riegel 7 mit seiner bezaubernden Gemahlin.
0: Ja, also nette Pelle, die du da anhast. Ausziehen.
2: Oh Gott, jetzt benimm dich doch mal, Mensch.
3: Komm jetzt immer schön auf unser Plätzchen. Entschuldigen Sie bitte nicht.
0: Ich will eine Flasche Brandy.
3: Nein, du trinkst erstmal die andere aus.
2: Du bist doch schon voll genug, ne? Das oberste Flottenkommando hat schon per Funk nachgefragt, was hier los ist, ne?
0: Sagen Sie, im Himmel ist Jahrmarkt und wir feiern ein bisschen mit und dann machen Sie die Leitung wieder frei.
3: Es geht los.
2: Oh, der erste Opernauftritt der dicken Frau Hildegard. Und dann noch mit dem größten Opernsänger aller Zeiten, Placenta Mutantor.
0: Den Freunden werden wir mal einen vor den Bug donnern.
3: Kirk, lass den Blumentopf da stehen.
2: Och, Mann, du benimmst dich unmöglich. Oh Gott, nein, die Hilde rutscht auf den Blumen auf.
4: Na, wartet!
3: Duck dich, Kaki! Sie wirft zurück!
2: Entschuldigung, Herr Bürgermeister.
0: Langsam kriege ich Respekt vor der Dame. Das war eine reife Leistung.
3: Wenn du dich jetzt nicht endlich benimmst, dann beamen die uns hier gleich achtkantig raus. Verstehst du? Das ist feines Publikum hier. Nur High Society. Du bist ja mal der Creme de la Creme.
0: Das ehrt uns. Jawohl. Hier wieder drauf, Kirk, mit lieblichem Lächeln. Sage uns endlich, was willst du von uns, Sohn des Zeus, du mächtiger Apoll.
4: Sag's doch endlich mal die Schnauze da hinten, Sie Arschloch.
2: Oh, Kirk, wirklich, du bist widerlich. Sei mal still und guck, die dicke Hilde fängt an zu singen, da.
0: Ja, dann werden wir uns die Sache mal ein bisschen näher ansehen, Freunde. Wir sind ja schließlich nicht zum Spaß unterwegs.
2: Nicht auf die Brüstung klettern, Kirk.
3: Wir sind Orchestergraben.
2: Wir sind doch hier in der Loge.
5: Fasziniert.
4: Aber Kirk, mein Schnuckel, das hättest du doch auch viel einfacher kriegen können.
2: Oh, mit dem Kirk kann man auch nirgends hingehen, ey.

0: große Momente der Weltgeschichte.
1: Ach, gnädige Frau. Das steht Ihnen aber auch ganz ausgezeichnet. Bei Ihrer Haarpracht können Sie aber auch wirklich alles tragen. Also wirklich sehr hübsch. Und dieser bläuliche Glanz.
2: Schweig er, ärmlicher Schwätzer. Und schneide mir gefälligst mehr ab.
1: Aber Euer Majestät, wie könnte ich denn diese wunderbare Frisur verunstalten? Ha? Durch das schnöde Werk meiner Messer.
2: Kürzer, habe ich gesagt.
1: Ach ja.
2: Bis Kinnlänge, aber Dalli, sonst lasse ich ihn höchstpersönlich den Krokodilen vorwerfen.
1: Oh, wie brutal.
3: Aus der Serie Große Momente der Weltgeschichte hörten Sie heute: Kleopatra erfindet den Pagenkopf. Ägypten, Sommer, lange vor Mireille Mathieu.

0: Wem die Welt ins Hirn geschissen, wer den Haarwuchs nur von fremder Köpfe heute kennt. Das waren die letzten Zeilen, die Martin Bormann 1945 mit der blutigen Scherbe seiner Cyankali-Kapsel ins Gesims des Führerbunkers kratzte. Tja, meine Damen und Herren, wir alle wissen, wie fatal diese Hinterlassenschaft für unsere führerlose Jugend war. Gott sei Dank gibt es Mahner wie Onkel Hotte, die in ihren Werken immer wieder auf die Gefahren eines Rechtsrucks in unserer Gesellschaft hinweisen. Das Märchen vom kleinen Skinhead oder Scheiße im Kopf sollte zur Pflichtlektüre unserer Schuljugend gehören.
1: Onkel Hottes Märchenstunde.
2: Das Märchen vom kahlen Skinhead gibt es jetzt wohl mal, ne? Also, es war einmal, aber gewesen sein, ein kleiner Bursche. Der hatte keine Haare nicht auf seinem Kopf obendrauf. Eigentlich nichts Schlimmes, denn er war ja erst 3 Wochen alt. Aber auch als er noch älter werden wurde, ließ er sich die Haare immer wegmachen. Keiner wusste warum und alle waren darum tierlich am Drumherum rätseln, wieso wohl. War es aus religiöser Überzeugung raus, aus Gesundheitsgründen oder lag es vielleicht nur daran, dass er etwas blöde war? Ja, letztschließlich entschied man sich dann für die letztere Lösung, denn seine schulischen Leistungen bestätigten diese These, ne? Das Einzige, was er richtig gut konnte, war seine Mitschüler zu verkloppen. Und MitschülerInnen, Verzeihung, ja. Sein Ziel war es, alle zu verkloppen, die aus einer anderen Straße kamen als er selbst. Nun, viele Jahre ging das gut, aber eines Tages nicht mehr, denn die Stadt hatte aus Angst vor Repressurien sich auf einen einheitlichen Namen für alle Straßen geeinigt. Ja. Und außerdem fing man auch schon an, über seine Jacke mit dem Spruch aus Sträßler raus zu lachen, ne? Weil er das ja auch nicht richtig schreiben tun konnte. Aber darauf erwiderlichte er immer nur wieder, gar nicht wahr, ich bin kein Analphabet, ich weiß ja noch nicht mal, wie man das schreibt, ne? Nein, nur ja, als er dann in die 5. Klasse kam, entschließt er sich, einfach alle die zu verhauen, die kleiner und jünger waren als er. Und das waren eigentlich alle, weil er ja der einzige 18-Jährige in der 5. war, ne? Nun, 7 Jahre später, nach der 8. Klasse, hieß es dann aber auch für ihn Abschied nehmen tun von der schönen Schülerzeit. Plötzlich stand er vor einem großen Problem, dem Geld verdienen. Ja, schließlich konnte er weder lesen noch schreiben noch klar denken. Und das ist doch oft von Nachteil in der Berufswelt, ja? Und da er aber auch nicht Politiker werden wollte, versuchte er es selbstständig, indem er von Tür zu Tür tingelte und die Leute fragte, ob sie vielleicht gerne für einen geringen finanziellen Obelix einen in die Fresse haben möchten würden. Ja, eine schöne Idee, aber leider zum Scheitern verurteilt, wie ja bei so vielen hoffnungsvollen jungen Unternehmern, die kein Geld für anständige Werbung aufbringen können, ne? Also blieb ihm nichts anderes übrig, als zum Arbeitsamt hineinzugehen. Dort sägte er dem freundlich grinsenden Beamten: Hallo, Herr Beamter vom Arbeitsamt. Ich bin nix, kann nix und hab noch nicht mal Haare auf dem Kopf. Gib mir den Job oder es gibt eins aufs Maul. Hahaha, lachte der Beamte fröhlich. Kein Grund zur Aufregung nicht. Ich hab da was für dich. Werde doch einfach Skinhead. Deine nicht vorhandenen Qualifikationierungen sind genau richtig. Und alles, was du können musst, ist Deutschland, Deutschland und Ausländer rausgrölen und anderen Eis aufs Maul hauen. Hey, klasse, mit etwas Übung schaffe ich das, sagte da der kleine Skinhead schmunzelnd und krakelte glücklich seine 3 Hakenkreuzchen unter den Einstellungsvertrag. Ja, und wenn er nicht gestorben oder vielleicht klug geworden ist, dann wimst er auch heute noch lachend den Asylanten da rein und ist sogar noch stolz darauf. Und die Moral von der Geschichte, wer wirklich arbeiten will, der findet auch was. Ja, so ist das wohl, ne?

0: Sie reiten für Freiheit und Gerechtigkeit. 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Heute
1: bei Dreharbeiten.
2: Kamera.
3: Läuft. Ton.
4: Läuft.
2: Klappe.
4: Die drei Musketiere bei Radio FFN, die 835.
2: Mit Ruhe jetzt im Studio. Und jetzt.
5: Na, na, meine Herren, ein bisschen flotter, nicht einschlafen.
1: Das war die schwierigste Folge der drei Musketiere. Sie hörten bei Dreharbeiten.

0: Der kleine Tierfreund.
1: Auch in diesem Jahr werden wieder zahlreiche Tierfreunde den Wunsch verspüren, untergewichtigen Japanern ein Winterquartier im Keller zu bieten. Die meisten Japaner benötigen diesen Komfort jedoch überhaupt nicht. Die japanische Botschaft in Bonn weist ausdrücklich darauf hin, dass das wahllose Einsammeln gesunder Japaner nicht nur überflüssig ist, sondern auch gegen bestehende Gesetze verstößt. Obwohl sie nicht den Anschein erwecken, sind unsere gelben Brüder durchaus in der Lage, den Winter ohne unsere Hilfe zu überstehen. Wenn wir etwas für sie tun wollen, so sollten wir sie nicht in unsere muffigen Kellersäume verschleppen und bei verdünnter Milch und gehacktem Mästen, lieber sollten wir in unseren Vorgärten ein Umfeld schaffen, in dem sich der Japaner wohlfühlt. Dazu verstreuen wir überall zwischen den Büschen unterschriebene Blankoschecks oder hängen ein paar Kreditkarten in die Konifesen. Des Nachts schleichen dann die kleinen Burschen in den Garten und naschen von der Devisenmast. An der frischen Losung aus Fernbedienungen und Knopfzellen erkennen wir, dass die wilden Kerlchen unser Biotop angenommen haben. In einer solchen Umgebung haben auch untergewichtige Japaner eine Überlebenschance. Wie oft haben wir die Hersteller der Autofokus-Einwegkamera belächelt. Armer gelber Wicht, dachten wir, mit diesem Unsinn wirst du hier bei uns keine müde Mark machen und im nächsten Winterhalbjahr jämmerlich verhungern. Doch dank der Hilfe mildtätiger Menschen, die von Oktober bis Weihnachten ihr Scheckheft einfach in den Garten hängen, können auch diese gelben Schelme reichlich Wintermast ansetzen. Ich hoffe, meine Ratschläge haben dazu beigetragen, dass die Japaner jetzt wieder überall ruhig über die Straßen gehen können, statt von übermäßig tierliebenden Zeitgenossen am Schlawittchen gepackt zu werden, um die nächsten 5 Monate in einer Kiste aus Laub und Mulm zu verbringen. Merke, der Japaner ist durchaus in der Lage, alleine zu überwintern, wenn wir ihm nur eine artgerechte Umgebung aus Devisen, Streu und Valuta machen.

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0: große Preis oder ein heiteres Spiel für gescheite Mutanten. Nein, Hans-Jürgen, leider falsch. Gandhi ist nicht richtig. Rambo wär's gewesen. Schade, schade.
1: Ja, die verwechsel ich andauernd, ne, weil die so ähnliche Klamotten haben.
0: Das macht ja nichts. Ja. Sie sind trotzdem nochmal dran. Was darf's denn sein?
1: Perversionen 70, bitte.
0: Perversionen 70, ja. Wie lang ist das Geschlechtsteil eines ausgewachsenen Vulkaniers? In Zentimeter, bitte, Hans-Jürgen.
1: Das weiß ich nicht. Der Spock, der duscht ja auch nie mit uns zusammen, ne?
0: Da drückt der Herr Spock. Der muss es ja auch wissen. Also, wie viel Zentimeter sind's denn nun?
2: Genau 17,9, habe ich ausgerechnet.
0: Absolut korrekt.
1: Ach, Mann, alter Angeber. Das verwechselt er doch mit seiner Ohrenlänge, ey.
0: Herr Spock, Sie können jetzt wählen. Sie zeigen auf Sprüche 50. Also, nennen Sie ein beliebiges Zitat aus der Bibel. Das war ein recht bekanntes Buch in den ersten zwei Jahrtausenden der Galaxis. Oh, da hat ja schon wieder der Hans-Jürgen dazwischen gedrückt.
1: Aber ich weiß das gar nicht. Aber doch, ich glaube, eins war im 12. Buch der Vulkanier, Auge um Auge, Ohr um Ohr.
0: Nein, das ist wieder einmal falsch. Herr Spock, wissen Sie einen?
2: Sie säen nicht, sie ernten nicht. Und sie vermehren sich doch. So ungefähr hieß es ja wohl, oder?
0: Aber so hieß es doch ganz genau. Faszinierend, Herr Spock, alle Achtung. Ach, haha, und da drückt auch schon wieder der Hans-Jürgen. Also, bitte, welches Feld soll's denn sein?
1: Ah, da ist ja jetzt nur noch das eine, ne? Kacken 80 mit dem Fragezeichen.
0: Ah ja, das ist auch gleich eine Wissensfrage. Oh. Wie viel Blatt Toilettenpapier verbraucht durchschnittlich ein ausgewachsener Klingone pro Jahr?
1: Da habe ich damals gefehlt, ey. Dann muss es passen, leider.
0: Ja, Hans-Jürgen, das hatte ich mir auch schon so gedacht. Also, Herr Spock, wissen Sie es denn?
2: 1.771.551.
0: Aufs Blatt genau! Ja, und damit sind wir auch schon wieder am Ende unseres Spiels angelangt. Schauen wir doch mal auf den Punktestand. Gewonnen hat, wie erwartet, der Herr Spock. Sie gewinnen 8.500 Föderationsschekel. Gratulation! Tja, und verloren hat natürlich unser Hans-Jürgen mit minus 12.700 Föderationsschekel, die er jetzt an uns bezahlen muss.
1: Aber was ist...
0: Für einen guten Zweck, selbstverständlich. Für die Renovierung der Walter Spabier Gedächtniskirche.
1: Aber so viel Geld habe ich doch gar nicht.
0: Na, das macht doch auch nichts. Dann bleibst du eben ein wenig hier und arbeitest das ab. Das geht auch.
1: Nein, aber...
0: Und wir sehen uns wieder in 4 Wochen beim nächsten Mal. Bis dann!
3: Ja, Hans-Jürgen, und du kannst ja schon mal darüber gehen. Da hinten an der Wende, da hat so ein kleines Häufchen hingemacht. Das kannst du ja schon mal wegräumen, ja? Hans-Jürgen, machst du das ja,
2: Faszinierend.
1: Ach, halt's Maulsbock, ey.

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0: sag hier, was ist da staubig hier? Oder? Siehst du die Hand vor den eigenen Augen nicht? Ja,
1: super, ne? Meine neueste Erfindung, spitze, ne?
0: Also, weiß ja nicht, das geht ja einem doch. Du, das verstopft einem ja total die Lunge.
1: Ich stell dich mal nicht so an. Könntest du auch ruhig mal ein bisschen was Positives über meine neue Erfindung sagen. Nicht, blöde Sau.
2: Das war aus der Reihe Große Momente der Weltgeschichte. Der Staubpuster wird erfunden, setzt sich aber über Jahrzehnte nicht durch und wird dann als Staubsauger auf den Markt gebracht. Freitag vor ein paar Jahrzehnten, vormittags.

0: 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Heute
1: alles für die Umwelt.
2: Ja, meine Damen und Herren, wir präsentieren Ihnen heute hier den ersten voll biologisch abbaubaren Einwegdegen. Ich werde Ihnen das mal demonstrieren. Ich steche jetzt mal hier in meine Assistentin. So. Ja, sehen Sie? Und das Besondere, ich brauche den Degen gar nicht mehr herauszuholen. Ich lasse ihn also einfach im Opfer stecken und schon nach 30 Jahren ist der Degen samt Opfer vollständig abgebaut. Wunderbar. Hier, probieren Sie doch mal. Kleiner, probieren Sie doch mal.
3: Was meint der Porthos? Ist das wohl etwas für uns?
4: Nun, ich traue keinem Degen, der nicht mindestens schon 2 Jahre in Betrieb ist.
3: Warum?
4: Zu viel Kinderkrankheiten.
3: Oh, ja.
4: Zu viel Kinderkrankheiten.
3: Ja, ich verstehe.
4: Nur Probleme.
3: Ja, ist gut.
1: Das war eine fachmännische Folge der drei Musketiere.

0: und Erwin.
1: Hey Pavian, weißt du, du kennst ja auch Frauko Ludewig, ne?
2: Nee, kenn ich nicht. Ist da schon wieder ein neuer SPD-Kandidat?
1: Frauko Ludewig von RTL Exklusiv. Die hat ein Buch.
2: Gelesen oder was?
1: Das weiß ich nicht, ob es dazu reicht, aber geschrieben hat sie eins.
2: Ja und jeder Blödmann schreibt heute ein Buch. Sigmar Gabriel sogar alle 2 Wochen eins.
1: Ja, aber die liest keiner. Das von Frauko Ludewig ist mit Schminktipps und wie man es schafft, über Jahrzehnte so toll auszusehen, obwohl man ständig moderieren muss.
2: Ich muss auch ständig moderieren und sehe dabei extrem toll aus.
1: Und warum schreibst du kein Buch mit Schminktipps?
2: Gute Frage, Erwin. Ich weiß auch schon den Titel. Glamour ist kein Geheimnis.
1: Ich meine bald exakt den Titel, hätte ich schon mal gehört, Herr Pavian Meyer zu Brochterbeck.
2: Okay, dann wie wär's mit Feuchtgebiete? Schauen dich an.
1: Das ist doch vom kleinen Tierfreund.
2: Aha, dann brauche ich auch einen schmissigeren Titel. Die Tochter des Wanderhodens oder Tintenwurst oder eher so ein philosophisches Werk. Wer bin ich und warum gibt es überhaupt noch andere?
1: Pavi, das sind alle schon Bücher, die es gibt. Du musst was Eigenes bringen.
2: Leben ohne Frau, ein Handbuch für Single-Männer.
1: Oder ich bin da mal weg, ein Leitfaden für Komasäufer.
2: Oder ein Name für einen Fleckentferner.
1: Nicht so einfach, ne? Du, Titel ist essential, Content ist scheißegal, weißt du?
2: Ach so, dann hätte ich ja jetzt mal den Knaller. Löcher!
1: Das ist doch schon von Charlotte Dingenskirchen da.
2: Zappalot, ist denn alles schon geschrieben?
1: Du, ich weiß was, es muss nicht immer Pavian sein.
2: Du kennst doch Johannes Mario Simmel, der hat auch super Titel gehabt. Und Jimmy trägt eine Lodenhose.
1: Der Hodenlose, ja. Ist ja, was ich sage. Alle super Titel, aber alle schon vergeben.
2: Dann nenne ich mein Buch Der IKEA-Katalog.
1: Wow, damit hast du auf jeden Fall einen Bestseller gelandet. Hat bloß einen Haken.
2: Aha, und welchen?
1: Das Buch gibt's umsonst.
2: Mist.

0: bitte erhört. Gesela hat aufgehört zu singen.
1: Zu Florida fällt mir einfach nichts ein.
2: Weiter so.
0: Schade, dass Holger zu Hause bei Mama ist. Auf Key West freuen viel anders Rumski. Großer Spaß für Holger.
1: Ja, aber nicht vermisst. Ich wäre lieber noch ein bisschen länger in Disney World geblieben. Der eine Goofy vorhin, der hat mich ja wohl total, hat er mich ja wohl angemacht.
2: Der hat eben des Pudels Kern in dir erkannt. Kein Wunder bei der Frisur. Wuff, wuff. In Fort Lauderdale gucken wir uns gleich noch deine anderen Artgenossen an.
0: Wusste gar nicht, das gibt Affen in Florida.
2: Ich meine ja auch die Seekühe. Die leben da in den Kanälen.
1: Also, in Amerika gibt's ja nichts als Kühe. Erst in Texas die ganzen und selbst sogar noch unter Wasser. Ja, wer melkt die denn bloß?
2: Die Strafgefangenen von den Chain Gangs. Die werden mit der Kugel am Bein runtergelassen und dürfen nicht eher wieder auftauchen, bis der Eimer voll ist.
0: Hey, Kalle, wo du sagst Strafgefangene, ist das eventuell normal, dass die vier komischen Typen immer näher kommen und mit Spielzeugpistolen auf uns zeigen?
2: Normal ist das schon, bloß dass das keine Spielzeugpistolen sind. Ich glaube, wir haben da gleich ein ganz großes Problem.
1: Hilfe, hier haben sie doch so einen öfter Touristen erschossen. Oh, wenn doch bloß wieder ein Hurrikan käme und uns direkt nach New York wehen würde, ey.
2: Bist du bekloppt? Das bringt uns doch völlig aus der Route. Wir müssen weiter nach Mexiko.
1: Ey, sitzt hier!

0: Firma.
1: Liebe, Intrigen, Portokosten.
0: Schicksale rund um das Wirtschaftsimperium des Fritz F. Niedmeier.
2: Was war das jetzt? Novgorod und Nostrov? Nein, das geht doch ja nicht.
1: Verehrte Zuhörer, Sie hören selbst, die Vorbereitungen für die Verlegung des Firmensitzes in die UdSSR laufen auf vollen Touren. Dazu hat sich die Firma in verschiedene Untergruppen aufgeteilt. Während Firmenchef Fritz F. Niedmeier sich bemüht, das neue Idiom in den Griff zu bekommen, studiert Frau Graumann das interessante alte russische Kulturgut.
3: Kalinka, Kalinka, Kalinka, Kalinka, Kalinka, Kalinka.
2: Jetzt, Frau Graumann, jetzt singen!
1: Außendienstmitarbeiter Gernot Zarkowski und der Erfinder Heinz Bärbel Schrage widmen ihre Aufmerksamkeit inzwischen den sowjetischen Ernährungsgewohnheiten.
4: Nastrovje,
5: Nastrovje, Zarkowski, alter Schwede! Zack, ha!
6: Was ist denn, Schrage? Habe ich dich mit dem Glas getroffen?
5: Nein! Ich hab's!
6: Was? Du hast mein Glas aufgefangen? Das ist gegen die Landeshütte. Man muss das Schnapsglas in der Ecke feuern.
5: Ja, das ist es ja eben. Ich hab die Idee für das erste Produkt, mit dem wir den russischen Markt aus den Angeln heben können. Unzerbrechliche Schnapsgläser. Mensch, genau das hat dir doch noch gefehlt.
6: Genau, Schrage. Weißt du, was du bist?
5: Natürlich weiß ich das. Ein Genie.
1: Das ist uns allen ja nichts Neues. Aber ist Schrages Idee mit den unzerbrechlichen Schnapsgläsern in Russland etwas Neues? Bald werden wir es erfahren, denn Schrage will so schnell wie möglich mit dieser Erfindung beim Moskauer Patentamt vorstellig werden.
5: Frau Graumann?
3: Ja, Herr Schrage?
5: Ach, suchen Sie mir doch bitte die schnellste Flugverbindung nach Moskau heraus. Ich möchte heute noch beim dortigen Patentamt vorstellig werden,
3: das
5: Frau Graumann.
3: Moskauer Patentamt? Ja. Das liegt doch ganz in der Nähe vom Roten Platz, nicht wahr?
5: Ja.
3: Also, da wüsste ich doch eine gute Verbindung, warten Sie mal. Ich habe doch noch irgendwo die Adresse von diesem Programmierer, der mich damals mit unserem Flugsimulator-Computerprogramm dahin geflogen hat.
5: Ja. Ach was, Frau Graumann? Nein! Ich will nicht in die Zeitung, auch nicht in ein russisches Gefängnis. Ich will in das russische Patentamt. Also werde ich mit einer richtigen russischen Fluglinie fliegen. Wie heißt die noch? Ich glaube, Aeroflot.
3: Aeroflot? Ist sie nicht ziemlich langsam?
5: Tja,
1: Nein, ist sie nicht. Und so kommt es, dass Schrage wirklich wenige Stunden später in der langen Schlange vor dem russischen Patentamt steht.
7: Paruski, ist es nicht fürchterlich, immer diese lange Warten?
5: Ja, aber sagen Sie mal, ist das denn immer hier so voll?
7: No.
5: Aber warum denn? Vor keinem Patentamt der Welt muss man Schlange stehen. Warum gerade hier?
7: Wissen Sie, wir Russen, wir sind eben ziemlich patente Kerle, ja?
5: Soll das heißen, hier lässt sich jeder Einzelne von Ihnen patentieren?
1: Ja, soll es das heißen? Und wenn die Russen wirklich so patent sind, haben sie das unzerbrechliche Wodka-Glas da nicht schon längst erfunden? Und wie bereiten sich eigentlich Suzette, Steffi, Boris und Klein Erwinchen auf den Standortwechsel vor? Wenn sie das alles wissen wollen, dann versäumen sie auf keinen Fall die nächste Folge von
8: Die Firma.

0: bei Frieda und Anneliese.
1: Oh, ich bin ganz fertig. Reinhard will bauen.
2: Wovon denn überhaupt und wo?
1: In den neuen Baugebiet. Neue Natteschieten.
2: Och, ist das endlich leid, Mama, nach einem Abendbrot auf dem Sofa die Beine zu wickeln und abzuschmieren.
1: Nein, nein. Das will er weitermachen. Baugeld gibt's für unter 4%. Da müsste man einfach bauen, obwohl man nicht will.
2: Selbst wenn Kredit so günstig ist, nicht? Das Haus muss er ja mal doch bezahlen.
1: Was für ein Haus?
2: Ich dachte, der wollte da bauen, hattest du gesagt.
1: Ja, aber kein Haus, ein Ziegenstall.
2: Ach so, für Anita.
1: Nein, für die Behörde, die verlangen, dass da innerhalb eines Jahres ein Gebäude entsteht. Und das Günstigste, das wäre wohl ein Ziegenstall.
2: Hat Reinhard dir in letzter Zeit mal Blätter zum Mittag vorbeigebracht?
1: Wüsste ich nicht.
2: Oder dich probeweise in den Garten angeflockt für eine Stunde?
1: Was soll dieser ganze Blödsinn?
2: Ich meine nur, da baut einer einen Ziegenstall in den Natteschieten und zu Hause sitzt eine Oma im Wege rum.
1: Das würde Reinhard niemals tun. Außerdem habe ich Wohnrecht bis ans Ende meiner Tage.
2: Die hast du doch seit die 50er Jahre nicht mehr gekriegt.
1: Mir hat Reinhard gesagt, bei dem Ziegenstall handelt es sich um ein reines Anlageobjekt.
2: Du glaubst auch jeden Mist. Ziegen suchen ja haufenweise Mietwohnungen. Ne?
1: Ist auch egal. Ich habe jedenfalls Wohnrecht auf Lebenszeit.
2: Guck mal aus dem Fenster, Frieda. Viehhändler ist eben vorgefahren. Das muss natürlich nichts heißen.
1: Wird Anita abgeholt?
2: Nee, die ist nach Kasse hin.
1: Oh, komm, wir verstecken uns, liebe Anneliese.

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0: Weihnachten im All, ey, total grottenlangweilig, ey. Kein Schnee, kein Fernsehen. Boah, und jetzt noch diese öde Predigt von diesem doofen Kirchenfutze.
1: Na gut, wenn wir den nicht hätten.
0: Ja, von wegen. Wenn wir den nicht hätten, könnten wir wenigstens gleich Bescherung machen. Captain, sagen Sie mal, müssen wir uns das Gefussel von dem Typen denn echt voll anhören, ey?
1: Ich glaube, wir haben keine andere Wahl. Eine nicht unbedingt faszinierende Vorstellung.
2: Meine lieben Raumbrüder und Schwestern, Mutanten und Mutantinnen, wir lesen heute aus dem Logbuch des Commander Lucas. Es begab sich aber zu der Sternzeit, dass ein Funkspruch von den Vereinten Föderationen ausging, auf das alle Galaxien Einkommensteuererklärungen abliefern sollten. Und alle flogen los, um sich setzen zu lassen. So macht sich Lieutenant Joseph mit seiner schwangeren, doch ungleich jungfräulichen Lebensgefährtin Mary auf zur Raumkolonie Bethlehem 7, die da lag in der steuerfreien Zone auf dem Planeten Liechtenstein. Da aber kam die Zeit, dass Mary einmal ganz dringend gebären musste, doch keine Raumstation ließ die beiden andocken, sodass sie schließlich Zuflucht suchen mussten in der kleinen Turnhalle einer Jugendherberge, wo man in jenen Jahren Flüchtlinge unterzubringen pflegte. Dort kam Mary mit einem strammen Burschen nieder und aus allen Geräteräumen und Besenkammern strömten die Hausmeister herbei, um das Neugeborene zu bestaunen. Und aus einer fernen Galaxie beamten sich zu ihnen die heiligen drei Klingonen, die da hießen Kaspar, Seppel und Krokodil. Und siehe, sie brachten dem Kindelein Geschenke dar, wie Myrrhe, Weihrauch und Marihuana. Und sie alle feierten fröhlich und ausgelassen gar bei Glühwein und Christstollen, rauchten die Geschenke und sahen fern bis in den frühen Morgen. Und hier endet die Geschichte.
1: Faszinierend.
2: Ich bin noch nicht fertig, Bruder. Amen. So, jetzt bin ich fertig.
1: Faszinierend.

0: nur dieser herrliche Fluss. Komm, wir machen eine kleine Rast und schwimmen ein paar Runden nackig.
1: Nee, Reinhold, lass das mal lieber. Ne? Du weißt ja nicht, ob das Wasser wirklich sauber ist. Oh. Nicht, dass du wieder Ausschlag kriegst an deinem Pillermann. Und wer weiß, was da vielleicht für Tiere rumwuseln.
0: Ach, Quatsch. Guck doch rein, du Schisshase, du kleine Zimperliese. Glasklar das Wasser. Und außer ein paar Goldfischen ist da gar nichts, du.
1: Nee, ich weiß trotzdem nicht.
0: Juhu, hinein! Oh, herrlich! Oh, tut das gut! Und guck mal, Jackie, da kommen die ganzen kleinen Goldfischchen zu mir geschwommen. Wie niedlich, komm doch mal!
1: Und ich hab's noch gesagt.
2: Das war aus der Reihe Große Momente der Weltgeschichte. Reinhold Piranius entdeckt die später posthum nach ihm benannten Piranhas. 6. Mai 1822, lange vor Captain Iglo, gegen Mittag irgendwo in Südamerika.

0: Mahlzeit, Kurt. Hey, Kurt. Hallo, Kurt, du. Ja? Alles klar, Kurt? Alles klar? Hä? Kurt? Hä?
1: Guck mal einer an.
0: Ja.
1: Da ist er ja.
0: Ja. Ja. Hier bin ich, Kurt.
1: Und?
0: Wie und?
1: Wie und?
0: Ja.
1: Da musst du aber selbst am besten wissen, oh, dämliches Gezuppe.
0: Nee. Mal ehrlich, Kurt, du. Was ist los, Kurt? Hä?
1: Was los ist?
0: Ja,
1: was ist los? Geh mal erstmal Fluppe-Jacke-Zuppe. Los.
0: Hier, warte. Hier, hast du.
1: Dumme Sau, ne?
0: Entschuldigung, habe ich gar nicht dran gedacht gleich.
1: Fluppe immer, musst du immer gut Fluppe geben, ne?
0: Ja. Ups, ich hab Tzatziki am Hemd schon.
1: Du. Was los ist, fragst du?
0: Was ist denn?
1: Sau, ne?
0: Aber mal ehrlich, Kurt, was ist denn los mit mir, hä?
1: Ja, was? Was soll los sein, ne?
0: Was hab ich dir denn getan,
1: was
0: Kurt?
1: Was du mir getan hast?
0: Ja.
1: Ah.
0: Was hab ich dir getan?
1: Ob du mir was getan hast?
0: Ja, Kurt. Hab ich dir irgendwas getan, Kurt?
1: Du blöde Sau. Du bist die krampigste Potsau in der ganzen Welt, ne?
0: Kurt,
1: noch schlimmer als Brettermeier. Soll man direkt grinsen in der Fresse. Planflex, ne?
0: Aber Kurt.
1: Meinetwegen noch mit einem Feuerlöscher über dem Brägen drin.
0: Dass
1: die Lunte abfällt, ne? Du Kameradenschwein, du.
0: Aber Kurt, was hab ich dir denn bloß getan, Kurt?
1: Du bist so gemein, ne?
0: Aber warum?
1: So hundsgemein, ne?
0: Aber Kurt,
1: so richtig krampenmäßig gemein, ne?
0: Ach Kurt, ich
1: könnte fast sagen, du bist einfach ein schlechter Mensch, ne?
0: Ach nee, Kurt.
1: Scheiß die Wandern, ne?
0: Ach,
1: so könnte mich eine Frau gar nicht enttäuschen, ne? Selbst wenn sie wollte.
0: Aber du,
1: so wie du mich enttäuscht hast, ne? Selbst wenn so eine Frau, mal gestellt den Fall, ne? Mich fertig machen wollte, ne?
0: Ja.
1: Nur mal den Fall gestellt, ne?
0: Ja.
1: Ja. So könnte die mich gar nicht enttäuschen,
0: nee,
1: ne? So
0: nee,
1: wie du,
0: nee,
1: ne?
0: Aber du
1: kleine, miese, dreckige Krampe, ne?
0: Aber
1: wie du unseren Kurt enttäuscht hast, ne?
0: Aber du, Kurt, sag mir doch jetzt mal wenigstens, was ich dir getan habe, Kurt. Sag mal, Kurt, kann ich das irgendwie wieder gut machen?
1: Geh mal, Fluppe hergezuppe.
0: Ja, dann hast du schon. Dann warte.
1: Hier. Ah, los, Zaro.
0: Ja, Moment. So. Kurt, du hast den Filter eben angezündet. Das war falsch.
1: Na und? Aber meine Sache, ne?
0: Nee, mach ruhig.
1: Mit uns ist alles vorbei, ne?
0: Aber
1: du bist mein Freund gewesen, ne?
0: Aber
1: aus ist, ne?
0: Kurt.
1: Der Onkel Kurt, ne? Der sallert sich jetzt schön wieder alleine seine Rübe mit Ballerbrühe zu, ne?
0: Ach ne, Kurt, du.
1: Wer so Freundschaft verrät, ne, der ist einfach ein schlechter Mensch, ne? Abschauen, ne? Wo sich die Sackratten von der Arschkrampen, denen ihre Drecksköter, ne? Wo die sich nicht mal die grindigen Mauken abputzen täten, ne? So einer bist du, ja. Genau so einer.
0: Und Kurt, wenn ich dir jetzt einen ausgeben würde, Kurt, du?
1: Dann könnte ich ja mal ein gutes Wort bei der Sackratten für dich einlegen, ne?
0: Ja? Ja?
1: Da
0: wäre Turmo hier, Kurt, ne? Hier, ganz toll. Bestell, Gerhard, 8 Bier noch für Kurt, ne? 8 hier. Oder wie ist 16?
1: Ne? Ich muss sagen, gerade für kleine Kormorane, wir sind sofort wieder da.
0: Nee, ist okay, Kurt. Ist okay, Kurt. Mach das mal, ne?

0: Sie reiten für Freiheit und Gerechtigkeit. Die drei Musketiere. Heute
1: das Ozonloch.
2: Das Volk belustigt sich über unsere Haartracht?
3: Ja, sollten wir nicht doch lieber wieder?
4: Nichts da. Haben wir dem König denn nicht geschworen, nie wieder Haarspray mit Treibgas zu benutzen?
2: Aber könnten wir denn nicht?
4: Nein.
3: Nur heute, weil wir doch heute Abend...
4: Nein.
2: Aber wir könnten es doch.
4: Nein.
3: Aber nur ein Disco.
4: Nein.
3: Aber die Marquesa kommt doch.
4: Nein.
2: Aber warum denn nicht?
4: Nein.
1: Das war die umweltbewusste Folge der drei Musketiere. Sie hörten heute das Ozonloch.

0: Der kleine Tierfreund.
1: Das Schönste an der Tierwelt ist, liebe Zuhörer, dass sich die Tiere gegenseitig in die Pfanne hauen. Unerträglich wär's, wenn das ganze Gewusel in Frieden leben würde und uns Tierfreunden gemeinsam zur Last fiele. So wird der Wurm dem Vogel zur Speise, der Sänger ist für die Katz, und in die weichen Flanken des Sohlengängers schlägt der Michelinreifen sein scharfkantiges Profil. Es wird fröhlich drauf losdezimiert in unserer gemischten Fauna, recht so. Nur selten muss der Mensch regulierend eingreifen, wie vorgestern in Bad Lauterberg, als der 8-jährige Michael sein Zwergkaninchen erdrosselte. In dieser Stadt ist nur Platz für einen von uns beiden, sagte Michael seiner aufgeregt herbeieilenden Mutti. Hoppy oder ich, einer musste verschwinden. Recht hat er, der Michael. Oft ist das Revier zu klein für zwei starke Böcke. Aus gutem Grund sind Tiere in Altersheim deshalb auch nicht zugelassen. Wer möchte schon, dass der Opi vom Zwergkaninchen erwürgt wird? Neben der Rivalität ist jedoch die schlechte Nahrungsaufnahme der Hauptgrund für den Tod. Der Sinn des Lebens liegt darin, in der Nahrungskette möglichst weit hinten zu liegen. Deshalb kann ich Sie, liebe Zuhörer, nur davor warnen, Vegetarier zu werden. Wir alle wissen noch aus dem Naturkundeunterricht der Mittelschule, dass nach dem Pflanzenfresser noch das Raubtier kommt. So geschehen letzte Woche in Hannover. In einem vegetarischen Restaurant ästen zwei Pflanzenfresser an den Resten ihres Kressebündels herum. Die Überraschung war nicht gering, als sich die beiden beim Verlassen des Kräuterimbiss einem fünfköpfigen Rudel halbstarker Löwenbengels gegenüber sahen. Unmissverständlich machten die gelben Raubkatzen deutlich, dass sie gedachten, die beiden Vegetarier als wertvolle Ballaststoffe ihrem Mägen zuzuführen. Viele dieser unbedarften jungen Pflanzenfresser ahnen gar nicht, wie gefährlich ihre Position in der Nahrungskette ist, die sie ohne Not leichtfertig eingenommen haben. Wenn wir, liebe Raubmenschen, mittags das zarte Fleisch dem halben Hahn genüsslich von der Brust knabbern, dann sind wir sicher, den richtigen Platz in der Nahrungskette eingenommen zu haben. Aber Vorsicht vor Frikadellen. Bis zum nächsten Mal, ihr kleiner Tierfreund.

0: Und jetzt die Lemkes. Eine Familienserie in vielen Teilen mit Papa Grappa Lemke.
1: Hallo.
0: Mit Fernet Lemke. Das finde ich echt nicht gut. Mit Bianca Lemke.
2: Hab schon, Freund.
0: Und Mutter Lemke.
3: Ach, wie sehen meine Hände wieder aus?
0: Und jetzt viel Spaß mit den Lemkes.
3: War dieser Streit mit deinem Bruder wirklich nötig? Er hat dir doch gar nichts getan. Du musstest ihn auch nicht gleich aus dem Fenster werfen. Du weißt doch, wie schlecht er zu Fuß ist.
2: Oh Menno, der Blödmann Fernand hat mir ins Ohr gesabbert bei dieser Tiersendung vorhin.
3: Das war doch nichts mit Tieren, diese Sendung gekonnt haben werden.
2: Ja, stimmt. Die hatten ja alle gar kein Fell. Aber was war das denn dann für eine Sendung? Mama? Mama?
3: Ja, doch, ich habe gerade nachgedacht. Was willst du?
2: Was denn das für eine Sendung war, die wir gesehen haben, ohne Tiere, die...
3: Nun, ich glaube, das war die Lieblings-DVD von deinem Vater. Also, in dem Film haben sich alle immer wieder richtig lieb und die zeigen das auch, so wie die das machen. Tun, haben, werden, müssen, gekonnt werden.
2: Aber deswegen muss er mir nicht ins Ohr sabbern. Mama? Mama?
3: Ja, mein Kind, können, dürfen, gekonnt werden?
2: Mama?
3: Ja, doch!
2: Mama, ich hab doch schon einen Freund.
3: Na und?
2: Da will ich jetzt hin, Mama.
3: Na gut, aber zur Bescherung bist du wieder da und...
2: Ja, Mama.
3: Und wehe, du gehst zu deinem Freund.
2: Ja, Mama.
3: Na, jetzt könnte der Papa aber langsam wieder da sein, was?
2: Ja, Mama.
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0: Gefährte. Was für Neuigkeiten bringst du? Übrigens auch ein Häppchen Eisbein?
1: Nein, danke. Ich komme gerade von den Engländern.
0: Ja, und?
1: Sie weigern sich immer noch, uns in die Unabhängigkeit zu entlassen.
0: Oh, so Mist. Aber du hast ihnen doch gesagt, dass ich so lange weiter essen werde, bis Indien unabhängig ist.
1: Natürlich, Mahatma. Aber es hat sie überhaupt nicht beeindruckt.
0: Verdammt. Und mir ist schon speiübel von der tagelangen Fresserei. Ich sehe schon, wir müssen uns ganz was anderes einfallen lassen. Irgendeinen echten Knüller, glaube ich.
2: Das war aus der Reihe Große Momente der Weltgeschichte. Mahatma Gandhi steht kurz davor, den Hungerstreik als politisches Druckmittel zu erfinden. Neu-Delhi, 12. Januar 1929, während des achten Frühstücks.

0: meine lieben Hörer, ich befinde mich hier auf dem Gelände, das die bevorstehende Bundesgartenschau beherbergen soll. Eine der letzten von ungehemmter Vegetation überwucherten Regionen dieses Landes. Neben mir steht, neben einer Schar von Trägern, Herr Karl-Erika Pollhans. Seines Zeichens ist er Botaniker und Ausrichter der kommenden Bundesgartenschau. Herr Pollhans, was bewog Sie denn nun zu der Wahl dieses wunderschönen speziellen Geländes? Meierrose, ja. Birke Meierrose, Herr Karl-Erika.
1: Sie da, eine stolze Birke neben einem zarten Röschen, wie der Botaniker sagen würde, Birkensus Rose.
0: Ja, aber welche Maßnahmen müssen Sie denn nun zur Umgestaltung des Geländes ergreifen?
1: Nun, zuerst wird hier mal Ordnung geschaffen, Frau. Nun ja, es wird alles abgeholzt, das ganze widerliche Gehölz kommt weg. Was? Die alten Eichen da vorne sind sowieso schon altersschwach und verkrebst. Weg damit, wir brauchen plane Flächen, Frau.
0: Aber ja. Sie als Botaniker, ich meine im Zuge des Umweltschutzes und der Kostensenkung, gerade im pflanzlichen Bereich.
1: Pflanzen, Frau Meierrose, da denken Sie wohl nur an großpflanzige, sowas wie Birken, Eichen, Baumbestände. Nein, nein, dem Botaniker geht es doch hier um die kleinsten der Kleinen. Wer kümmert sich denn wohl sonst um das liebliche Alpenranunke, den stängellosen Steinbrech, den zarten Sommerwurz oder das gedrungene Steinlebermoos, Frau?
0: Aber hätte man da nicht ein anderes Gelände?
1: Aber dies hier ist doch ideal. Nächste Woche beginnt hier die Rodungsarbeit und Sie werden sehen, in 0, nichts haben wir eine wunderschöne Betonfläche. Da kommen die schützenswerten Kleinen endlich mal richtig zur Geltung. Farne, Kräuteralgen, meine lieben, kleinen, lieblichen Schizophyten, meine geliebte Truggolde, das gemeine Bilsenkraut, der Stinkleberwurz. Ja, und dazwischen überall Gartenzwerge.
0: Ich meine, das reicht. Ich glaube, wir schalten ganz schnell um ins Frühstücksradiostudio. Können Sie sich vorstellen?

0: Tag, drei Paar Socken hätte ich gerne, ne?
1: Tut mir leid, aber das geht nicht.
0: Wieso geht denn das nicht?
1: Das hier ist ein Tabakladen.
0: Ja gut, prima, dann drei Paar Socken bitte.
1: Hören Sie mal, das ist also, wir führen nur Artikel für Raucher.
0: Ja und? Ich bin doch Raucher. Also drei Paar Socken bitte, was?

0: also mal in die Klappe gesprochen, Leute. Ich find's hier ein bisschen miefig in dem Wagen.
1: Ich nix riechen.
2: Ist auch nix riechen.
0: Ach, das müsst ihr doch riechen. Also als wenn jemand einen Eimer kölnisch Wasser in den Ziegenstall gekippt hat. Sag, du bist das, Gysi. Was ist das denn?
2: Ach so, du meinst mein neues Parfüm. Das ist von Flanell.
0: Seit wann werden dafür tote Ziegen ausgepresst und auf Flaschen gezogen? Das ist ja widerlich.
1: Ich habe Gysi Parfüm besorgt. In Polen ganz billig. Jede Parfüm, alle Marken. Eventuell du auch, Holgi?
0: Um Himmels Willen. Eher reibe ich mich mit zerstoßenem Iltis ein.
1: Hier, ich habe auch Geruch für Andersrumski. Obsession von Erwin Klein.
0: Du kannst mich mal gerne haben mit deinem gefälschten Müffelwasser.
2: Ich finde, das riecht ganz toll, was Saro besorgt.
1: Wenn Geschäft gut läuft, Jaro bringt nächsten Monat eigene Parfüm auf Markt.
0: Ach nee, und wie soll das heißen?
1: Kopotka.
0: Meinetwegen. Aber bevor du den Duft Poikat kreierst, sag mir vorher Bescheid. Dann reite ich lieber auf der Lepra.

0: Firma.
1: Liebe, Intrigen, Portokosten.
2: Schicksale rund um das Wirtschaftsimperium des Fritz F. Niedmeier.
3: Was ist? Wirkt die Narkose?
4: Ich hab ihn voll gepumpt. Ich weiß es nicht. Testen Sie doch mal.
3: Moment. Mann, das war ja wohl noch nichts. Weniger Sauerstoff. Dann werden die immer so schön beduselt.
4: Ja, ist in Ordnung, Chef. Ich mach sofort.
3: Ja, können wir jetzt endlich anfangen?
4: Einfach bin ich sicher.
1: Fritz F. Niedmeier ist am Hinterteil verletzt in die Övelgönner Charité eingeliefert worden. Im OP wird indes eine Notoperation durchgeführt und vor dem Saal sitzen die nahen Angehörigen des Firmeninhabers und warten gespannt auf den Ausgang der Operation.
5: Herr Schrage, muss das sein? Wir sind alle aufgeregt, aber das ist noch lange kein Grund, hier den Flur voll zu machen. Nehmen Sie sich doch zusammen, Herr Schrage.
6: Entschuldigung, Frau Kaumann, tut mir leid.
7: Da liegt er nun und wir können gar nichts für ihn tun.
5: Wenn wir das hinter uns haben, dann fangen wir alle nochmal ganz von vorne an, Frau Direktor. Dies sollten wir alle als einen Wink des Schicksals verstehen. Buhu, der arme Herr Direktor. Gestern war noch so gut beieinander und jetzt. Buhu, buhu.
1: Während die Angehörigen des Fritz F. Niedmeier in der Not wieder zusammenfinden, spielen sich im Operationssaal dramatische Szenen ab.
3: Verdammt nochmal! Das Sägeblatt ist stumpf! Seit Wochen gibt es in diesem Raum keine scharfe Säge mehr und niemand fühlt sich dafür verantwortlich. Verdammt!
4: Chef?
3: Ja?
4: Herzstillstand. Was machen wir jetzt?
3: Dann lasst es doch stehen, verdammt nochmal! Ich habe auch noch andere Sachen zu tun. Saftladen! Ich habe keine Lust mehr. Macht doch eure verdammten Operationen alleine! Sind Sie die Angehörigen?
5: Ja, sagen Sie um Gottes Willen, was los ist.
3: Wir wollten, konnten nichts mehr für ihn tun.
7: Oh, heißt das? Heißt das? Er ist...
3: Was soll das denn sonst heißen, blöde Kuh? Entschuldigen Sie mich, ich habe zu tun.
1: Brüsk wendet sich der Chefarzt ab und lässt eine völlig verzweifelte Restfirma mit ihrem Schmerz alleine. Doch plötzlich hören sie einige Zimmer weiter die Stimme. Ja, es ist die Stimme von Fritz F. Niedmeier. Wie ist das möglich? Die Firmenmitglieder hasten über den Flur und öffnen einen Raum, der mit Putzmitteln fast völlig zugestellt ist. Dort liegt Fritz F. Niedmeier. Über ihn hat sich der Chefarzt gebeugt und schüttelt ihn.
3: Sie sagen mir jetzt sofort, in welcher Krankenkasse Sie sind. Ich habe noch ganz andere Möglichkeiten, das herauszubekommen. Moment!
8: Was wollen Sie mit der Spritze, Mann? Lassen Sie das sein!
3: Den Namen Ihrer Krankenkasse oder ich mache Sie fertig!
8: Aber ich weiß doch nicht. Lassen Sie das doch
3: sofort
8: sein!
3: Sofort!
5: Lassen Sie sofort den Mann in Ruhe! Sonst...

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1: Es regnet und regnet in eine Tour. Seit Wochen nix wie Regen.
2: Was? Bei uns nicht?
1: Ja, die Klimazonen verschieben sich.
2: Deine Klimazone, die bestimmt nicht mehr. Die ist schon lange vorbei.
1: Ach. Ich sage nur, Dr. Westphal hat seit Wochen die Wäsche draußen bei herrlichstem Sonnenschein.
2: Ich denke, es regnet die ganze Zeit wie verrückt.
1: Bei ihm ja nicht. Das ist die Südseite des Mittellandkanals. Da ist es schon mehr mediterran.
2: Meditier du ruhig weiter über Teheran, aber lass mich mit deinen islamistischen Wettervorhersagen zufrieden.
1: Nein, ich weiß es doch genau. Bei uns regnet es ununterbrochen und woanders leben sie in eitel Sonnenschein.
2: Sag mal, Frieda, wenn dir das Wetter so auf den Wirsing schlägt, dann geh doch nach Nivönos rüber oder leben die in derselben Klimazone wie ihr?
1: Bei Nivönos? Halben Tag hast du da womöglich Schnee und halben Tag Hagel. Das sind so Nivönos.
2: Was machst du denn jetzt den ganzen Tag bei den dauernden Regen?
1: Ja, alle halbe Stunde schicken wir den Anita nach draußen, um die Regentonnen auszuleeren.
2: Och, und Muckel und Oma sitzen hinter der Scheibe und scheuern sich mit dem Mäß eine warme Heizung.
1: Es hat ja wohl keinen Sinn, dass wir alle nach draußen laufen und nass werden.
2: Holt euch doch so einen Überlauf für die Dachrinne. Der muss den armen Anita nicht ständig raus.
1: Anita macht den Regen nix. Der wächst noch.
2: Und du läufst ein im Regen, hauptsächlich in deine Pläte. Man gut, dass ich in einer anderen Klimazone wohne, wo die Vernunft noch aus den Wolken scheint.
1: Wer sind Sie?
2: Oh, lass es sein.

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0: Ich find die Worte nicht, doch glaube mir, was ich dir sagen will, sagt mein Klavier.
1: Wenn ich hier vielleicht auch mal was sagen darf, ja? Was ich dir sagen will, sagt mein Klavier. Puh, so ein Quatsch. Die Idee zu dem Lied, die ist doch eindeutig geklaut. Was ich dir sagen will, sagt mein W65. So muss das heißen. Sind ja schließlich auch 65 verschiedene Boosterklänge zur Auswahl drauf. Das Klavier haben Engel und ich schnell rausgenommen aus dem Programm. Wollte doch keiner haben. Mein Partner und ich, wir haben uns das ausgedacht und nicht Udo Jürgens. Drauf gekommen sind wir. Weil, wenn du so viel unterwegs bist, wie wir auf der Autobahn, ah, das kann schon ganz schön nerven, wenn die Leute mit ihren Karren, die gerade mal 180 Sachen bringen, immer meinen, sie müssen die Überholspur benutzen. Da muss sich unser einer einfach zur Wehr setzen. Ja, deswegen haben wir den Booster rausgebracht. Der ist handlich, so groß wie die Zigarettenschachtel, kinderleicht zu bedienen und mit seinen 800 Watt Sinus pustest du in 0, nichts jeden Bremser auf seine Spur zurück. Ah, ich hab doch mal einen von den aktuellen W65er mitgebracht. Da gibt es also 65 Tasten und die haben alle Titel. Der hier zum Beispiel heißt, wenn du mich nicht sofort vorbeilässt, dann schieb ich dich an. Achtung. Ja, und das hier, das ist mobil einsetzbar. Das habe ich auch ganz gerne zu Hause an der Wohnungstür griffbereit. Ne? Da weiß dann jeder gleich Bescheid, dass ich von Vertretern nichts abkaufe. Ne? Ja, oder wenn mich an der Raststätte mal wieder einer anquatscht, ob ich ihn ein paar tausend Kilometer mitnehmen kann. Umsonst, verstehst du? Ja, dann drücke ich einfach hier drauf und du sollst mal sehen, wie schnell der sich ein anderes Taxi sucht.
2: Meine sehr verehrten Damen und Herren.
1: Ja, und dann gibt es natürlich noch ganz andere Sachen.
2: Damen und Herren.
1: Aber was ist denn jetzt los?
2: Dass ich meine sehr verehrten Damen und Herren.
1: Was ist denn? Mann, was hat Engel denn mit dem Gerät gemacht? Der sollte das doch mal überprüfen. Mann, das muss doch irgendwo abzustellen sein. So ein Mist aber auch.

0: große Momente der Weltgeschichte.
1: Oh, fucking streets all over here, Scotty. Look at all that fucking rubbish here. Why can't the Russians or whoever was here keep the moon tidy, yeah?
2: Aus der Serie Große Momente der Weltgeschichte hörten Sie heute: Das erste Autorennen auf dem Mond gewinnen die Amerikaner. Die Russen vergessen, pünktlich am Start zu sein. 1. August 1971.

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1: Okay, Hombre. Wenn der Fußball regiert, hast du als aktiver Beschäler zwei Probleme. Du musst deine Hühner-Dates auf die spielfreien Tage legen. Und zweitens, wenn das nicht geht, musst du das Gerät vor Anpfiff durchgenommen haben und danach sofort loswerden. Problem Number 2 ist das härteste. Denn merke, Muchacho, die Pferdchen mögen es nicht, wenn sie noch nass vom Ausritt zurück auf die Weide geschickt werden. Hör dir deshalb an, was der gute alte Mike dir zu sagen hat. Take my advice. Erwähne niemals vor einem Huhn, dass du Fußballfan bist. Aus reiner Bosheit wird es dir nackt, wie der Teufel es schuf, während des Spiels vor der Glotze rumspringen. Und weil du ein Mann bist, sind dir die eigenen beiden Bälle näher als der eine auf dem Spielfeld. Okay. Du nimmst das Chicken von der Männerseite, damit du nebenbei noch das Spiel verfolgen kannst. Aber irgendwie kriegt sie raus, dass du nicht ganz bei der Sache bist und zerrt dich auf die Chaise Longue. Okay. Du machst es ihr, so schnell es geht, ohne dich zu blamieren. Obwohl du in ihr gearbeitet hast, wie ein Akkubohrer in einer ausgeleierten Spax-Schraube, verpasst du die erste Halbzeit. Scheiße, wie wir Gewinner sagen. In der Halbzeitpause stärkst du dich mit zwei rohen Eiern, kurz in Whisky aufgeschlagen, damit du dich ganz auf das Spiel konzentrieren kannst. Das war ein Fehler. Das riemige Rind wertet die Stärkung als Vorbereitung für den zweiten Gang in ihre Sauna. Richtig scheiße, wie wir Pragmatiker sagen. Willst du dich jetzt nicht blamieren, musst du noch einmal aufsitzen, alter Freund, und take my advice. Du bist nicht mehr der Jüngste. Dieser Ritt kostet dich die volle Länge der zweiten Halbzeit. Wenn sie dann in den Nachspielminuten unter dir quiekt wie eine aufgespießte Wanderratte, dann weißt du, mein Freund, dass diese heiligen Minuten des Spiels nie wiederkommen werden. Aber da draußen immer noch abertausende willige Hühner täglich auf dich warten. Entscheide selbst, was wichtiger für dich ist.

0: tried.
1: Sie reiten für Freiheit und Gerechtigkeit. Die drei Musketiere. Heute
2: das Weihnachtsgeschenk.
3: Was schenken wir nur D'Artagnan zu Weihnachten, Potzdonner?
4: Wie wär's mit einem CD-Player?
5: Wieso ist der denn gut?
3: Keine Ahnung.
4: Gut, dann nehmen wir ihn. Mal was anderes als immer Säbel.
2: Das war die 1146. Folge der drei Musketiere. Sie hörten heute das Weihnachtsgeschenk.

0: Der kleine Tierfreund.
1: Hallo, liebe Zuhörer. Karl Hermann ist ein quicklebendiger Bursch und kommt aus Madagaskar. Anders als bei seinen Bundesdeutschen Namensvettern ist sein Schwanz länger als der Rest vom ganzen Karl Hermann. Nun sollte man meinen, dass ihm diese körperliche Ausstattung zum Pascha über eine ganze Horde gieriger Frauen machte. Doch weit gefehlt, denn Karl Hermann ist ein Feuchtnasenhalbaffe. Und sein langer Schwanz sitzt nicht nur hinten, sondern ist auch noch geringelt wie die Socken vom Zirkusclown. So der Lächerlichkeit preisgegeben, muss sich unser Freund den Weibern seiner Horde komplett unterordnen. Und da es ohnehin nicht zu löten gibt, da lohnt es auch nicht, sich die Nacht um die Ohren zu schlagen. Karl Hermann ist im Gegensatz zu seinen Vettern deshalb tagaktiv. Seine Heimat Madagaskar kennt er nur aus Tierfilmen und von den Erzählungen seiner Oma. Er selber lebt seit der Geburt im Serengeti-Park und fragt sich immer noch, wer diese dicken, schwanzlosen Wesen sind, die ihn jeden Tag anglotzen und warum die hinter Draht leben. Bis zum nächsten Mal, ihr kleiner Tierfreund.

0: Ja, das konnte Dalida damals natürlich nicht ahnen, für wen sie sich auf jugendlich geschminkt hatte. Gerade hatte er zum zweiten Mal das Tennisturnier in Wimbledon gewonnen, als Boris Becker einer Frau begegnete, die um so vieles reifer war als er. Ich habe jetzt Ion Tiriak am Telefon. Herr Tiriak, hallo, hören Sie mich? Guten Tag erstmal.
1: Ja, guten Tag, Herr, ich weiß nicht, wie Sie heißen.
0: Bonhoeffer, ja. Guten Tag, Herr Tiriak. Konnten Sie diese Liaison damals eigentlich nicht verhindern?
1: Ich glaube, wir müssen nicht denken, dass Boris mit seinen 18 Jahren war Kind gewesen. Er war Mann gewesen, schon damals, und nicht nur auf die Center Court.
0: Ja, das mag ja alles sein, aber wie erklären Sie sich dann, dass Boris, Dalida ist doch eine Frau von inzwischen, darf man ruhig sagen, über 40 Jahren.
1: Ich weiß nicht, warum Leute immer gehen nach Aussehen und Alter. Boris immer hat gehabt, wie sagt man, Kontrakt, offizieller Vertrag mit älteren Partnern. Mhm, ja. Sehen Sie, Günter Bosch war viel Jahre älter als Boris, oder? Ich, Ion Tiriak, ist auch älter, ja. Und wir müssen nicht vergessen, dass auch Deutsche Bank ist viel älter als Boris. Ich weiß nicht wie viel, vielleicht 50, vielleicht 100 Jahre kann sein.
0: Aber Herr Tiriak, diese Frau, die hätte doch immerhin seine Mutter sein können, nicht wahr?
1: Ja, und ich sein Vater. Ich glaube, wir dürfen nicht hereinfallen auf Medien. Was sagt das junge Menschen Beste? Junge Menschen nicht immer besser als Alte. Ist mehr wichtig, wenn du hast gute Partner, als zu schauen nach junge Partner.
0: Ja, dann stehen Sie der momentanen Beziehung von Boris zu seiner jetzigen Lebensgefährtin, Karin, sicherlich kritisch gegenüber, denn sie ist ja doch nun einiges jünger als Boris, nicht?
1: Nun ist Entscheidung von Boris. Wenn Boris will kaufen neue Auto, ich sage nicht, Boris, du musst kaufen gebrauchte, rumänisches Auto, weil ich bin von Kronstadt. Nein, Boris weiß selber. Und wann Boris will neue Frau, kaufen, dann...
0: Nicht direkt.
1: Dann er muss wissen, ob junge oder gebrauchte. Ich bin nur Manager für Tennis und nicht für Frauen.

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0: Sag mal, ist das richtig? Dein Wagen nimmt super Plus?
1: Ja, das ist richtig, ja.
0: Und randvoll willst du ihn haben?
1: Ja, das ist richtig, ja.
0: Sag mal, aber du willst doch wohl jetzt keine rauchen, oder?
1: Ja, das ist richtig, ja, ja.
0: Was denn nun? Dass du rauchst oder dass du nicht rauchst? Mensch, hör auf mit dem Scheiß, nicht beim Tanken.
1: Ja, das ist richtig, ja, ja.
2: Aus der Reihe Große Momente der Weltgeschichte hörten Sie heute die letzte Tankstelle vor der Autobahnauffahrt Sennestadt an ihrem letzten Tag und mit ihrem letzten Kunden. Stimmt?
1: Ja, oder?

0: Das Mittelalter. Das war Geschrei, Geschmeiß und Gauklertum.
1: Ablassbriefe, Schuldvergeber, der Sechserpack ganz viel billiger. Ablassbriefe.
2: Schuld und Sinne, das neue Abglanzmagazin der Kirche. Schuld und Sinne, die neue Ausgabe.
3: Geißeln, prima neunschwänzige Katzen, Knuten, kleine Peitschen für Flagellanten, Geißeln.
4: Schulterhaufen, Zubehör, prima Briketts und Grillanzünder, Bücherhemden, Holz für den Scheiterhaufen.
0: Das Mittelalter, das war eben auch Produktvielfalt und Pietät.
5: War das wieder ein schöner Gottesdienst?
6: Ja, obwohl heute haben sie gar keinen verbrannt. War bald ein bisschen düster.
0: Anstelle von Straßenlaternen erleuchteten tausende brennender Scheiterhaufen notdürftig die Plätze zwischen den Kathedralen. In den engen Gassen, dort wo die zahnlosen, zerlumpten und vor sich hin pestenden einfachen Leute herumwesten, versank alles im ewigen Fäkalienstrom, der sich zäh wie Lava durch die finsteren, unbefestigten Straßen quälte.
7: Oh Papa, du schmeißt doch nicht immer den Nachttopf aus dem Fenster! Da unten wächst ja gar nichts mehr! Außerdem stinkt das so!
8: Wo willst du das denn wissen, du dämliche Kuh? Deine Nase ist doch schon vor Jahren abgefault!
7: Trotzdem! Man kommt ja bald nur noch mit Plateausohlen über die Straße, bei deinem Harndrang!
0: Die einzige Abwechslung vom häuslichen Einerlei, mal abgesehen von den Hinrichtungen, boten Herbergen und Spelunken, die den so beliebten gelben Saft aus vergorenem Getreide, Rattenteilen und anderen schmackhaften Farbgebern fässerweise ausschenkten. Natürlich lange vor dem Reinheitsgebot.
9: Gertrude, altes Weib, nochmal ein Eimer Gerstenpipi, aber gut abgestanden. Mit Kefir natürlich. Und wenn du hast, kannst du auch eine Salatgurke reinschnippeln. Bloß nicht meine.
0: In den Klöstern wurde gelehrt, dass die ehrwürdigen Gemäuer wackelten.
9: Welches ist die

0: Richtig. In Rouen allerdings spielte sich ein ganz anderes Drama ab. Dort musste sich Ursula Dark, die sogenannte Jungfrau von Orléans, in einem nervenaufreibenden Prozess verantworten. Nervenaufreibend? Fragt sich nur für wen.
1: Wie? Hab ich das echt gesagt? Wusste ich nicht. Komisch. Naja, dann widerrufe ich eben. Aber ein Kätzchen bin ich echt nicht. Auch keine Jungfrau, aber schon gar kein Kätzchen. Das sieht man doch, oder?
2: Kätzer, Kätzer, du elende Schwätzerin.
1: Ach so.
2: Und schweig endlich.
1: Dann sag das doch gleich, eure Impotenz.
2: Ah, der Prozess ist beendet. Ich gehe selber auf den Scheiterhaufen und zwar sofort. Das hält ja kein Mensch aus.
1: Ist gut, dann brauche ich ja nicht.
0: Nerven musste man haben im Mittelalter.

0: Du, warum ist es eigentlich aus zwischen dir und Elfriede?
1: Oh, weißt du, wir haben uns doch die ganze Zeit gestritten, die Elfriede und ich. Ne?
0: Worüber denn?
1: Ja, wer wen mehr liebt, ne?

Arthur Schnitzers Hobbykeller. Hallo liebe Heimwerkers draußen an den Schwingschleifern und Kreissägen. Aus seinem Hobbykeller meldet sich Arthur Schnitzer. Was macht man mit gebrauchten Meerschweinchen? Haben Sie sich diese Frage nicht auch schon oft gestellt? Oder wie der Dichter sagt, noch ehe sie das Leben völlig ausgehaucht, ist die Meersau oft verbraucht. Ja, ich habe hier ein paar abgenutzte Meerschweinchen vor mir auf der Hobelbank liegen. Ja, so. Dem ersten stecke ich schwuppdiwupp ein Rundholz in den Mund und fertig ist die Klobürste. Ja, ja, lieber Heimwerker, wunderschöne Dinge, auch für die Schrankwand, lassen sich aus gebrauchten Meerschweinchen herstellen. Wir rasieren, so, ja, ja, die hinteren drei Viertel des Tieres und fertig ist eine wunderhübsche Löwenskulptur für die Vitrine, ja. Mit mehreren Tieren lässt sich so ohne weiteres eine repräsentative Raubtiergruppe für den Beistelltisch basteln. Ja. Oft werden wir von einem plötzlichen Geburtstag oder einer unvorhergesehenen Familienfeier überrascht und uns fehlt ein passendes Geschenk. Ja, ja, kein Problem für den Bastler. Er greift in die Kiste mit den gebrauchten Meerschweinchen. Ja. So, da haben wir ja schon wieder eins. Schönes, großes, nicht? Aus Streichhölzern basteln wir uns eine kleine Leiter und kleben sie oben auf die Meersau. So, jetzt noch kurz rot übergespritzt und fertig ist das Feuerwehrauto. Ja, da werden sich die Kleinen aber freuen, nicht? Ja, so ein schönes, weiches Feuerwehrauto hat nicht jeder. Ja, liebe Heimwerker, es muss nicht immer Holz oder Beton sein, mit dem wir arbeiten, nicht? Ungewohnte Materialien bringen viel Abwechslung in den Hobbykeller, nicht? Tschüss, bis zum nächsten Mal.

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1: Liebe, Intrigen, Portokosten.
0: Schicksale rund um das Wirtschaftsimperium des Fritz F. Niedmeier.
1: Die Betriebsversammlung hat bei allen Belegschaftsmitgliedern, also sowohl bei Schrage als auch bei Niedmeier, zu erheblichen Verletzungen geführt. Während Schrage seither unter einem ziemlich dämlichen Grinsen leidet, hat Niedmeier eine Bissverletzung am Bauch davongetragen. Aber er ist nicht der Einzige, dessen Bauch schmerzt. Ja, auch Erwinchen, der Sohn von Frau Graumann, hat im Moment so seine Bauchprobleme.
2: Ja, was hat denn mein kleiner Bauchweh?
3: Ey, was bildet sich dieser Typ eigentlich ein, ne? Glaubt der etwa, er könnte uns vorne den ganzen Tag anschnauzen oder
2: ach,
3: was?
2: Du verstehst nichts von Kindern.
3: Und ob, ich sag dir eins. So ein Theater, ne? Das machen nur Jungs. Mädchen sind da ganz anders, viel sensibler. Die haben natürlich auch ein ganz anderes Verhältnis zu ihrem Bauch, weißt du?
1: Aber für solche radikal-feministischen Ansichten hat Frau Graumann im Moment kein Ohr.
2: Was hat denn mein Kleiner? Musst du mal ein Bäuerchen machen? Na toll, das war vielleicht ein schönes Bäuerchen.
4: Schön ja, Bäuerchen nein. Ich habe es Ihnen doch schon mal gesagt, ich bin Großbauer. Und deshalb habe ich auch keine Zeit, hier andauernd in eurer seltsamen Serie aufzutauchen. Ist schon genug, dass diese Radiofritzen immer mit dem Mikrofon in meinem Trecker herlaufen. Also lass mich in Ruhe. Und du, mein Kleiner, Mutter bleiben. Darfst nie vergessen, die ersten Jahre sind die schwersten.
3: Jetzt steht ja noch ein Typ rum. Und dann auch noch mit lehmigen Gummistiefeln. Ich werde ja wohl nicht wieder, wer soll denn das wieder sauber machen, Mann? Wahrscheinlich geht er jetzt auch noch auf unser Frauenklo und pinkelt im Stehen. Sag mal, Graufrau, wie viele Kerle hast du eigentlich, hä? Ich hab gedacht, du stehst nur auf Frauen.
1: Ja, Frau Graumann hat mit ihrer neuen Wohnsituation also durchaus auch ihre Probleme.
5: Probleme, ey? Was hatten die schon für Probleme, ey? Dafür hat die doch wenigstens noch ein Kind und ich.
1: Ja, Steffi, Niedmeyers Tochter, ist unglücklich, weil Frau Graumann das Kind behalten hat. Sie weint. Auch Zarkowski weint. Zum einen, weil Erwin ja nun auch sein Sohn ist, zum anderen, weil er von Niedmeier rausgeschmissen worden ist. Aber auch andere haben Grund zum Weinen. Frau Graumann über ihre Wohnsituation, Niedmeier über die desolate Situation, in der sich die Firma befindet, Schrage darüber, dass ihn keiner zwingt, eine neue Idee zu haben, Suzette darüber, dass Frauen sie doch nicht so glücklich machen können, und Erwinchen über seine Bauchschmerzen. Mein Gott, das ist ja ein richtiges Weinfest. Und Sie, meine Damen und Herren, ist Ihnen jetzt vielleicht auch nach Weinen? Dann machen Sie sich doch eine Flasche auf. Riesling zum Beispiel oder Müller-Thurgau. Aber verpassen Sie darüber nicht die nächste Folge von Die Firma.

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1: Einer verrückter wie der andere. Diesen Sommer wurde so schlimm gebaut wie noch nie.
2: Pastor hat einen lila Wintergarten an der Kirche aus dem 11. Jahrhundert angepflegt.
1: Ja, ist doch ganz schick eigentlich und so sonnig. Beim Frühschoppen in der düstere Sakristei kriegt der Pastor sonst immer Depressionen.
2: Subschwein. Was ich ja überhaupt nicht leiden mache, ist dieses Fachwerk. Bäh. Das haben wir doch schon vor Jahrzehnten weggerissen.
1: Ja, und anstelle davon diesen herrlichen Eternit-Klinker angebracht. Eternité, wer's macht.
2: Und so ein Panoramafenster, das kriegst in dieses fisselige Fachwerk man schwer reingesägt.
1: Ach was, wir hatten doch damals dieses dämliche denkmalgeschützte Backes, ne? Von 1743.
2: Ja.
1: Da stand uns doch jahrelang in Weg für unseren Carport. Irgendwann hat Heinz einfach in Dullenkopf Kette drum und mit einem großen Ferguson.
2: Und was habt ihr denn Denkmalschutz gesagt?
1: Mit die sprechen wir gar nicht. Und als sie vorbeikam, hat sie Heinz mit einem Mähdrescher von Hof gejagt.
2: Was mischen die sich auch dauernd ein? Das Alte muss dem Neuen weichen. Die Eichenallee nach Bunkenstedt sicher war ganz schön. 200-jährige Eichen und dann so viele.
1: Das wohl. Aber die Leitplanken jetzt sind ebenso schön. Und die werfen vor allen Dingen kein Laub ab.
2: Wie findest du denn die blau glasierten Pfannen bei Sickendix auf dem Schweinstall?
1: Ja, ich meine bald, die beißen sich ein bisschen mit der hellgrünen Dachziegel auf dem Haupthaus.
2: So ein Pfannenmix. Der will überlegt sein.
1: Was gibt's denn bei euch heute?
2: Pilzpfanne, Försterinnenart.
1: Also teure, blau glasierte Pfannen auf dem Kaninchenstall von mir aus, nicht? Aber diese riesigen Flächen von Sickendicks Schweinstall, nix wie Angeberei.
2: Und nachher kommt doch sowieso Solar drauf. Sieht man nichts mehr von der Herrlichkeit.
1: Und Dieter sagt, das nennt man Understatement.
2: Reinhard ist die Pilzpfanne Försterin, hat am liebsten mit den Händen direkt aus der Pfanne.
1: Der hat auch wirklich die Pfanne, heißt diesen Finanzamtshorst. Blau glasierte Pfannen, eingebildetes Pack. Also von Geld her könnten wir unsere Pfannen sogar vergolden. Aber wir sind da einfach zu anständig zu.
2: Wir auch.
1: Ihr mit eurer Teerpappe und euren Eternité.
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Herr Bundeskanzler, vielen Dank, dass Sie sich für dieses Gespräch zur Verfügung gestellt haben. Wie wir hören, hatten Sie ja eine sehr schwere Kindheit. Hören Sie denn heute gut, Herr Bundeskanzler? Herr Kohl? Herr Kohl, hören Sie mich?

0: dann kommen wir jetzt zur Sache. Herr Bundeskanzler, es ist die Rede davon, dass die Gebühren für Telefonsex erhöht werden sollen. Werden Sie das zulassen?
1: Ich hab Bullen in der Hand.
0: Herr Bundeskanzler, stimmen die Gerüchte, dass Sie mit Ihrer Frau Hannelore in Oggersheim Kampfdackel züchten?
1: Und ich kann es ja nicht hören.
0: Herr Kohl, ist es denn richtig, dass Sie vorgeschlagen haben, die Golfkrise sei am besten durch einen Milliardenkredit an den VW-Konzern zu lösen? Herr Kohl, ich glaube, Sie haben da etwas im Ohr. Würden Sie das bitte rausnehmen? Sonst können wir nämlich nicht... Wir sind mitten in einer Sendung, Herr Kohl. Bitte. Da. Hallo.
1: Ja, da helfen keine Tropfen. Nee. Gegen Bohnen in der Hand.
0: Gut, dann vielleicht nur noch eine Frage zum Schluss. Bevorzugen Sie eigentlich eine bestimmte Sorte von... Ich meine, mögen Sie lieber dicke oder Brech, beziehungsweise Schnippel, aber in Ihrem Fall vielleicht doch eher schwarze, oder?
2: Ich bin nicht bereit, das jetzt zu tun.
0: Ach so.

0: Ja, guck, und jetzt erschießt er ihn gleich.
1: Ah ja, und dann wird er sich in der Stadt niederlassen. Wetten?
0: Seine Frau wird einen Saloon aufmachen und er wird eine Rinderherde haben.
1: Ja, ja, Mann. Weißt du, immer nur Western. Immer nur Western. Ich kann es nicht mehr sehen.
2: Das war aus der Reihe Große Momente der Weltgeschichte. Der Pornofilm wird erfunden. Einfach nur zur Abwechslung. Damals, nach 30 Jahren Westernfilmen und 20 Jahre vor der Talkshow.

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1: Na und? Das ist mir doch scheißegal. Aber wie ich gestern die neue Toni Marshall Show fand, das hören Sie jetzt.
0: Und nun?
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1: Nun, ich glaube, man braucht schon das Feingefühl und die Intelligenz einer zurückgebliebenen 7-jährigen Bergziege, die zweimal in der Grundschule sitzen geblieben ist, um eine Sendung Jetzt geht's los zu nennen. Obwohl, wenn sich dann einer wie Toni Humba Humba Marshall noch nicht mal entblödet, das sogar zu singen, dann hat's ja schon fast wieder Stil in so einer Heute saufe ich mich tot Show.
4: Und ich verspreche Ihnen, wir machen ein riesiges musikalisches Fass auf.
1: Schmeißen dich rein und nageln es zu. Nein, mal ganz ehrlich, Jetzt geht's los, ein abendliches Burgfest mit Toni Marshall. Das ist doch wie morgendliche Übelkeit mit Erbrechen. Und wenn sich dann der Tumbe-Täter-Rät-Toni mit seiner Giga-Maxi-Pli über den Einlauf groß aufgerissenen Augen durch das klatschende Publikum schunkelt, als würde ihm vor Stimmung gleich das Gesäß explodieren, dann denkt der Zuschauer ja auch, das Maß an Unerträglichkeit müsse jetzt wohl voll sein. Aber weit gefehlt, denn dann kommen ja noch die Gäste. Das geht vorbei, ja, hoffentlich. Wenigstens ein Hoffnungsschimmer in dieser Show der Unterhaltungsgrausamkeiten, dargeboten von Niki, der bavarischen Weißwurst-Madonna mit diesem Forever-Pubertät-Glimmen im kajalgetünchten Auge. Nun, egal, bayerische Sprachschändung mit Disco-Beat, da kommt als nächstes bestimmt Mozart über die Lautsprecher der Melkmaschinen. Aber wissen Sie, was ja sogar noch ekliger ist als so ungelenk rumwackelnde Teenie-Dirndl-Popper? Diese obligatorischen, ach wie putzig, Kinderchöre mit Wanderlieder. Ne? Doch jetzt erstmal.
4: Ein großer Chor.
1: Nein.
4: Junge und fröhliche Kinder,
1: oh Gott,
4: singen nun für uns ein Potpourri bekannter Volks- und Wanderlieder.
1: Als ob ich's geahnt hätte. Mein
5: Vater war ein Wandersmann und mir schlägt's auch im Blut.
1: Ja, ja, ist schon gut. Und mein Vater war Metzgersgeselle, ne? Da kenne ich auch ein paar sehr schöne Lieder. Nee, da kämpfen die Politiker gegen Kinderarbeit, aber keiner tut was gegen Kindergesänge. Und es gibt ja wirklich kaum was Nervigeres als so eine Herde kostümierter Milchschnittengesichter, die schief gröhlen, auf du junger Wandersmann, zieh endlich deine Hose an oder wem Gott die rechte Gunst erweisen, den stört er nie beim Schuheputzen. Aber zu dem Thema Kinder hat der Talkmaster Toni noch eine Frage, glaube ich.
4: Und weißt du überhaupt, ja? Wie dich deine Mama gemacht hat?
1: Was?
4: Ich meine, wie sie dich geformt hat und welche Zutaten sie verwendet hat.
1: Ich war eine Backmischung.
4: Ich kann dir sagen.
1: Ja.
4: Milch.
1: Ach.
4: Und 1000 Rosen.
1: Nur 1000, ja.
4: Mischte sie hinein.
1: Ja, toll, Toni.

0: Ich bin vor eine Fußgängerzone gewesen, die Fußgängerzone war da unten im Betrieb. Wollte noch ein Pack und dann Lametta kaufen. Lametta
1: ja,
0: kaufen.
1: Ja. Und mal auf Klo,
0: ich hab keinen kleinen Lametta gekriegt. Komm, du, von dir noch ja. Pack und Lametta leihen könnte?
1: Nee, finde ich scheiße, Lametta habe ich nicht.
0: Nee, also, kannst du mal gucken, ob du noch eine Lametta hast?
1: Ich hab noch Alufolie hier, kannst dir selber schneiden, Arschgesicht.
0: Also, wir nehmen eben.
1: Bitte was? Ich weiß nicht, ob ich das schon sagte. Ich hab übrigens Lametta nicht im Haus.
0: Also, ist schade.

0: Radio FFN Serie.
1: Die Firma.
0: Liebe, Intrigen, Portokosten.
1: Schicksale rund um das Wirtschaftsimperium des Fritz F. Niedmeier.
0: Heinz Bärbel Schrag ist entschlossen, auch gegen den Willen Niedmeyers weiter an der Entwicklung des vollständig wasserlöslichen Kaffeelöffels zu arbeiten und hat sich für dieses Projekt die Unterstützung Süsetz zugesichert. Fritz F. Niedmeyer erhält eine Warnung. Etwas Fürchterliches wird geschehen.
2: Etwas Fürchterliches? Aber Herr Niedmeyer, das ist ja fürchterlich.
3: Pappalapapp. Seit 20 Jahren passiert mir täglich was Fürchterliches. Was mir viel mehr Sorgen macht, ist Norberts Verdauung. Er hat seit Tagen keine Stuhlgang mehr gehabt. Der arme Hund leidet ja Hölle und Qualen. Kommen Sie, ich Menschen. Ich glaube, wir müssen ihm mal ein bisschen helfen. Norbert, mach mal schön Platz. Ja, so ist brav, ja. Tante Graumann wird jetzt mal ein bisschen auf deinen Bauch springen, ja? Sehen Sie, schon ist er wieder ganz der Alte. Ja, schön, wunderbar, Norbertchen. So, ja, der Briefträger beißt er schon wieder. Na, das ist eine schnelle Genesung.
0: Tatsächlich scheint es Norbert wieder gut zu gehen. Vergnügt kommt er zurückgetrottet. In der einen Lefze ein saftiges Stück aus der Wade des Briefträgers, in der anderen die Post. Frau Graumann nimmt sie ihm ab.
2: Nur die üblichen Mahnungen und Vollstreckungsbescheide. Ach nein, hier ist etwas für Sie persönlich.
3: Oh, sicher die neuen erotischen Magazine. Geben Sie mal her.
0: Aber Niedmeyer hat sich getäuscht. In dem Umschlag findet sich etwas ganz anderes. Eine Locke seiner Frau Suzette und ein Schreiben mit folgendem Inhalt. Ihre Frau befindet sich in unserer Gewalt. Stellen Sie einen Koffer mit 100.000 Mark in das Schließfach 103 und werfen Sie den Schlüssel in den Gully vor dem Fabriktor. Doch der Brief ist offenbar nachträglich geändert worden. Die 100.000 Mark sind durchgestrichen und durch 100 Mark ersetzt worden.
2: Der Täter weiß also offenbar über ihre finanziellen Verhältnisse Bescheid.
3: Ja, oder er weiß, was meine Frau mir wert ist.
0: Oder weiß er etwa beides. Heinz Bärbel Schrage hat inzwischen ein ganz anderes Problem. Seit Stunden drückt er sich in einem Berufsbekleidungsgeschäft herum, ohne das Richtige zu finden. Schließlich spricht ihn der Geschäftsführer an.
4: Kann ich Ihnen irgendwie behilflich sein, mein Herr?
5: Nein. Ja, das heißt, also ich suche so eine Kanalarbeiterhose, wissen Sie? So eine ganz aus Gummi, bis unter die Arme und...
4: da kann ich Ihnen einige Modelle zeigen. Ja, das ist schön, ja. Wollen Sie denn unter die Kanalarbeiter gehen?
5: Ich? Nein. Es ist, wissen Sie, meine Frau, also... Ich meine, abends, wenn wir, also, yeah. Also sie hat so eine gewisse Vorliebe für Gummi.
4: Ihre auch? Also so ein Zufall. Ja. Da kann ich Ihnen ja ein paar ganz besondere Leckerbissen zeigen. Zum Beispiel diese hautenge Regenunterwäsche mit beidseitigem Eingriff. Oder diese Bodystocking aus rotem Latex.
5: Ja, nein, also es muss auf jeden Fall eine echte Kanalarbeiterhose sein. Also,
0: Wieso muss es unbedingt eine Kanalarbeiterhose sein? Und seit wann steht Schrages Frau auf Gummi? Seit wann hat Schrage überhaupt eine Frau oder braucht er die Kanalarbeiterhose für einen ganz anderen Zweck? Steckt Schrage etwa hinter Suzettes Entführung? Aber warum? Sie wollte ihm doch helfen. Versäumen Sie auf keinen Fall die nächste Folge von Die Firma.

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1: Was ist das heute ein schäbigen Tag?
2: Man hat so nix los.
1: Lein draußen.
2: Das sag auch man.
1: Ich bin mit Gummistiefeln ins Bett gegangen gestern Abend. So leid war ich das alles.
2: Und ich komm schon seit Tagen aus der Unterbuchse nicht raus. Das Gummi sitzt so stramm. Hat Reinhard Weihnachten verstellt.
1: Den Meisen habe ich vor ein paar Tagen auch schon ein paar Gläser Schnaps rausgestellt, dass die mal langsam anfangen zu singen.
2: Und die Ziege von Sickendix hat die ganzen Krokusse abgefressen. Hat man gar nichts, wo man sich mehr drüber freuen kann.
1: Hier hinten bei Klötencampers, ne? Hier deine Verwandtschaft. Da liegt schon seit 2 Wochen totes Pferd vor der Tür. Postbote ist reinweg vergrellt, dass er da immer mit seinem Moped drum zujuckeln muss.
2: Ach, hat sich der Ackergaul auch das Leben genommen?
1: Nehme ich an. Liegt doch auch bei euch in der Familie.
2: Und? Kommt der Abdecker?
1: Der? Der? Der hat doch seine Frau umgebracht. Der hat jetzt auch keine Zeit.
2: Ja, nein, der Februar, der setzt alle zu. Da bleibt man besser mit Gummistiefeln im Bett liegen.
1: Ist Anita eigentlich wieder aufgetaucht?
2: Du, weiß ich auch nicht. Ich war lange nicht mehr am Kanal.
1: Ja, eilt ja auch nicht.
2: Hast du gehört? Ziziolkas haben sich ein Lama gekauft.
1: Lächerlich. Albernheit.
2: Ja, im Februar, da geht alles verkehrt. Obwohl ich gerade sage, verkehrt rum. Was macht denn euren Dieter? Ist das verheilt?
1: Er muss noch 2 Wochen auf dem Bauch liegen, sagt der Arzt. Und Reinhard, wo ist der eigentlich? Habe ich wochenlang nicht gesehen.
2: Auf dem Finanzamt sind Betriebsferien. 5 Wochen. Und Reinhard ist den Freitag davor in seiner Amtsstube so unglücklich eingenickt. Und nun kommt da bis Mitte März keiner an den Schlüssel ran.
1: Hat der's gut.
2: Ja, ich schmeiß den Jungen jeden zweiten Tag eine Torte durchs Fenster, dass er nicht friert.
1: Ja, aber...

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0: Ja, erinnern Sie sich, der sympathische Franzose mit der Gitarre, dem Hut und dem Bart, Daniel Gérard. Während er 1971 mit diesem Song einen Hit landete, erlebte er auf anderer Ebene einen Flop. Jean-Jacques Rosinski ist hier im Studio. Jean-Jacques, wieso hat sich der Butterfly-Bart damals nicht durchgesetzt?
1: Daniel kam damals zu mir in meine Friosthetik-Salon und fragte mich, machen Bärte menschlicher, männlicher? Und ich sagte, mais oui, gepflegtes Bärtchen kann selbst eine ausdruckslose Gesicht ein gewisses Etwas verleihen. Oh la la, Daniel war ein peu, wie soll ich sagen, beleidigt.
0: Ja, Jean-Jacques, aber Sie als Bartweltmeister unter den Friseuren haben klare Worte ja noch nie gescheut. Ja. Und wer kennt Sie nicht, den von Ihnen zum Beispiel kreierten 3-Jahres-Bart oder diese wunderschönen Einlegearbeiten auf dem Gebiet des Damenbackenbartes? Aber zurück zu Daniel Gérard. Wie ging es denn weiter mit ihm?
1: Also Daniel sollte eine Manjou bekommen, eine klitzekleine Manjou, aber das wollte er nicht wegen einer Eczem am Kinn oder so, ich weiß nicht.
0: Und dann haben Sie...
1: Ich transplantiert von seinem Kopf, weil er eine zu schwache Bartwuchs hatte.
0: Verstehe. Und deswegen der Hut, ja? Aber wieso hörte man nach Butterfly nichts mehr von ihm? Er hatte doch Erfolg, zumindest mit diesem Song.
1: Ich muss sagen, nach diesem Titelsong zu seiner Bartwuchs wurde er einmal auf einer Tournee verhaftet. An der belgischen Grenze.
0: Wusste ich ja noch.
1: Man hat ihn mit einem steckbrieflich gesuchten Kinderschänder verwechselt, glaube ich. Ich weiß nicht genau. Und nur durch Einschaltung von Dieter Thomas Eck kam Daniel wieder weg. Er kam wieder frei. Sie wissen? Sie verstehen?
0: Ja, natürlich.
1: Und deshalb sollte ich danach seine Bart wieder abnehmen und wieder auf seinen Kopf pflanzen.
0: Tja, ja, manchmal spielt einem das Leben schon übel mit, nicht? Ja. Trotzdem... Vielen Dank für die schonungslose Aufklärung. Vielen Dank, Jean-Jacques Rosinski.
1: De rien, au revoir.

0: Tür rum? Willst du schon wieder bei der katholischen Kirche in Ungnade fallen?
1: Hä? Nee, nee, diesmal schlage ich was Unverfänglicheres an die Tür.
0: Was denn? Prothesen?
1: Nö.
0: Hast du schon wieder neue Thesen verfasst?
1: Nein, nicht direkt.
0: Ja, was hämmerst du denn dann da rum?
1: Ich muss bis morgen 95 Mal, ich darf nichts an fremde Schlosskirchentüren nageln, an die Schlosskirchentür anschlagen als Strafarbeit, hat der Hausmeister mir befohlen.
2: Das war aus der Reihe Große Momente der Weltgeschichte, was nur wenige wissen. Martin Luther schlägt zum zweiten Mal 95 Thesen an. Schlosskirche zu Wittenberg, November 1517, lange vor der Erfindung des Besinnungsaufsatzes.

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0: Das ist richtig. Super hergezuppert.
1: Ja, hier, nimm mal. Ich hab schon wieder die Brüsten. Ich hab gleich nichts mehr, gut. Soll ich noch zum Bahnhofskiosk?
0: Bring nächstens 8 Stangen mit.
1: Ich hab doch gesagt, ich hatte noch so viel zu tun. Ich muss doch noch Bier für morgen holen. Ganz auf dem Fahrrad hinten, 2 Kästen drauf.
0: Dreck.
1: Da passt nicht mehr hin.
0: Sollte man nicht ganz, weißt du, unter Hitler, ne?
1: Ja.
0: Da hätte es nicht gegeben, dass einer keine Fluppen dabei hat, ne? Unter Hitler konntest du eine Stange Zigaretten, ne? Konntest du 12 Jahre an der Ecke liegen lassen, ne? Fehlte nicht eine Packung, ne?
1: Nee, aber da hast du noch nicht... Also eigentlich noch
0: so war das damals.
1: Aber da warst du eigentlich noch nicht auf der Welt drauf, oder?
0: Mir doch egal.
1: Jetzt, ja. Gertrud, kannst du noch einmal mit dem Lappen hier bei Kurt?
0: Und bring gleich nochmal 18 Bier mit, ne?
1: Ja, ist gleich
0: und,
1: alle.
0: Und der...
1: Kleines für mich noch.
0: Tzatziki ist auch schon wieder leer, ne?
1: Ja, ich hab noch ein bisschen.
0: Stabilisator und Weinessig.
1: Ein bisschen hab ich hier noch. Ne?
0: Was
1: noch?
0: Weißt du was?
1: Mein Bier noch was haben von meinem?
0: Nee, ich habe noch. Weißt du, genau genommen, ne?
1: Ja.
0: Genau genommen, ne? Sind die gar nicht schwarz, ne? Sondern eher so kackbraun, ne? Ja, so ist
1: was,
0: das.
1: Was, Kurt? Wer? Was ist los? Was ist los? Was meinst du jetzt? Kurt.
0: Ich meine. Die sind gar nicht alle schwarz, die Bande, ne? Die sind alles Mögliche, ne? Bloß nicht schwarz, ne? Und untere Füße, ne? Und in den Flossen, ne? Da sind sie ganz normal, ne?

0: Saufen, ne? So wie wir, ne?
1: Ja.
0: Das kennen wir gar nicht, ne?
1: Ne.
0: Da muss immer Musik beilaufen, ne? So einfach stumpf die Rübe zu sallern, das gibt's bei denen gar nicht, ne?
1: Nee.
0: Die sind unfähig, sich zu beballern, ohne den Arsch zu wackeln, ne? Armes Deutschland, ne?
1: Naja.
0: Musst du dir doch mal vorstellen, ne?
1: Ja.
0: Stell dir mal vor, eine Theke mit lauter wackelnde Ärsche, ne? Da verlierst du doch den Glauben an die Menschheit, ne?
1: Sag mal, Kurt.
0: Ja.
1: Bist du vorhin wieder an Asylantenheim vorbeigegangen, ne? Hab ich dir doch gesagt, Kurt, das sollst du doch nicht machen. Das riecht dich doch bloß immer auf, hab ich dir gesagt.
0: Was,
1: ne?
0: Was willst du machen, ne?
1: Ja,
0: auf
1: ja.
0: Dem Weg nach Gertrud hin, da muss man doch an den Kral vorbei, ne? Geht ja gar nicht anders.
1: Ja.
0: Und Auto fahren lassen mich die Krampen ja nicht mehr, ne?
1: Naja, du bist ja auch seit 8 Jahren nicht mehr beim TÜV gewesen, ne?
0: Ja.
1: Und dann hast du selber 3,2 Promille gehabt, ne?
0: Und?
1: Naja, ich meine, sei doch froh, dass sie die nicht auch gleich stillgelegt haben, dich selbst jetzt, ne? Cool, hä? Du, cool, hä? Cool.
0: Hä, ne? Also sehr witzig, ne?
1: Ja.
0: Du Giftkrampe, ne? Dämliches Gesäuge, ne? Und muss ich jetzt als Deutscher, ne? Ne?
1: Ja.
0: Muss zu Fuß latschen, ne?
1: Ja.
0: So weit sind wir schon wieder, ne?
1: Ja.
0: Deutsche latschen auf eigenen Füßen nach der jeweiligen Gertrud hin. Und solche da, ne? Wackeln mit dem Arsch vom Kral rum. Das ist wohl das Allerletzte, ne?
1: Aber ja, das kann dir doch eigentlich egal sein, Kurt,
0: oh,
1: oder?
0: Für Kormo.
1: Moment nochmal.
0: Ja, egal, ne?
1: Ja.
0: Dauert nicht mehr lange und die stellen direkt bei Gertrud an der Theke ihren Antrag, ne? Und in der Musikbox fliegt ihr Schwarzhorn ist die Haselnuss raus und bloß noch Trommeln und Grölen drin, ne? Aber Fluppe.
1: Na, ja, hier nimm.
0: Säuge.
1: Ja. Hast du noch Feuer, Kurt? Pass auf, lass mich mal lieber.
0: Au,
1: ich hab's gesagt.
0: Au.
1: Die
0: verdammte Jacke.
1: Das weiß ich nicht.
0: Asbestjacke holen.
1: Ja. Aber Kurt, ne?
0: Ja.
1: Und mal zu den Asylanten, ne?
0: Ja.
1: Also ich jetzt, ne? Also jetzt persönlich, glaub ja nicht, dass die jetzt hier bei Gertrud Fuß
0: fassen. Ach so.
1: Ne? Also ich glaube auch mal, dass das gar nicht ganz so attraktiv hier ist für die, ne? Also ich meine, jetzt gucken wir mal um, ne? Also allein der Teppichboden, ne?
0: Ja.
1: Den kennst du ja, da hast du ja auch schon oft draufgelegen, ne? Aber da sieht ja so aus wie so wie aneinander genähte überfahrene Katzen, ne? Auf die noch lauter besoffene Igel gekotzt haben, ne?
0: Das stimmt, ja. Ja, das stimmt.
1: Also, und da würde ich jetzt mal sagen, ne?
0: Ja.
1: Man müsste bloß so Fotos von Gertrud ihren Teppichboden, ne?
0: Ja.
1: Überall in den deutschen Konsulate aufhängen, ne?
0: Ja.
1: Und dann wäre das Problem von Wirtschaftsflüchtlingen, wäre dann sag ein für alle Mal, wäre das gelöst.
0: Saufen und mit dem Arsch wackeln, ne?
1: Ja, ja.
0: Das sind zwei Dinge, die passen einfach nicht zusammen, Bürger, ne?
1: Nee, nee.
0: Das ist unserer armenländischen Kultur einfach fremd, ne?
1: Das stimmt.
0: Ja, für uns, ne? Da ist Saufen reine Disziplin, ne?
1: Ja.
0: Deshalb haben wir das ja auch zu was gebracht, ne? Weil wir nämlich nicht mit dem Arsch wackeln, ne?
1: Genau,
0: genau, ne?
1: Ja.
0: So ist das ja. Nämlich. Ja.

0: Der kleine Tierfreund.
1: Die ganze Welt starrt gebannt auf die Bildschirme, um der Völkerschlacht im Fußball beizuwohnen. Wenn wir dann mit Abscheu erblicken, wie ein Spieler dem Gegner von hinten in die Waden tritt, so sollten wir nicht vergessen, dass eine vor der Löwen fliehende Gazelle über diese Attacke nur lachen könnte. Der Wettkampf der Tiere ist um einiges härter als selbst das Spiel Holland gegen Argentinien. Wenn beim Gnu die Abseitsfalle zuschnappt, dann steht plötzlich eine Viererkette Hyänen summersum, und da ist kein Unparteiischer, der die Szene abpfeift. In der Regel endet an dieser Stelle die komplette Karriere des von der Mannschaft getrennten Einzelgängers. Im Tierreich wird mit harten Bandagen gespielt, da ist jede Begegnung eine K.O.-Runde, und wer weiterkommt, steht im Grunde von vornherein fest. Da fragt man sich als Laie, wieso zum Beispiel die Zebras überhaupt an diesem Turnier teilnehmen, wenn sowieso immer die Löwen gewinnen. Aber, liebe Tierfreunde, Holland nimmt ja schließlich auch an der WM teil. Nun, die Zebras haben sich aber nun einmal diese schicken Trikots besorgt und können die nicht einfach wie wir wieder abstreifen. Da heißt es auf Teufel komm raus, bis zum Ende aller Tage gegen den Angstgegner antreten. In der Trikotfrage ganz anders entschieden hat sich bei uns der Igel. Da kommt es nicht zu absichtlichen Rempeleien während des Spiels. Auf dem Rasen ist der Igel deshalb ungeschlagen, auf dem Hartplatz hingegen wird er platt gemacht. Im tierischen Wettkampf dauert das Spiel keine 90 Minuten, sondern hier gilt noch das Golden Goal. Wer zuerst tot ist, hat verloren. Ein rauer Sport, liebe Tierfreunde, der bei den Menschen stark an Beliebtheit verloren hat. Lediglich Israelis und Palästinenser kämpfen seit Jahrzehnten wie die Tiere und stehen zurzeit wieder mal im Halbfinale. Einer scheidet jetzt schon aus und der andere fliegt eine Woche später aus der Wertung. Bis zum nächsten Mal, Ihr kleiner Tierfreund.

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0: Die Entlarvung oder der intergalaktische Stimmbetrüger.
1: Eintrag ins Logbuch Praktikant Hans-Jürgen. Sternzeit, irgendwas zwischen Nikolaus und Advent, ey. Aber so mit Weihnachtsstimmung ist hier nichts mehr, ey. An Bord ist so ein Typ vom Betrugsdezernat der Raumpolizei. Der Bulle sucht einen Kerl namens Frank Farian. Irgend so ein Plattenproduzent auf der Flucht.
2: Was ist denn los?
1: Aber ich bin doch nur der Hans-Jürgen, ey.
2: Ach, Hans-Jürgen! Da hattest du aber schon mal originellere Namen. Boni M, Milli Vanilli, das war ein Name, aber Hans-Jürgen, ne?
1: Sorry, ey, aber wer ist denn überhaupt dieser Farian?
2: Nun stell dich nicht so blöd, Farian. Du bist das Chamäleon der Popgeschichte. Es gibt doch keinen, der du nicht warst. Louis Armstrong, Elvis, Madonna. Egal, der Farian kann doch jede Stimme, oder was?
3: Kann sich in jede x-beliebige Person verwandeln.
2: Ach nee, wen haben wir denn da? Den Frank Farian.
1: Aber das ist doch der Captain Kirk, ey.
2: Quatsch! Farian ist das, Frank Farian!
3: Das behaupten Sie, aber das stimmt nicht.
2: Hör mal, bisschen, ja? Ich erkenne einen Farian, ja, wenn ich einen sehe, ja? Und du bist einer. Und dabei, jetzt hab ich's überhaupt, FF Enterprise, Frank Farian Enterprise, na klar! Ihr seid alle hier Frank Farians!
3: Ach, jetzt haut's mich um.
2: Hätte ich auch gleich drauf kommen können. Wer zwei Rasterneger auftritt, der kriegt auch eine Raumschiffbesatzung hin. Ha! Und was ich euch immer schon mal sagen wollte, Farian. Ihr macht seit Jahrzehnten eine Scheißmusik. Naja, bis auf das hier, das war mal ganz nett. So, jetzt ist aber Schluss damit. Los, abführen die Brut!
3: Faszinierend.
2: Schnauze, Farian!

0: maßlos überschätzter Streifen.
1: Ja, hatte mir auch mehr versprochen. Wie ein paar Rammelszenen.
2: Immer, wenn man ehrlich ist. Ne? Man hat ja auch dabei kaum was gesehen. Ne?
1: Und wir haben die doch in der Werbung getönt. Das Schärfste, was sie je auf der Leinwand gesehen haben.
0: Das ist doch lächerlich. Das hätte man noch im Kinderprogramm bringen können.
2: Ich meine, geile Dinge hat sie ja schon, die Stone. Das muss man zugeben.
1: Ah, trotzdem wären wir besser wieder ins Bahnhofskino gegangen.
2: Hast du auch recht.
3: Das war aus der Reihe Große Momente der Weltgeschichte. Am Morgen nach der Kinopremiere des Films Basic Instinct tagt die Deutsche Bischofskonferenz.

0: Ja, hallo, anonymer Alkoholiker Nordwestdeutschland. Ein Problem mit Alkohol. Naja, wie lange schon? Aha. Aha, und dann wollen Sie jetzt Mitglied bei den Anonymen. Ist kein Problem. Nein, bei uns sind Sie genau richtig. Von wo rufen Sie denn an? Was? Nein, es ist nur wegen der Fernsprechgebühren. Sonst erfährt das niemand. Absolut niemand. Ganz anonym. Ja. Yeah. Was? Hey, Sigi! Großösingen! Das ist doch dein Bezirk. Sag mal, kennst du da einen? Sicher ein Alk, hier habe ich gerade in der Leitung, will hier zu den anonymen Alkoholikern. Moment, ich frage mal. Hallo? Wie war noch Ihr Name, Herr? Achso, hatten wir noch gar nicht. Was? Natürlich, können Sie sich darauf verlassen, das ist nur intern. Ich meine, wenn es Ihnen lieber ist, dass ich Sie mit einer Nummer anspreche, dann kann ich natürlich auch... Was? Na, natürlich, Herr Müller. Verstehe ich. Ist doch fast so anonym wie eine Nummer, ne? Müller, Sigi. Norbert Müller. Was? Kennst du nicht? Warte mal. Wo wohnen Sie denn, Herr Müller? Ja, Moment, jetzt warten Sie doch. Es ist doch nur, weil, also Sigi, mein Kollege, ja, natürlich, streng geheim. Ja, danke. Und die Nummer?
1: Wallraffplatz 289. Sigi, musst du doch kennen, ist doch bei dir in der Ecke, nein?
0: Wie alt sind Sie, Herr Müller? Was? Ja, natürlich werden Ihre Daten vertraulich waren.
1: Sigi, der ist genauso alt wie du.
0: Na, da schlucken Sie aber schon eine ganze Weile, was, Herr Müller? Wie lange sind Sie jetzt schon dabei, sagen Sie mal? Hä? Oh, Moment, da ist ein Gespräch auf der anderen Leitung. Hallo?
2: Ach, der Fotograf. Ja, das ist gut, dass Sie anrufen. Meinen Sie, dass wir für die morgige Ausgabe noch einen Artikel reinbekommen? Moment, passen Sie auf. Der Knüller. Wir haben den 500.000. Alk an der Angel. Ja, kann ich... Jetzt geht jetzt schlecht. Nein, ich dachte mir, feierliche Übergabe des Mitgliedsausweises mit Blumen, Sie machen ein paar Fotos. Ja.
0: Wann?
2: Oh, ich weiß nicht. Moment, bleiben Sie mal kurz dran, ich frage ihn mal.
0: Hallo, Herr Müller, sind Sie noch? Ja. Am besten wäre es, Sie könnten gleich mal reinschauen hier bei uns. Ja, sofort. Was? Aber natürlich, bleibt nur unter uns. Tschüss, Herr Müller.
2: Hallo? Haben Sie es mitgekriegt? Ja, er kommt.
0: Super. Und hinterher trinken wir erstmal einen, was? Ja, sicher. Die Daten kann ich Ihnen schon mal durchgeben. Müller, Norbert, Wallraffplatz 200.

0: Neues aus Plattengülle.
1: Erwin fragt nach.
2: 43, 44, 45, 46, 47.
3: Ey, Pavi, ey, du Pavian, ey, ey, ey, ey, ey, Herr Meier, von und zu.
2: 51, 52, Mist, verzählt!
3: Was zählst du da? Und warum vor allen Dingen?
2: Ich zähle die Fische, die ich im letzten Jahr nicht verkauft habe.
3: Also alle. Und wozu, um Himmels Willen?
2: Das schreibt der Gesetzgeber vor.
3: Hä? Es gibt ein Gesetz zum Fischezählen? Voll bescheuert, aber kann natürlich alles sein in diesem bekloppten Land. Kommt bestimmt aus Brüssel.
2: Nein, gab's schon vorher. Und zwar nennt sich das Inventurgesetz.
3: Ist das ein Event auf Tour? Wer spielt denn da?
2: Keiner! Inventur ist die Bestandsaufnahme aller vorhandenen Vermögenswerte und Schulden eines Unternehmens zu einem bestimmten Stichtag.
3: Und wem schuldest du Fische?
2: Keinem! Aber der Gesetzgeber sieht auch diesen Fall vor.
3: Mann, ist das ein schlauer Hund, dass er sogar Fischschulden vorher sieht. Ein krasser Prophet, Outlawgiver.
2: Mach dich nur lustig. Nach dem Inventurgesetz ist jeder Kaufmann gemäß Paragraph 240 HGB im Rahmen der ordnungsgemäßen Buchführung zur Inventur verpflichtet. Zum Schluss eines jeden Geschäftsjahres.
3: Ja, aber es ist doch Januar. Ich habe in der Grundschule gelernt, da fängt das Jahr an.
2: Ja, das Jahr, aber nicht das Geschäftsjahr unbedingt. Außerdem kann man ein Jahr doch erst durchzählen, wenn es vorbei ist, ne?
3: Nee, wenn es vorbei ist, ist es vorbei. Dann lass doch einfach in Ruhe das arme Jahr. Die Fische vom letzten Jahr sind doch der Schnee von gestern.
2: Der Gesetzgeber betrachtet diese Fische allerdings als Vermögenswerte, die mit ins neue Jahr genommen werden.
3: Jetzt hör mal zu, Pavi. Ich würde an deiner Stelle dem Gesetzgeber mal ein paar von deinen alten Fischen zuschicken. Mal gucken, ob der dann immer noch dieser Meinung ist. Hält's ja nicht aus, diesen Gestank hier.
2: Deswegen gibt es ja vom Gesetzgeber aus die Abschreibung. Ein inventarisierter Fisch kann innerhalb von 5 Jahren abgeschrieben werden, also jedes Jahr 20%.
3: Ja, ich schreibe jedes Jahr 100% ab in der Schule.
2: Du begreifst es einfach nicht mit der Inventur, ja? Ich zähle jetzt mal weiter. 53, 54,
3: 74 und 2008 werden wir auch.